0: Seit 8 Jahren Leiter des Marktamts. Bis auf Weiteres übernimmt sein Stellvertreter Christian Seiringer die Leitung des Marktamts.
1: Am Sonntag ist das Finale der Fußball-Weltmeisterschaft. Manche Länder sind aber jetzt schon Gewinner, nämlich wirtschaftlich. Der bislang recht unbekannte Inselstaat Kap Verde etwa kann sich über eine steigende Nachfrage auf Flugplattformen freuen. Johannes Schmerger-Lunder berichtet.
2: Vor der Weltmeisterschaft konnten Kap Verde wohl die wenigsten geografisch zuordnen. Nun könnte die Bekanntheit des Landes an der Nordwestküste Afrikas deutlich steigen. Auf ORF-Anfrage heißt es von der Reiseplattform Kayak, zu der etwa auch Jack Felix gehört, dass sich die Suchanfragen für Flüge nach Kap Verde in den vergangenen Wochen im Vergleich zum Vorjahr verdoppelt hätten. Das könnte sich schon bald auch auf die Buchungszahlen durchschlagen, sagt Tourismusökonomin Anna Börten vom Wirtschaftsforschungsinstitut WIFO.
3: Umso weiter ein Team über die Gruppenphase hinaus in die Finale reinkommt, umso positiver natürlich. Und die Buchungslage verstärkt sich vor allem eben 1-2 Jahre nach dieser sportlichen Performance.
2: Auch die Nachfrage für Flüge nach Norwegen, das nur knapp im Viertelfinale gescheitert ist, sei etwas gestiegen.
1: Und jetzt zum Wetter und zu Nathalie Auer.
4: Auch in den nächsten Stunden ziehen von der Schweiz und von Bayern her einzelne Schauer und Gewitter durch und die können stellenweise kräftig sein. Im Laufe des Tages wird es dann teilweise auch weiter im Osten und Süden nass. Dabei kann es auch zu Unwettern kommen und zwar besonders in Kärnten, in der Steiermark und im Burgenland. Hier kann es also in nur kurzer Zeit viel regnen und auch stürmisch werden. Für ein paar Stunden scheint heute aber auch die Sonne und die Temperaturen steigen meist auf 26 bis 32 Grad. Am Wochenende bleibt es dann unbeständig mit weiteren Schauern und Gewittern.
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0: Durch ein Schäme mit Gartel und Amine.
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2: Laura Graf, es ist 3 Uhr. In diesen Minuten will sich US-Präsident Donald Trump an das amerikanische Volk wenden, in seiner Rede an die Nation. Er selbst hat zuvor schon große Neuigkeiten in Aussicht gestellt. Weitere Details sind nicht bekannt. US-Medien spekulieren, dass Trump seine verlorene Präsidentschaftswahl 2020 erneut zum Thema machen könnte. Bis heute hat Trump seine Niederlage gegen Joe Biden nicht eingestanden. Nach Kritik am Fördercall für Photovoltaikanlagen verspricht die Regierung jetzt Verbesserungen. Beim letzten Fördercall war der Topf innerhalb kürzester Zeit leer. Sascha Stefanakis.
3: Gerade einmal 33 Sekunden hatten die Antragstellenden zuletzt Zeit, ein Ticket für den Fördercall für PV-Anlagen bis zu 20 Kilowatt Peak zu ziehen. Nur 10% hatten Erfolg, alle anderen blitzten ab. Elisabeth Zehetner, die ÖVP-Staatssekretärin für Energie, hat Verständnis für den Ärger und die Kritik. Im Konsumentenmagazin konkret sagt sie, in Zukunft werde es andere Lösungen geben.
4: Die PV-Anlagen sind in den letzten 10 Jahren fast 90% günstiger geworden. Und daher muss man natürlich auch sagen, wie kann man in Zukunft so eine Förderung intelligent gestalten, indem man sie zum Beispiel mit netzdienlichen Speichern kombiniert.
3: Der Wegfall der Mehrwertsteuerbefreiung für PV-Anlagen von 20% werde aber nicht rückgängig gemacht, so die Staatssekretärin. Der nächste PV-Fördercall im Herbst wird übrigens noch nach dem alten Schema ablaufen.
2: Einen ungewöhnlichen Fund haben Badegäste an der Donau in Niederösterreich gemacht. Auf dem Schotterstrand in Ackstein hat eine Familie Kriegsmaterial entdeckt, und zwar Teile einer Granate, Patronen und Teile eines Gewehrs. In Niederösterreich Elisabeth Czaska.
5: Überbleibsel aus der Vergangenheit haben jetzt entlang der Donau für Aufregung gesorgt. Eine Familie entdeckt Granatenreste samt Munition beim Baden in Ackstein. Alle reagieren richtig, fassen nichts an und verständigen sofort die Polizei. Anrainer Stefan Pleiner.
6: Es waren 3,7 Zentimeter Granaten russischer Herkunft, die alle sehr nah zusammengelegen sind. Also kann man wirklich davon ausgehen, dass die genau an der Stelle da in die Donau hinein geschmissen worden sind, und durch das, dass eben der Wasserstand jetzt so extrem tief war, sind die dann zutage getreten.
5: Das Baden an der Donau ist in Ackstein weiterhin erlaubt. Polizei und Entminungsdienst haben den betroffenen Bereich wieder freigegeben. Das Kriegsmaterial ist ohne Zwischenfälle geborgen worden.
2: Und jetzt zum Wetter und zu Nathalie Auer.
7: Im Bergland können auch in den kommenden Stunden einzelne, teils kräftige Schauer und Gewitter auftauchen. Sonst haben wir es vorerst nochmals trocken. Das ändert sich aber tagsüber, denn dann steigt auch im Flachland die Schauer- und Gewitterwahrscheinlichkeit. Stellenweise können am Nachmittag auch heftige Gewitter niedergehen, mit wolkenbruchartigem Regen, Sturmböen und eventuell auch Hagel. Zwischendurch ist aber auch Platz für Sonnenschein, und meist werden es 26 bis 32 Grad. Auch das Wochenende bringt unbeständiges Wetter mit Schauern und Gewittern.
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1: Im Studio Laura Graf. Es ist 4 Uhr. In seiner Rede an die Nation kritisiert US-Präsident Donald Trump das Wahlsystem in den USA als angreifbar und korrupt. Er wirft China vor, die Wahlen 2020 beeinflusst zu haben. Außerdem habe China Millionen US-Wählerdaten gestohlen. Das sollen geheime Dokumente zeigen, die Trump jetzt veröffentlichen wolle. Man werde jetzt daran arbeiten, dass Wahlen nicht mehr gekauft, gehackt oder gestohlen werden können. Trump hat seine Wahlniederlage 2020 gegen den Demokraten Joe Biden bis heute nicht eingestanden. Seit 2015 kontrolliert Österreich seine Grenzen zu anderen EU-Ländern. Rechtlich ist das umstritten, denn der Schengen-Raum sieht einen freien Personenverkehr vor. In der ZIB 2 fordert EU-Migrationskommissar Magnus Brunner erneut ein Ende der Grenzkontrollen.
2: Wir haben unsere Hausaufgaben gemacht. Wir haben den Außengrenzschutz verbessert. Wir machen Asylverfahren an den Außengrenzen. Und deswegen ist die Zeit für mich jetzt gekommen, dass wir schrittweise von diesen Binnengrenzkontrollen uns verabschieden. Und die Zahlen geben uns ja auch recht. Wir haben in den ersten 6 Monaten 2026 einen Rückgang der illegalen Migration von 37% gesehen, in den letzten 2 Jahren von 55%.
1: Einen konkreten Zeitpunkt, wann Österreich oder auch Deutschland die Grenzkontrollen aufheben müssen, nennt Brunner nicht. Ein EU-Vertragsverletzungsverfahren ist laut ihm nicht geplant. In Österreich sind auch immer mehr Frauen obdachlos. In Wien-Otterkring hat jetzt eine neue spezielle Einrichtung für Betroffene eröffnet. Katharina Weinmann hat sie besucht.
3: Ein Drittel der Kundinnen und Kunden in der Wiener Obdachlosenhilfe sind mittlerweile Frauen, Tendenz steigend. Damit sie rasch wieder in den Arbeitsmarkt und eine eigene Wohnung finden, hat in Otterkring eine neue Einrichtung nur für Frauen eröffnet, sagt Roland Haller, der Geschäftsführer von Obdachfonds Soziales Wien.
4: Wir arbeiten hier in multiprofessionellen Teams, Sozialarbeit, Betreuung, Peer-Mitarbeiterinnen.
3: Das Chancenhaus Obdach Thalia bietet knapp 60 Klientinnen eine Unterkunft. Nur Frauen betreuen hier wohnungs- und obdachlose Frauen, sagt FSW-Geschäftsführerin Susanne Winkler.
5: Mit den neuen Chancenhäusern in Summe bieten wir jetzt mittlerweile 700 Plätze an in ganz Wien und können da im vergangenen Jahr konnten wir 2050 Menschen unterstützen.
3: Die neue Einrichtung ist aktuell bereits zu 97% belegt.
1: Und jetzt zum Wetter mit Nathalie Auer.
6: Auch in den nächsten Stunden ziehen von der Schweiz und von Bayern her einzelne Schauer und Gewitter durch und die können stellenweise kräftig sein. Im Laufe des Tages wird es dann teilweise auch weiter im Osten und Süden nass. Dabei kann es auch zu Unwettern kommen und zwar besonders in Kärnten, in der Steiermark und im Burgenland. Hier kann es also in nur kurzer Zeit viel regnen und auch stürmisch werden. Für ein paar Stunden scheint heute aber auch die Sonne und die Temperaturen steigen meist auf 26 bis 32 Grad. Am Wochenende bleibt es dann unbeständig mit weiteren Schauern und Gewittern.
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1: Am Mikrofon Paul Kranke. Auf der Weststrecke der ÖBB gibt es Verzögerungen. Durch eine Oberleitungs- und eine Stellwerkstörung bei St. Valentin fallen Züge im Nahverkehr zwischen St. Valentin und Linz Hauptbahnhof seit dem Abend aus. Es fahren Ersatzbusse. Der Fernverkehr kann seit 3 Stunden wieder fahren, aber auf weniger Gleisen und daher eingeschränkt, sagt ÖBB-Sprecher Klaus Baumgartner.
2: Wir haben dort dann natürlich eine Art Nadelsituation, wo wir normalerweise 4 Gleise frei haben, sind weniger Gleise, was auch bedeutet, dass natürlich weniger Züge die Strecke passieren können. Wir bitten natürlich unsere Fahrgäste, sich vor dem Fahrtantritt über die aktuellen Verbindungen zu informieren, entweder in der Scotty-App oder unter unserer Telefonhotline.
1: Die Strecke zwischen Linz und St. Valentin dürfte am späten Vormittag wieder komplett frei sein. Migrationskommissar Magnus Brunner zeigt sich überzeugt von baldigen Rückkehrzentren für abgelehnte Asylwerber außerhalb der EU. Innenminister Gerhard Kahn hat sich dafür ausgesprochen, dass das erste solche Rückkehrzentrum nächstes Jahr in Betrieb gehen soll. Kommissar Brunner sagt, das sei möglich.
3: Das kann durchaus sein. Wir haben die rechtliche Basis gelegt auf europäischer Ebene mit der neuen Rückkehrverordnung. Und jetzt geht es darum, dass Mitgliedstaaten sich zusammentun, um solche Möglichkeiten sich anzuschauen. Das macht Österreich gemeinsam mit Deutschland, mit Dänemark, mit den Niederlanden, mit Griechenland. Das ist gut, da kommen auch immer mehr Staaten dazu. Das ist Aufgabe der Mitgliedstaaten, jetzt Drittstaatenpartner zu finden, wo das möglich ist. Ich würde aber auch einen Schritt weitergehen und auch dazu schauen, ob wir nicht schon Asylverfahren in Drittstaaten umsetzen können.
1: Sagt EU-Migrationskommissar Brunner in der Zeitung Bild 2 nach einem informellen Treffen der EU-Innenminister in Dublin in Irland. In Salzburg beginnen die Festspiele mit der traditionellen Auftaktwoche Ouverture spirituelle. Als erste Produktion gibt es heute eine konzertante Hommage an den ungarischen Komponisten György Kurtág. Morgen findet die erste Jedermann-Vorstellung auf dem Domplatz statt. Bei den Salzburger Festspielen gibt es bis Ende August insgesamt mehr als 170 Aufführungen. In New York ist das Trikot des brasilianischen Fußballstars Pelé vom WM-Finale 1958 um mehr als 4 Millionen Euro versteigert worden. Gekauft hat es ein anonymer Bieter. 1958 gewann Brasilien die Fußball-WM zum ersten Mal. Pelé schoss als 17-Jähriger 2 Tore zum 5:2-Sieg gegen Gastgeber Schweden. Das waren die Nachrichten mit Paul Kranke. Und nun zum Wetter.
4: Das ist heute unbeständig. Erste Schauer und Gewitter sind jetzt in der Früh schon besonders im Bergland möglich. Im Laufe des Tages steigt dann auch weiter im Osten und Süden die Wahrscheinlichkeit für Schauer und Gewitter. Es kann heute also überall einmal nass oder gewittrig werden. Außerdem sind am Nachmittag besonders in Kärnten, in der Steiermark und im Burgenland auch Unwetter möglich, denn in kurzer Zeit kann es enorm viel regnen. Neben dem Starkregen können aber auch Sturmböen und Hagel Probleme machen. Zeitweise ist heute aber auch Platz für Sonnenschein. Die Temperaturen, die erreichen meist 23 bis 30 Grad. In Niederösterreich und im Burgenland werden es bis zu 33. Morgen gehen die Temperaturen dann eine Spur zurück. Sonst ändert sich wenig. Es bleibt unbeständig mit ein paar Schauern und Gewittern. Die meisten Schauer und Gewitter gibt es wieder am Nachmittag und am Abend. Am Sonntag geht es dann wechselhaft weiter mit Sonne und Wolken. Von Westen her breiten sich aber auch Schauer und Gewitter aus. So viel zum Wetter von Nathalie Auer.
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1: Willst du Glück erfahren, pflege einen Garten und lass dich überraschen, was dir blüht. Das meint der frühere Caritas-Direktor von Tirol, Georg Schermer, in seinen heutigen Morgengedanken.
2: Menschen brauchen einen Garten. Ich weiß schon, dass sich nicht alle Menschen einen Garten leisten können. Als Bürgermeister würde ich allen Neugeborenen einen Quadratmeter Boden als zu pflegende Lebensleihgabe zur Verfügung stellen. Es ginge gar nicht um große Gartenkunst, die sich hier ausbreiten könnte. Ich breche die Lanze für das wilde Eck. Das Leben ist eben auch wild. Ein Flecken Erde, wo sich wuchern, ausbreiten, gedeihen, ausufern, keimen, aufblühen, aufleben, gesunden lässt. Einen Lebensraum ungezügelter Entfaltung und vielfältiger Entdeckung. Und nicht zuletzt eine Chance, sich als verantwortlicher Teil der Schöpfung zu erfahren. Mark Twain formulierte es so: Wenn du an morgen glaubst, dann pflanze einen Garten. Solltest du diesen nicht besitzen, engagiere dich bei Naturschutzinitiativen, Aufforstungsprogrammen, biete dich deiner Gemeinde oder Stadt als ehrenamtliche Grünraumpflegerin oder Pfleger an. Oder kauf dir einen Blumentopf. Es wird dir was blühen.
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1: Mikrofon Paul Knacker. Die Angriffe zwischen den USA und dem Iran gehen weiter. Der Iran hat US-Ziele in Golfstaaten beschossen. Die USA haben die sechste Nacht in Folge Attacken auf Ziele im Iran geflogen. Wie von Präsident Donald Trump angekündigt, sind vor allem Brücken und militärische Ziele beschossen worden. Katharina Wagner berichtet.
2: Mit Kampfjets und Drohnen, gestartet von Kriegsschiffen aus, greifen die USA in der Nacht Dutzende Militärziele im Iran an, darunter Anlagen zur Überwachung der Küste und der Luft sowie logistische Infrastruktur, meldet die US-Armee. Laut iranischen Staatsmedien wurden 5 Brücken und ein Flughafen im Süden des Landes getroffen. Dabei sollen 7 Menschen getötet worden sein. Der Iran wiederum greift in der Nacht US-Verbündete in der Region an. In Kuwait sind Sirenen zu hören, über der katarischen Hauptstadt Doha Explosionen als Angriffe abgewehrt werden. Und auch in Bahrain sollen US-Militäranlagen ins Visier genommen worden sein. Trotz der anhaltenden Angriffe stünden die USA und der Iran in engem Austausch, sagt eine Sprecherin des Weißen Hauses. Teheran sei nach wie vor an einem Abkommen interessiert.
1: Auf der Weststrecke der ÖBB gibt es Verzögerungen. Durch eine Oberleitung und eine Stellwerkstörung fallen Nahverkehrszüge zwischen St. Valentin und Linz Hauptbahnhof aus. Es fahren Ersatzbusse. Fernzüge können wieder fahren, allerdings eingeschränkt, weil weniger Gleise als sonst benutzbar sind. Die Strecke zwischen Linz und St. Valentin dürfte am späten Vormittag wieder ganz frei sein. Der frühere Bürgermeister von Manchester, Andy Burnham, soll heute neuer Chef der britischen Labour-Partei werden. Am Montag dürfte Burnham auch zum Premierminister ernannt werden. In beiden Funktionen folgt Burnham Keir Starmer, der vor 3 Wochen seinen Rücktritt angekündigt hat, nach einer Niederlage von Labour bei Regionalwahlen. Die Fußball-Weltmeisterschaft beschert dem bisher eher unbekannten Inselstaat Kap Verde einen Touristenboom. Kap Verde kann sich über zunehmende Nachfrage auf Plattformen für Flüge freuen. Johannes Schmerker-Lunder berichtet.
3: Vor der Weltmeisterschaft konnten Kap Verde wohl die wenigsten geografisch zuordnen. Nun könnte die Bekanntheit des Landes an der Nordwestküste Afrikas deutlich steigen. Auf ORF-Anfrage heißt es von der Reiseplattform Kayak, zu der etwa auch Jack Felix gehört, dass sich die Suchanfragen für Flüge nach Kap Verde in den vergangenen Wochen im Vergleich zum Vorjahr verdoppelt hätten. Das könnte sich schon bald auch auf die Buchungszahlen durchschlagen, sagt Tourismusökonomin Anna Börten vom Wirtschaftsforschungsinstitut WIFO.
4: Umso weiter ein Team über die Gruppenphase hinaus in die Finale reinkommt, umso positiver natürlich. Und die Buchungslage verstärkt sich vor allem eben 1-2 Jahre nach dieser sportlichen Performance.
3: Auch die Nachfrage für Flüge nach Norwegen, das nur knapp im Viertelfinale gescheitert ist, sei etwas gestiegen.
1: Das war die Nachricht mit Paul Kranker.
5: Und wir sind beim Wetter fürs wunderschöne Salzburg. Mit Claudia Schneider.
6: Ja, wunderschön ist es auf jeden Fall, aber es ist heute sehr unbeständig. Es wird sehr warm. Wir erreichen so 24 bis 27 Grad. Aber von der Früh weg ist heute mit Regenschauern zu rechnen. Also vom Südwesten her zieht das Ganze heute herauf. Das Ganze kann auch stark wie immer ausfallen, wenn die Luft so schwül ist, mit Sturm, mit Hagel, mit wolkenbruchartigem Regen. Also da ist wieder alles möglich. Aber für einige Stunden dazwischen Sonnenschein. Und dann wird es jetzt deutlich kühler dann am Wochenende und zeitweise nass. Aber ich glaube, das Hauptaugenmerk können wir einfach auf die Temperaturen legen. Da sind wir meist unter 23 oder 24 Grad. In der Stadt Salzburg hat es 19, jetzt in Bischofshofen 18 und in Rauris 16 Grad.
5: Man merkt, dass heute Welt-Emoji-Tag ist. Du redest mit Händen und Füßen und machst viele Zeichen. Jetzt gleich der Blick auf die Straßen. 4 nach 6.
6: Da kommen Sie überall gut voran. Ist uns kein Problem noch gemeldet worden. Gute Fahrt.
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5: Also würden wir heute nur in Zeichen sprechen, dann hätten wir jetzt noch ein gähnendes Gesicht. Freitag in der Früh, ne? Ein Bett mit einer Person drin, die macht. Und natürlich ein Heißgetränk und ein Radio. Und dazu bräuchte man noch ein rotes Herz und Luft. Luft gibt's auch.
6: Und die Noten.
5: Love is in the air. Ganz genau. Schönen guten Morgen.
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0: 11 Minuten nach 6 am Freitag. Es hat zwar ein bisschen gewettert in der Nacht. Die Felsstürze am Hochkönig haben damit aber nichts zu tun. Oder Isabel Gunzer, schönen guten Morgen.
1: Schönen guten Morgen, ja, ganz genau. Im Gemeindegebiet von Dernten hat es gestern gleich zwei Felsstürze gegeben, am Weißenkar und an noch einer Stelle am Hochkönig sozusagen. Das Gute ist, dass dort keine Personen unterwegs waren, keine Wanderer. Man hat das Ganze schon abgesucht mit einer Drohne. Das sind keine beliebten Wanderwege, deswegen war da auch die Gefahr nicht so groß. Es gibt auch keine Vermisstenmeldungen.
0: Wir haben schon Bilder online auf salzburg.orf.at. Und wir reden heute über die ID Austria. Falls Sie da Probleme haben, meine Damen und Herren, da geistern ja auch so Mails herum mit Verlängerung, die dann ein bisschen fake sind und so. Aber
1: da gibt es
0: doch nicht alle, haben wir gerade festgestellt.
1: Ja, ganz genau. Und es gibt da immer wieder viel Kritik, viele Fragen, die offen sind manchmal. Um denen ein bisschen gegenzuwirken, gibt es eine ID Austria Sommertour. Und die macht heute das erste Mal in Salzburg Station, und zwar in Hendorf am Wallersee. Wenn man da Fragen hat, kann man ins Gemeindeamt gehen und da stehen die Mitarbeiter mit Rat und Tat zur Stelle.
0: Genaueres in 17 Minuten, dann ist es 6:30. Schönen guten Morgen.
1: Guten Morgen.

0: Guten Morgen. 19 Minuten nach 6.
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0: Sommerzeit ist gleich Gewitterzeit und ab dem Nachmittag werden Gewitter recht wahrscheinlich, zumindest bei uns.
2: Ja, also jetzt geistern schon die ersten Regenschauer herum. Von der Früh weg ist es heute einfach sehr unbeständig. Im Lauf des Tages, also am Nachmittag, ist dann mit großer Wahrscheinlichkeit heute einfach verbreitet mit Gewittern, mit Sturmböen, mit Hagel zu rechnen. Es kann dann wirklich in kurzer Zeit extremen Regenfall geben. Dazwischen scheint wieder mal die Sonne. Also es zieht heute einfach herum. 24 bis 27 Grad werden wir heute noch erreichen und es ist richtig schwül und eben so, ja, so feucht warm einfach. Und da entstehen so richtig mächtige Quellwolken dann heute im Lauf des Tages. Und dann am Wochenende ist es deutlich kühler, morgen zeitweise nass, richtig frisch, 19 bis 23 Grad maximal mit dem Nordwestwind, also die Strömung dreht, kommt jetzt dann aus nördlicher Richtung, deswegen auch die Abkühlung. Zeitweise aber eben noch sonnig, auch am Sonntag, aber da geht es mit den Temperaturen dann weiter bergab. Also einige Regenschauer und Gewitter, das Wochenende ist wirklich höchst unbeständig. Und so geht es auch in die neue Woche dann hinein. Überhaupt bleibt jetzt einige Tage dann kühler. Von Tag zu Tag geht es ein Schrittchen bergab.

0: Am 17. Juli bis Ende August verwandelt sich unsere Stadt in eine Kulturbühne. Über 200.000 Besucher werden wieder erwartet. Ungebetene Stammgäste heuer. Besonders lautstark sind Gräserpollen.
1: Ja, für alle Allergiker, da gibt es sozusagen eine Weltpremiere der anderen Art. Zum ersten Mal eine eigene stundenaktuelle Festspiel-Pollenprognose.
0: Weil man wahrscheinlich nicht will, dass die Gäste immer niesen, wenn gerade was aufgeführt wird, sagt man ja, Achtung, jetzt wird's wieder.
1: Ja, gerade im Freilufttheater, gell? Und diese Prognose deckt ein echtes Salzburger Phänomen auf. Normalerweise fliegen ja die Gräser am liebsten in der Früh und zu Mittag, aber bei uns nicht. Und verantwortlich dafür sind unsere beliebten Stadtberge, der Mönchsberg, der Kapuzinerberg, die sorgen dafür ein ganz spezielles Windsystem, das da entsteht. Also die Pollen, die steigen tagsüber nach oben und genau zum Abendwind dreht sich das Ganze um. Das dafür verantwortlich ist der Fallwind und dann transportiert der die gesamte Pollenpracht, die eben diese Berge ausschütten, wieder schnurstracks hinunter in die Altstadt.
0: Wo gerade der Jedermann stattfindet
1: zum Beispiel. Das heißt, gerade am späten Abend oder so rund um Mitternacht, genau, ist die Pollenkonzentration am höchsten.
0: Dann wird genießt.
1: Ja. Beim hoffentlich Jedermann. Auch genossen.
0: Ja. Hoffentlich! Salzburg ist heute in jeder Hinsicht ein bisschen anders.
1: Ja, wir sind speziell.
0: Sogar bei den Pollen.

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4: Mehrere Fellstürze am Hochkönig. Schulpersonal hat Hinweise auf Übergriffe durch Lehrer nicht weitergegeben. Und das Wetter ist heute unbeständig und warm. 6.30 Uhr am Freitag, dem 17. Juli, begrüßt Sie Isabel Gunzer. Am Abend hat es am Hochkönig gleich zwei größere Fellstürze gegeben. Im Bereich des Weißkar und des Wasserofenbodens in der Gemeinde Dernten. Beides sind Gebiete, in denen sich normalerweise keine Wanderer befinden, sagt der Bürgermeister von Dernten, Klaus Bortenkirchner.
5: In Absprache mit der Bezirkshauptmannschaft Zell-Msee wurde in dem betroffenen Gebiet mit Drohnen eine Personensuche durch die Bergrettung Dernten und der Feuerwehr Dernten durchgeführt, die jedoch negativ verlief. Es gibt auch keine Meldungen über vermisste oder abgängige Personen.
4: Das Gebiet bleibt bis auf Weiteres gesperrt. Experten des Landesgeologischen Dienstes werden sich die Situation heute genau ansehen und über das weitere Vorgehen entscheiden. Hinweise auf einen Religionslehrer, der Volksschulkinder sexuell belästigt haben soll, sind offenbar vom Schulpersonal nicht weitergeleitet worden. Das hat eine interne Überprüfung der Bildungsdirektion ergeben. Die Behörde kündigt jetzt dienstrechtliche Konsequenzen an. Julia Schweiger mit den Einzelheiten.
6: Schon vor etwa einem Jahrzehnt haben sich Eltern über den Volksschullehrer beschwert. Der Vorwurf, er soll ihre Kinder belästigt haben. Ähnliche Hinweise gab es im vergangenen Herbst. An die zuständigen Stellen weitergeleitet worden sind sie offenbar nie. Das bestätigt jetzt Bildungsdirektor Rudolf Mayer.
7: Ich glaube, dass Beschwerden in diese Richtung unangemessener Berührungen oftmals nicht ernst genug genommen werden. Es sind Meldungen in der Schule eingelangt, mündlich, und die sind nicht in der Art weiter verfolgt worden, wie das eigentlich vorgesehen ist.
6: Aus den Akten gehe nicht hervor, dass das Kinderschutzteam informiert wurde, sagt Mayer. Jenen Personen an der Schule, die von den Vorwürfen wussten, drohen jetzt jedenfalls disziplinäre Konsequenzen, weil sie die Hinweise nicht weitergegeben haben. Welche Konsequenzen das sein könnten, lässt Mayer offen.
4: Jene Frau, die gestern in Hütschlag von einem Felsblock erschlagen worden ist, ist eine 67 Jahre alte Flachgauerin. Sie war Mitglied einer Wandergruppe des Alpenvereins. Ob dieser Felsstoß Konsequenzen für den Führer der Gruppe hat oder es eine unvorhersehbare Gefahr war, das müssen jetzt die Behörden entscheiden. Die Gruppe war im hochalpinen Gelände unterwegs zum Schödersee. In Altenmarkt entsteht ein neues Thermenhotel mit 200 Betten. Kritiker befürchten allerdings dadurch eine Überlastung der Therme, gerade bei Schlechtwetter. Denn schon jetzt sei das Bad an Spitzentagen voll und müsse für weitere Besucher gesperrt werden. Dem entgegnet die Geschäftsführung, das neue Hotel sichere vielmehr den Fortbestand der Therme. Informationen von Gertrud Stabauer.
8: In Flachau, einer der vier Partnergemeinden der Therme, waren die Touristiker kritisch. Die Hotelgäste könnten künftig den Tagesgästen die Liegen wegnehmen. Der Platz könnte zu knapp werden. Schließlich hat Flachau dann aber zugestimmt. Hinter der Therme stehen Altenmarkt, Flachau, Eben und Radstadt. Wenn das Wetter zum Skifahren zu schlecht ist, bietet das Bad den Einheimischen und den Gästen ein Freizeitprogramm. Das ist stark nachgefragt. Bis zu 1700 Besucherinnen und Besucher haben Platz. Die Wasserflächen bleiben unverändert. Geplanter Baubeginn für das Hotel ist im kommenden Frühjahr. Der Radstädter Bürgermeister Harald Gappmeier von der ÖVP sagt zur Investition in die Therme.
9: Es gibt immer wieder, das hat es immer schon gegeben, wird es immer wieder geben, dass es gewisse Spitzentage gibt. Das sind nicht speziell Tage, wo es Schirette ist und so weiter. Da wird es sicher nie anders sein. Die Liegebereiche werden eher erweitert. Soweit sind wir ja schon. Und die Wasserflächen muss man sich dann anschauen, wie sich das dann ausgeht. Und das so klein werden würde, dann muss man sich eher was überlegen, dass man das auch erweitert.
8: Die Geschäftsführung der Therme verweist darauf, dass es Anbauten für neue Liegeflächen und bei der Sauna geben werde. Das Hotel sichere die Therme ab und Hotelgäste würden vor allem die Sauna nutzen, argumentiert die Geschäftsführung.
4: Fragen rund um den elektronischen Identitätsnachweis ID Austria werden heute in Hendorf am Wallersee beantwortet. Die Informationsveranstaltung ist Teil der Sommertour, die mehrere Stationen in Salzburg macht. Die genauen Termine gibt es online unter digitalaustria.gv.at. Zuletzt war das digitale Werkzeug für Behördengänge massiv in der Kritik, unter anderem wegen langer Wartezeit bei Neuregistrierung und Verlängerung. Rund 50 Lehrer und Lehramtsstudierende machen derzeit einen Rettungsschwimmerkurs beim Roten Kreuz. Das soll helfen, den hohen Bedarf an Schwimmlehrern zu decken. Damit sind die Pädagogen auch rechtlich bei Ausflügen abgesichert, sagt Bildungslandesrätin Daniela Gutschi von der ÖVP.
10: Gerade im schulischen Kontext ist es ja auch im Lehrplan vorgesehen, in der Sekundarstufe 1, also in der Unterstufe, dass man mit den Kindern ein Jahr lang schwimmen geht. Da braucht es das entsprechende Lehrerpersonal, die hier begleiten können. Aber es gibt auch andere Situationen, wenn man einen Ausflug macht, wo man nahe am Wasser ist, oder wenn man einmal eine Auslandsreise macht, wo man vielleicht in der Nähe des Meeres auch Station macht. Da braucht es ausgebildete Lehrkräfte, Pädagoginnen und Pädagogen.
4: 5 Tage dauert dieser Rettungsschwimmerkurs, morgen finden die Prüfungen statt. Und damit noch zum Sport. Salzburgs Tennishoffnung Lukas Neumeier trainiert seit gestern in Kitzbühel und will sich morgen ein Ticket für das Traditionsturnier, die Generali Open, sichern. Der Radstädter muss sich im Vorfeld für den Hauptbewerb erst qualifizieren. Nach dem frühen Ausscheiden in Umag will sich Lukas Neumeier über seine bisherigen Saisonerfolge das notwendige Selbstvertrauen holen. Der 23-Jährige hat heuer bereits 2 Challenger-Turniere und den Staatsmeistertitel gewonnen. Sein bestes Ergebnis in Kitzbühel war vor 2 Jahren das Achtelfinale. Und damit zum Wetter und zu Claudia Schneider.
11: Da haben wir heute einen höchst unbeständigen Tag. Vorübergehend lockert's auf, aber in dieser feuchtwarmen Luft entstehen heute richtig mächtige Quellwolken und einzelne Regenschauer und Gewitter gibt's von der Früh weg. Die meisten dann allerdings am Nachmittag und die können richtig kräftig ausfallen. 24 bis 27 Grad sind unsere Höchstwerte heute und es wird so richtig schwül. Das Wochenende dann deutlich kühler und zeitweise nass. Sonne gibt's nur zwischendurch. In der Stadt Salzburg hat's 19 Grad. Rauch ist 16, Bischofshofen 18 Grad.
12: Unser Blick für Sie auf die Straßen, 6.36 Uhr.
11: Sind uns weiterhin keine Störungen auf Salzburgstraßen gemeldet worden. Es gibt nur eben diese Meldung vom öffentlichen Verkehr im Bahnverkehr auf der Weststrecke zwischen St. Valentin und Linz. Da sorgt eine Stellwerkstörung für massive Behinderungen und betroffen sind Züge der ÖBB und der Westbahn.
12: Gute Fahrt. Und natürlich die üblichen Baustellen rund um den Bahnhof beispielsweise, wo man auch gerne mal die eine oder andere Minute länger braucht. Mhm. Schönen guten Morgen.

0: Ein Zoo ist ein bisschen so wie ein Eigenheim. Ganz fertig wird er offensichtlich nie. Auch im Zoo Salzburg wird schon wieder gebaut. Und das hat gute Gründe. Christine Hackenbuchner war auf der Baustelle zwischen Schopfmakaken und Lemuren.
1: Kaum ist eine neue Tieranlage fertig, rollen die nächsten Bagger an. Erst vergangene Woche wurde die neue Südostasien-Anlage eröffnet. Am anderen Ende des Salzburger Zoos wird aber schon die nächste Attraktion gebaut. Eine begehbare Lemurenwelt mit eigener Insel. Dass ein Zoo eigentlich nie fertig wird, ist völlig normal, sagt Kuratorin Lisa Sernoff.
2: Also das ist so ein Ding in jedem Zoo, dass man eigentlich sagt, sobald man was neu gebaut hat, kann man eigentlich am anderen Ende schon wieder anfangen, das zu erneuern, weil man natürlich einfach immer versucht, so modern wie möglich zu sein und den Tieren so viel Platz und neue Anlagen zur Verfügung zu stellen.
1: Heute leben immer öfter verschiedene Tierarten gemeinsam, so wie draußen in der Natur. Das heißt aber eben auch, neue Anlagen müssen her. In der Südostasien-WG leben jetzt Schopfmakaken, Visayas-Pustelschweine und Zwergotter zusammen. Vor allem die Tiere profitieren von mehr Beschäftigung und neuen Reizen, heißt es. Und deshalb wird im Zoo Salzburg wohl auch in Zukunft gelten, nach der Baustelle ist vor der Baustelle.
0: Wir kaufen einen Zoo, gab es einmal einen Film. Ich glaube, das ist recht witzig, so einen Zoo zu haben, einen eigenen, wo man dann verschiedene.
3: Manche haben den.

0: daheim, auch ungewollt.
1: Das kann ich mir vorstellen. Wir haben online einen umfassenden Artikel für Sie auf salzburg.orf.at, auch mit ganz vielen Fotos, neuen und alten. Mei, ganz alte. Der alte Braunbär ist da zum Beispiel zu sehen. Mei.

0: Hab gerade eine Nachricht bekommen, meine Damen und Herren, von Claudia Schneider von oben von der Kantine. Kaffee? Fragezeichen. Habe natürlich gleich zurückgeschrieben. Also Kaffee-Emoji, so muss ich sagen. Ja, diese dampfende Tasse. Fragezeichen. Habe natürlich sofort Daumen hoch zurückgeschrieben. Habe aber bis heute keinen Kaffee bekommen. War wahrscheinlich nur ein Scherz.
1: Ich habe dann kurz überlegt, ob ich da jetzt nur das Clown-Face schicke. Aber es war eigentlich nur ein Versuch, wie du reagierst.
0: Genau, und so habe ich keinen Kaffee und ja.
1: Du hast den Daumen hoch gemacht.
0: Das stimmt. Ja. Wieso? Ist das wichtig?
1: Nein, weil es um das ja oft geht. Der Daumen hoch ist sicher mitunter einer der meisten Emojis, der tagsüber
0: am meisten verwendet.
1: Von vielen von uns verschickt wird. Ja.
0: Ich bin draufgekommen, ich verwende ohnehin nur drei Emojis. Das lachende Gesicht, das Zwinkergesicht, den Daumen hoch und vielleicht noch manchmal...
1: Brille, Party?
0: Nein.
1: Was? Nix.
0: In meinem Leben gibt es keine Party.
1: Der Affe mit den Augen zu.
0: Nein, sowas verwende ich. Ich weiß gar nicht, für was der gut ist.
1: Naja, das ist so ein bisschen, oh no, Fremdschämen, was auch immer. Oder nicht. Braucht niemand
0: noch
1: irgendwie
0: nie
1: diese Reaktion.
0: Wobei, die Bedeutung von Daumen hoch ist ja nicht gleich Daumen hoch. Also da sind ja wir alle oldschool Xaverhauser aus unserer Social-Media-Redaktion.
2: Den kriegt man oft vom Papa, wenn man irgendwie was berichtet oder ihm was erzählt. Zumindest ist das bei mir so. Das steht dann, ich hoffe mal, dass das dafür steht, für super, passt, okay. Kann aber auch ganz anders interpretiert werden, wenn man jetzt zum Beispiel wem sein Herz ausschüttet oder mal mehr erzählt und da kommt dann nur ein Daumen hoch, dann kann das auch die Bedeutung von zwei Fingern weiter haben.
0: Verstehe nicht.
1: Ja, dafür gäbe es sogar eine eigene Hand zum Verschicken, aber es wäre ja obszön, wer macht denn das? Also halt Mittelfinger sozusagen war gemeint. Aber es gibt eben diese vielen verschiedenen Missverständnisse, gerade rund um diese Emojis und gerade was den Daumen hoch angeht.
3: Dass es so eine schnelle Antwort sein kann, wir beenden jetzt hier die ganze Sache so mehr oder weniger. Daumen hoch als Stoppzeichen. Es reicht jetzt oder so, ja.
4: Oh, I see. Okay, ja, danke. Das wusste ich doch nicht.
5: Klassische, was ältere Menschen, deren ist der Daumen nach oben. Ich auf über 50.
1: Was heißt für dich Daumen hoch?
5: Ist okay, passt gut.
0: Ja, genau, das heißt für mich. Ist es aber offensichtlich nicht.
1: Aber ich glaube, wir sind oldschool.
0: Da heute ist ein bisschen wie der gute alte Herbert Grönemeyer. Was soll das?
1: Daumen hoch.

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1: Am Mikrofon Paul Kranker. Nach der drohenden Niederlage im Brennerstreit mit Italien zeigt sich Tirol kämpferisch. Der Generalanwalt des Europäischen Gerichtshofs hat gestern empfohlen, 3 der 4 Maßnahmen aufzuheben, durch die Tirol die Lkw-Lawine einschränken will. In Tirol löst die Empfehlung Empörung und Widerstand aus. Rainer Hasiwa berichtet.
2: Noch ist nichts endgültig entschieden, damit spricht man sich in Tirols Landespolitik Mut zu, aber man weiß, die Empfehlungen des Generalanwaltes werden in den meisten Fällen dann auch schon von den Richtern übernommen. Aber man hat noch Zeit, zunächst einmal für Empörung.
3: Ich kann nicht sagen Green Deal, ich kann nicht sagen Verkehrsverlagerung und gleichzeitig Maßnahmen zulassen, die mehr LKWs zulassen,
2: sagt der Tiroler Verkehrslandesrat René zum Tobel. Setzen will man nun vor allem darauf, dass die Luftgütegrenzen in der EU demnächst stark hinaufgesetzt werden sollen. Das gibt Hoffnung, dass Fahrverbote doch erlaubt werden.
3: Und wir wissen auch, dass wir eigentlich die bestehenden Maßnahmen unbedingt brauchen und sogar zusätzliche Maßnahmen überlegen, um diese Luftgüte auch entsprechend einzuhalten.
2: Noch ist Zeit, sich mehr zu überlegen. Der EuGH wird erst in einigen Monaten endgültig urteilen.
1: Die EU-Kommission stellt ihre Reformpläne für den EU-Emissionshandel vor, das wichtigste Instrument für weniger Treibhausgas. Erwartet wird, dass Europas Industrie für Verschmutzung weniger zahlen muss. Beim Emissionshandel müssen Industriebetriebe Zertifikate kaufen, wenn sie Treibhausgas ausstoßen. Die EU dürfte einen Teil der Zertifikate im Milliardenwert künftig gratis ausgeben, damit Europas Industrie international wettbewerbsfähig bleibt. Kritiker bemängeln, dies schwäche den Klimaschutz. Die Angriffe zwischen den USA und dem Iran gehen weiter. Der Iran hat US-Ziele in Golfstaaten beschossen. Die USA haben die 6. Nacht in Folge Attacken auf Ziele im Iran geflogen. Wie von Präsident Donald Trump angekündigt, haben US-Kampfjets und Drohnen vor allem Brücken und militärische Ziele wie Überwachungsanlagen beschossen. Das US-Raumfahrtunternehmen SpaceX von Billionär Elon Musk hat einen Testflug seiner Starship-Rakete in letzter Sekunde abgebrochen. Es sollte der erste Flug der Rakete seit dem Rekordbörsegang von SpaceX im Juni sein. Markus Langer berichtet.
4: Konzernchef Elon Musk teilte mit, einige der Triebwerke der Rakete seien nicht gestartet, was zu einem automatischen Abbruch geführt habe. Der nächste Startversuch komme hoffentlich in ein paar Tagen, hieß es weiter. Die neueste Version der 124 Meter hohen Rakete war im Mai zum ersten Mal erfolgreich gestartet, allerdings gab es kleinere Pannen. So erreichte sie wegen der Fehlfunktion eines Motors nicht ganz die geplante Umlaufbahn. Die Probleme zu beheben, wurden laut SpaceX mehrere Änderungen an Hardware und Software vorgenommen. Bei dem nun verschobenen neuen Testflug soll die obere Stufe Satelliten aussetzen. Zudem sollen Verbesserungen am Hitzeschild überprüft werden.
1: Das war die Nachricht mit Paul Kranker.
5: Morgenstund hat Gold im Mund. Stimmt heute ganz besonders, weil wer später aufsteht, sieht vielleicht die Sonne gar nicht mehr.
6: Naja, es zieht heute so herum. Also wir haben einerseits Restwolken und letzte Schauer aus der Nacht. Das ist dann am Vormittag weniger Thema. Also phasenweise zeigt sich auf jeden Fall mal auch noch länger die Sonne, vor allem im Flachgau. Aber je weiter im Süden, desto stärker bewölkt ist es und desto weniger Sonne geht sich da einfach aus. Wir haben es feucht warm heute den ganzen Tag über und im Laufe des Nachmittags ziehen dann heute verbreitet kräftige Schauer und Gewitter durch. Von Südwesten her können die richtig kräftig ausfallen. 24 bis 28 Grad zuvor aber noch. Und dann das Wochenende wird unbeständig, wechselhaft und deutlich kühler. In der Stadt Salzburg hat es jetzt 20 Grad, in Abtenau und Mittersill 17 Grad.
5: Probleme auf den Straßen aktuell, Fragezeichen 4 nach 7.
6: Neustadt und Land Salzburg dürfte alles gut laufen, aber sollten Sie heute auf den öffentlichen Verkehr angewiesen sein und mit dem Zug fahren, egal ob Weststrecke oder ÖBB, zwischen St. Valentin und Linz, da sorgt eine Stellwerkstörung für massive Behinderungen und betroffen ist eben der sämtliche Zugverkehr der ÖBB und Westbahn, weil da nur ein Gleis befahrbar ist und es fallen Züge aus oder es kommt zu erheblichen Verspätungen und diese Reparaturarbeiten, die dauern mindestens bis in den Vormittag hinein.
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5: Ein Auto, ein rotes X, ein blauer Pfeil und ein Pin, ein roter. Vier
6: Was
5: Emojis.
6: Willst du uns sagen?
5: Was bedeutet das?
6: Nix geht.
5: Nein. Fahr nicht fort, so. Find den Ort natürlich in Emojis, meine Güte.
6: Oh, Rätsel.
5: Ich habe mich so bemüht.
6: Ja, im Nachhinein betrachtet er nicht schlecht gewesen.
5: Dazu nur ein Telefon, später dann zum Anrufen, aber vorher nur die Hinweise. Es ist alles schwierig, Leute. Es ist sehr schwierig. Schönen guten Morgen am Freitag.

0: Wahnsinn, ist schon wieder 5 Jahre her damals. Extreme Regenfälle haben im Oberpinzgau und in der Halleiner Innenstadt im benachbarten Berchtesgadener Land riesige Schäden verursacht.
1: Ja genau, 5 Jahre ist es her, dass Franz Keudels frechter Betrieb im Gewerbegebiet Mittersill vollkommen unter Wasser gestanden ist. Und wenn er sich an den Tag zurückerinnert, da kommen ganz unterschiedliche Emotionen hoch. Zum einen ist es Trauer, auf der anderen Seite auch wieder Dankbarkeit, Wut, aber eben auch Verzweiflung. Und zum Jahrestag schildert er uns jetzt, wie es ihm im Katastrophensommer 2021 ergangen ist.
2: Ja, das ist relativ schnell gegangen. Es waren heftige Regenfälle. Wir haben ja da das Retorsionsbecken, das hat sich immer mehr gefüllt. Und ich habe dann meinen Mechaniker angerufen, wir müssen die Autos weggeben, weil irgendwann saufen wir wie in der Badwanne, wie wir in Pinzgau schon sagen. Im Ende ist dann eh so gewesen, das waren 5 LKWs von Subunternehmern, die was da gepackt haben. Und die haben wir retten können. Es sind einige leider abgesoffen. Der Schaden an den LKWs war ca. 1,2 Millionen Euro. Gott sei Dank von Kaskoversicherung gedeckt. Der Schaden am Gebäude und so weiter war ungefähr 500.000 Euro, wo wir ca. 100.000 von Katastrophenfonds erhalten haben. Weitergegangen ist es dann so, dass wir halt wochenlang, monatelang alles aufgeräumt haben. Sehr, sehr, sehr viele freiwillige Helfer uns geholfen haben. Also ich war überwältigt, teilweise zu Tränen, muss ich sagen.
1: Inzwischen hat Franz Keudel seinen Betrieb an seinen Nachfolger verkauft. Er ist jetzt im Ruhestand. Er freut sich zwar, dass er am Standort, dass es da jetzt wieder weitergeht, macht sich aber natürlich auch, wie viele im Gewerbegebiet Mittersill, große Sorgen. Der Schutzdamm und eine Mauer zum Rückhaltebecken sind inzwischen erhöht worden. Weil aber die Unwetter durch die Klimaerwärmung extremer werden, ist sich Keudel nicht sicher, ob das beim nächsten Starkregen reichen wird.

0: Ganz klar Daumen nach oben für Neil Diamond, Forever in Blue Jeans. Mega Song, aber ist das veraltet oder nicht, wenn ich Daumen nach oben mache?
1: Für mich nicht.
0: Für die, weil du selber schon in der anderen Generation.
1: Bin aus demselben Jahr wie das Lied, das ist, wird nie alt.
0: Jetzt könnte ich sagen, ich sag's aber nicht. Ich sag's aber nicht. Fangfrage, wir sind beim Wetter gleich.
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0: Gestern hat mich eine aggressive Wespe gestochen und das macht jetzt Probleme. Das juckt die ganze Zeit und war sehr aggressiv. Und man sagt
1: mal die Auersalbe.
0: Die wäre jetzt gut, die Auersalbe. Ich weiß nicht, warum mir das nicht früher angeboten wurde, aber offensichtlich. Und jetzt,
1: weil du so ein harter Bursch bist, weil die nehmen.
0: Ich wollte eigentlich sagen, dass die Tiere so aggressiv sind und das liegt sicher am Wetter, weil das auch so irgendwie
1: bestimmt auch
0: schwierig ist.
1: Heizt die Gemüter an, diese schwülwarme Luft, das wird sich bestimmt auch auf Insekten auswirken, auch auf unsere Köpfe zum Teil, wie man oft tagsüber merkt. Ist das nicht ganz unanstrengend, dieses Wetter? Also wir haben heute noch einiges an Sonnenschein. Einige Stunden gehen sich auf jeden Fall mal noch aus. Aber von Südwesten her ziehen dann heute im Laufe des Tages Schauer und Gewitter herauf. Es können kräftige, also sie haben zumindest das Potenzial dafür, dass es richtig kräftig ausfällt, das Ganze. Und je nachdem, wie lange sich die Sonne hält im Flachgau am meisten, längsten, da wird es eben dann auch noch dementsprechend drückend warm werden mit bis zu 28 Grad. Also ein unbeständiger Tag. Am Wochenende geht es unbeständig und wechselhaft weiter, aber eben deutlich kühler. Also ein kühles Sommerwochenende steht uns bevor mit maximal 19 bis 23 Grad. Und es ziehen wiederholt Regenschauer und Gewitter durch. Überhaupt am Sonntag, da ist eine Kaltfront, die uns da einen durchwachsenen Sonntag bringt. Aber am Montag kommt die Sonne zurück. Bleibt trotzdem von den Temperaturen her richtig gedämpft.
0: Gibt es jetzt die Auersalbe?
1: Die gehen wir jetzt suchen.

0: Kommenden Sonntag Finale bei dieser Fußball-Weltmeisterschaft. Ich finde ja, die hat in den letzten Wochen unser aller Leben stark verändert. Am Anfang sind wir alle sehr früh aufgestanden für Österreich und sehr spät ins Bett gegangen. Man hat auch dann teilweise gar nichts anderes mehr geschaut, weil man gewusst hat, heute Abend ist irgendwie Fußball.
1: Natürlich.
0: Und schwierig. Jetzt sind nur zwei Mannschaften über. Ist dir aufgefallen, dass Österreich nur gegen die beiden Finalisten verloren hat? Also ja. Gegen den Weltmeister und den Vize-Weltmeister. Ja. Wir sind quasi die drittbeste Mannschaft. Die Frage ist, wer macht es jetzt, Spanien oder Argentinien?
2: Also ich halt auf jeden Fall zu Spanien einmal, einfach weil sie sehr gute Spieler haben und deswegen hoffe ich auch, dass eben Spanien Weltmeister wird.
3: Der Messi ist der GOAT, der Messi ist der beste Spieler, der jemals gespielt hat und Argentinien wird es machen, nicht nur wegen Messi, sondern weil sie auch die letzten Spieler das wirklich so auf den Platz gebracht haben, wie sie es wollten. Deswegen, es wird Argentinien.
4: Der Spanier hat eine andere Mentalität. Die sind einfach flotter auf den Beinen.
5: Ja, also ich persönlich kann in dem Finale eigentlich nicht verlieren. Als Barcelona-Fan habe ich natürlich zu Spanien mit den 8 Spielern, die sie von Barcelona im Kader haben, einen großen Bezug. Aber dann auf der anderen Seite bei Argentinien natürlich Messi, die Barcelona-Legende schlechthin.
6: Was bleibt emotional übrig?
5: Ja, emotional natürlich für uns Österreicher die erste WM-Teilnahme seit 28 Jahren.
2: Beim Public Viewing jetzt zum Beispiel einfach zusammen mit Freunden das anschauen und die ganzen Emotionen, die man da eingefangen hat, das fand ich schon sehr cool.
0: Beim Semifinale England gegen Argentinien war ja Mick Jagger im Stadion und war dann ganz traurig, dass England verloren hat. Da gleich gesungen. Mensch!
1: Ich habe David Beckham gesehen, der war auch ein bisschen traurig.
0: Ja,

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1: Schulpersonal hat Hinweise auf Übergriffe durch Lehrer nicht weitergegeben. Aussteigen bei Autobahnstau führt zu Anzeigen, erinnert die Polizei. Und das Wetter heute unbeständig und warm. 7.30 Uhr am Freitag, dem 17. Juli, begrüßt sie Isabel Gunzer. Hinweise auf einen Religionslehrer, der Volksschulkinder sexuell belästigt haben soll, sind offenbar vom Schulpersonal nicht weitergeleitet worden. Das hat eine interne Überprüfung der Bildungsdirektion ergeben. Die Behörde kündigt jetzt dienstrechtliche Konsequenzen an. Julia Schweiger mit den Einzelheiten.
2: Schon vor etwa einem Jahrzehnt haben sich Eltern über den Volksschullehrer beschwert. Der Vorwurf, er soll ihre Kinder belästigt haben. Ähnliche Hinweise gab es im vergangenen Herbst. An die zuständigen Stellen weitergeleitet worden sind sie offenbar nie. Das bestätigt jetzt Bildungsdirektor Rudolf Meyer.
3: Ich glaube, dass Beschwerden in diese Richtung unangemessener Berührungen oftmals nicht ernst genug genommen werden. Es sind Meldungen in der Schule eingelangt, mündlich, und die sind nicht in der Art weiter verfolgt worden, wie das eigentlich vorgesehen ist.
2: Aus den Akten gehe nicht hervor, dass das Kinderschutzteam informiert wurde, sagt Meyer. Jenen Personen an der Schule, die von den Vorwürfen wussten, drohen jetzt jedenfalls disziplinäre Konsequenzen, weil sie die Hinweise nicht weitergegeben haben. Welche Konsequenzen das sein könnten, lässt Meyer offen.
1: Am Abend hat es am Hochkönig gleich zwei größere Felsstürze gegeben. Im Bereich des Weißkau und des Wasserofenbodens in der Gemeinde Dernten. Beide sind Gebiete, in denen sich normalerweise keine Wanderer befinden. Die Bergrettung hat das Gebiet auch mit einer Drohne abgesucht. Es sind keine Verletzten gefunden worden. Außerdem habe es auch keine Vermisstenmeldungen gegeben. Das Gebiet bleibt bis auf Weiteres gesperrt. Experten des Landesgeologischen Dienstes werden sich die Situation heute genau ansehen und dann über das weitere Vorgehen entscheiden. Fragen rund um den elektronischen Identitätsnachweis ID Austria werden heute in Hendorf am Wallersee beantwortet. Das Serviceteam ist bis Mittag im Gemeindeamt erreichbar. Zuletzt war das digitale Werkzeug für Behördengänge massiv in der Kritik, wegen langer Wartezeit bei Neuregistrierung und Verlängerung. Tanja Gieletzki berichtet.
4: In Hendorf brauchen Bürgerinnen und Bürger heute keinen Termin. Nur ein Lichtbildausweis und das eigene Handy sind erforderlich. Die ID Austria Sommertour findet zum zweiten Mal statt, sagt der Staatssekretär für Digitalisierung Alexander Pröll von der ÖVP.
5: Wir haben teilweise einen großen Ansturm erlebt, ein großes Interesse und wir sehen, dass die einzelnen Tourstops auch sehr, sehr gut gebucht und gesucht sind.
4: Angesprochen auf die Kritik an der ID Austria, sagt Pröll.
5: Ich verstehe mich hier ganz klar als Service-Drehscheibe. Wir wollen den Menschen dienen, es ihnen so einfach wie möglich machen. Und deshalb haben wir auch letzten Jahres ein Bürgerforum eingerichtet, wo wir die Verbesserungen in die ID Austria auch aufgenommen haben. Das ist eine Reise, die niemals zu Ende sein wird. Wir werden sie kontinuierlich verbessern. Wir werden zum Beispiel diesen Sommer den Chatbot mit der ID Austria verknüpfen.
4: Neu ist seit kurzem auch, dass einer Vertrauensperson eine Vollmacht erteilt werden kann, damit diese ausgewählte Online-Amtswege erledigt. Nach dem heutigen Stopp in Hendorf ist das ID Austria-Team etwa auch in der Stadt Salzburg, in Golling oder Saalfelden unterwegs. Die Termine werden laufend erweitert unter digitalaustria.gv.at.
1: Eine Oberleitungsstörung auf der Weststrecke zwischen Linz und St. Valentin sorgt derzeit auch für Zugverspätungen in Salzburg, vor allem im Fernverkehr. Züge können ausfallen oder sich über eine Stunde verspäten. Die ÖBB empfiehlt, sich vorab über die geplante Reise zu informieren sowie Lautsprecherdurchsagen und Monitoranzeigen am Bahnhof zu beachten. Die Reparaturarbeiten werden voraussichtlich bis in den Vormittag dauern. Und vom Bahnverkehr wechseln wir auf die Autobahn. Wer im Stau aus seinem Fahrzeug aussteigt, der muss mit Strafen rechnen. Daran erinnert die Polizei. Morgen beginnen im bevölkerungsreichsten deutschen Bundesland in Nordrhein-Westfalen die Sommerferien. Und damit verbunden sind auch wieder viel Verkehr und Stau Richtung Süden. Peter Obermüller berichtet.
6: Kommen Pkw, Wohnmobile und Lkw zum Stillstand, öffnen sich Autotüren, Lenkerinnen und Lenker steigen aus. Beifahrerinnen und Beifahrer erkunden die Gegend. Es wird geraucht, telefoniert, geturnt, gegessen und getrunken. Hunde werden spazieren geführt. Es kommt zu Gesprächen unter Reisenden. Viele nutzen den Stau auch für eine Pinkelpause. Die Rettungsgasse wird zum Treffpunkt. In extremen Fällen wird sogar Fußball gespielt, während auf der anderen Richtungsfahrbahn der Verkehr rollt. Hans Wolfgruber von der Salzburger Landespolizeidirektion warnt.
7: Aus polizeilicher Sicht ist das Betreten der Autobahn sowie gesetzlich vorgeschrieben, tunlichst zu unterlassen, außer es ergibt sich ein Pannen- oder Notfall, wo das dann natürlich gerechtfertigt ist, wobei dabei trotzdem zu empfehlen ist, immer maximal auf die Eigensicherung zu achten. Es ist verboten, weil es einfach zu gefährlich ist.
6: Wie wird denn das geahndet?
7: Es wird fast ausnahmslos Anzeige erstattet.
6: Gefährlich sind auch Lenkerinnen und Lenker, die mit ihren Fahrzeugen die Rettungsgasse verbotenerweise als freien Korridor zur Durchfahrt nutzen, zum Beispiel Motorradfahrerinnen und Motorradfahrer.
1: Noch zum Sport. Salzburgs Tennishoffnung Lukas Neumeier trainiert seit gestern in Kitzbühel und will sich morgen ein Ticket für das Traditionsturnier, die Generali Open, sichern. Der Radstädter muss sich im Vorfeld für den Hauptbewerb erst qualifizieren. Nach dem frühen Ausscheiden in Umag will sich Lukas Neumeier über seine bisherigen Saisonerfolge das notwendige Selbstvertrauen holen. Der 23-Jährige hat heuer bereits 2 Challenger-Turniere und den Staatsmeistertitel gewonnen. Sein bestes Ergebnis in Kitzbühel war vor 2 Jahren das Achtelfinale. Und die Wetteraussichten für heute, die hat jetzt Claudia Schneider.
8: Ja, da gibt es jetzt am Vormittag und in der Früh mal noch viel Sonnenschein. Ein paar schwache Restschauer ziehen gerade noch im Bergland durch, aber das ist eigentlich so gut wie gar nichts mehr. Dann lockert es eben auf. Und ja, für einige Stunden geht sich dann heute recht sommerliches Wetter aus. Es wird schwül warm mit 24 bis 28 Grad. Aber dann in dieser feuchtwarmen Luft bilden sich richtig mächtige Quellwolken und daraus entstehen dann kräftige Schauer und Gewitter. Von Südwesten her zieht das Ganze heute herauf, also breitet sich dann auf weite Teile Salzburgs aus. Und am Wochenende wird es unbeständig, wechselhaft, deutlich kühler. Die Höchstwerte liegen dann morgen noch bei bis zu 25 Grad. Am Sonntag mit einer Kaltfront sind es dann nur mehr so um die 20 Grad. Jetzt hat es 21 in der Stadt Salzburg. In Lofer sind es 19 und in Bad Gastein 16 Grad.
9: 7.36 Uhr, schönen guten Morgen am Freitag. Bis jetzt war es ruhig.
8: Es ist auch einigermaßen ruhig. Also es ist uns auf den Straßen kein Stau aktuell gemeldet worden. Es gibt eben nur das Problem beim öffentlichen Verkehr auf der Weststrecke zwischen St. Valentin und Linz, eben mit dieser Oberleitungsstellwerkstörung. Und die Züge der ÖBB und Westbahn haben da zum Teil bis zu 1,5 Stunden aktuell Verspätung.
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9: Schönen guten Morgen.

0: Wenn bei uns die Telefone läuten, und zwar ständig und durchgehend, dann ist entweder was Besonderes los oder es gibt was zu gewinnen. Schönen guten Morgen am Freitag. In dem Fall ist es Zweiteres. Fahr nicht fort, find den Ort. Heute noch kein Hinweis. Es geht um einen schönen Ausflug. Hinweis Nummer 1. Leo, wo geht's hin?
1: Wenn ich von der Landeshauptstadt starte, werde ich bis an mein Ziel 2-mal eine Staatsgrenze überqueren.
0: Alles klar, wir fahren nach Frankreich. 0662 823 823. Wenn Sie es jetzt schon glauben zu wissen oder einfach warten auf Hinweis Nummer 2.

0: Den Ort, den wir jetzt besuchen, meine Damen und Herren, der ist leicht zu finden, mitten in der Altstadt vor dem Dom aufgebaut. Es ist
1: die Jedermannbühne.
0: Bravo! So gut aufgepasst. Weltbekannt, aber oft unscheinbar.
1: Ja, fix und fertig natürlich. Eine erste Probe hat ja bereits drauf stattgefunden. Abseits dieser Vorstellungen ist die Jedermannbühne ja frei zugänglich. Tagsüber kannst du da einfach drüber spazieren.
0: Ja, die Leute glauben an dieser Rampe für den Dom oder
1: ja, oder eine Touristenattraktion und einfach verhübscht halt für alle Gäste, die zu uns kommen. Andrea Hinterlechner war am Domplatz auf der Bühne. Sie sagt, boah, da geht's ja richtig zu. Und das Witzige ist, nur die wenigsten wissen, worauf sie da stehen.
2: Ja, so viel kann ich schon sagen. Die Jedermannbühne wird schon vor der großen Premiere ordentlich beansprucht. Im Moment dient sie als Übergang, die Verbindung zwischen Residenzplatz und Kapitelplatz. Und da ist wirklich was los. Da werden Koffer drüber geschoben, da fahren Fahrräder drüber, Kinderwagen. Und ganz viele Menschen, die teilweise gar nicht wissen, dass sie eigentlich auf der Jedermannbühne stehen.
3: Nee, das ist mir nicht bewusst.
4: Dass das hier die Bühne ist, schon interessant, ja.
5: Sie sind mit dem Radl da jetzt mal drüber gefahren über die Jedermannbühne?
6: Nein, ist mir nicht bewusst gewesen, ne? Ehrlich nicht.
5: Sie flanieren jetzt mit Ihrem Hund da über die Jedermannbühne. Kennen Sie den Jedermann?
7: Nein.
5: Es ist einer der berühmtesten Stücke der Salzburger Festspiele. Weltberühmt. Also Ihr Hund ist da jetzt ganz prominent auf der großen Bühne gelegen.
7: Ja, sehr schön.
5: Viele, viele Unwissende, aber nicht alle. Einigen ist es durchaus bewusst, wo sie da gerade drüber gehen.
8: Also ich finde das lässig. Extrem, ja. Und das ein bisschen gespieren.
5: Und da sehe ich jetzt gerade eine Dame, die macht ein Selfie. Ich merke, sie genießen es, dass sie auf der Jedermannbühne stehen.
9: Ja, das ist was ganz Besonderes. Also man kennt es aus den Erzählungen, aber da zu stehen ist richtig Gänsehaut.
10: Ich wollte hier immer schon mal stehen.
5: Ja, schön. Und wie wäre es jetzt noch mit einem Jedermannruf?
10: Ein Jedermannruf. Jedermann!
5: Und wisst ihr was, das lasse ich jetzt einfach genau so stehen.
0: Hat ja ganz ein besonderes Flair, die Stadt in der Festspielzeit. Ich habe letztens gesehen, habe ich schon mal erzählt, glaube ich, dass dieser goldene Mercedes wurde da eingepackt, dieses Cabrio. Ja, da irgendwo unter der Bühne ist der, glaube ich, versteckt. Was kann ich, ob man das sagen darf, den man dann braucht. Premiere am kommenden Samstag.
1: Am Samstagabend, ja.
0: Bin gespannt, wo.
1: Ja, wettermäßig schaut es jetzt nicht so optimal aus. Leider, gerade für die Premiere immer schaut sowas. Aber wer weiß, vielleicht geht es sich ja doch aus.

0: Fahr nicht fort, find den Ort.
1: Wenn ich von der Landeshauptstadt starte, werde ich bis an mein Ziel zweimal eine Staatsgrenze überqueren.
0: Frankreich ist es nicht, wo kommt man hinfahren?
2: Ja, guten Morgen, Ensinger Andreas spricht aus Lengau.
0: Guten Morgen.
2: Guten Morgen.
0: Wo fahren wir hin?
2: Ja, fahren wir nach Lofer.
0: Wir fahren in die Richtung, aber es ist leider falsch.
2: Oh, schade.
0: Gerade Salzburg, schönen guten Morgen.
3: Ja, guten Morgen. Josef spricht da. Ich vermute über das deutsche Ecker Richtung Unkenlofer.
0: Ja, das ist natürlich die Richtung, aber es stimmt nicht genau. Sorry.
3: Oi.
0: Leo, wir brauchen es ein bisschen genauer.
1: Im Fußball werden viele Pässe gespielt. Heute geht es aber nur um einen Pass.
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4: Am Mikrofon Paul Kanker. Bundeskanzler Christian Stocker von der ÖVP hat die traditionelle Sommertour begonnen. Kritisiert wird, dass die Kosten der Tour das Bundeskanzleramt trägt, nicht die ÖVP. Erste Station der Tour war gestern Abend Tulln in Niederösterreich mit zahlreichen Fragen von Teilnehmern. Aus Tulln Niklas Lercher.
5: Dankeschön. Einmal noch den Ausweis.
6: Anmeldung im Haus der Digitalisierung in Tulln für einen Austausch mit dem Kanzler. Rund 200 Bürgerinnen und Bürger haben ihre Anliegen mitgebracht.
7: Ich hätte ein paar Anmerkungen zur Politik, zu den Herausforderungen unserer Zeit, zum Klima, zur KI.
8: Auch die Wehrdienstreform, die so schleppend dahin geht.
9: Ja, vielen herzlichen Dank und vor allem herzlich willkommen.
6: 2 Stunden stellt sich Christian Stocker von der ÖVP dann Fragen und Kritik, von Pensionen bis zu Einsparungen.
10: Mich trifft dieses Doppelbudget mehr als hart.
6: Die Bundesländertour bezahlt das Bundeskanzleramt. Kritik, es handelt sich eigentlich um eine Parteiveranstaltung der ÖVP, weist der Kanzler zurück.
11: Es ist keine Parteiveranstaltung, sondern es geht darum, die Regierungspolitik zu vermitteln.
6: Nach dem letzten Termin Ende August will Stocker dann die Kosten öffentlich machen.
4: Der Iran könnte Syrien in den Konflikt mit den USA hineinziehen. Die iranischen Revolutionsgarden haben einen Militärstützpunkt im Südosten Syriens beschossen. Die iranische Armee spricht von einem Kommandozentrum des Feindes. Die USA haben das Kommandozentrum nach eigenen Angaben vor einem halben Jahr verlassen und an die syrische Armee übergeben. Präsident Donald Trump kritisiert erneut das Wahlsystem der USA. In einer sogenannten Rede an die Nation hat Trump erklärt, seit 2018 seien alle Wahlen gefälscht worden, vor allem durch China. Aus Washington, Markus Müller.
12: Die Kommunistische Partei Chinas habe verhindern wollen, dass er erneut zum Präsidenten gewählt wird und daher seit 2018 systematisch das gesamte amerikanische Wahlsystem unterwandert. Unterstützt oder zumindest geduldet vom amerikanischen Deep State, den früheren demokratischen Präsidenten Biden und Obama und den Fake-News-Medien. Das ist der Kern der Behauptungen, die US-Präsident Donald Trump am Abend in einer großen Fernsehrede bekannt gegeben hat.
13: Great damage has been done to our country.
12: Den USA sei damit großer Schaden zugefügt worden. Laut ersten Analysen amerikanischer Medien belegen die Dokumente, die das Weiße Haus als Beweis vorgelegt hat, diese Behauptungen nicht oder sind aus dem Zusammenhang gerissen.
4: Der rauchstarke Waldbrände in Kanada hat US-Millionenstädte wie New York oder Chicago erreicht. Die Hochhäuser des New Yorker Stadtteils Manhattan sind von dichtem Dunst verhüllt. Chicago hat wegen extrem hoher Feinstaubbelastung seine Strände geschlossen. In der kanadischen Provinz Ontario ist zuletzt Wald auf einer Fläche so groß wie Niederösterreich abgebrannt. In der Metropole Toronto ist kurzzeitig die schlechteste Luftqualität weltweit gemessen worden. Das waren die Nachrichten mit Paul Kranker.
14: Und jetzt gibt's das Wetter für Salzburg mit Claudia Schneider.
15: Ja, heftige Gewitterlinien ziehen da heute früh schon über Norditalien durch und die wandern in den nächsten Stunden und im Laufe des Tages einfach weiter Richtung Norden, Richtung Österreich. Und von Südwesten her ziehen da heute im Laufe des Tages kräftige Schauer, Gewitter heran mit Hagel, mit Sturmböen, mit Starkregen, zumindest mit dem Potenzial dafür. Der Schwerpunkt in Salzburg liegt in den Gebirgsgauen. Nach Norden hin ist das Gewitterrisiko geringer, aber einzelne kräftige Zellen sind natürlich im gesamten Bundesland heute nicht ausgeschlossen. Für einige Stunden scheint jetzt aber noch die Sonne. 24 bis 28 Grad erreichen wir und es wird richtig schwül, drückend warm. Am Wochenende wird es dann deutlich kühler, wechselhaft unbeständig. Die Höchstwerte morgen bis zu 25 Grad. Am Sonntag zieht eine Kaltfront durch, da werden es so maximal um die 20 Grad nur mehr sein. In der Stadt Salzburg hat es jetzt 22, in St. Michael 18 und in Großall 17 Grad.
14: 4 Minuten nach 8 am Freitag.
15: Im Bahnverkehr auf der Weststrecke fallen zwischen St. Valentin und Linz weiterhin einzelne Fernzüge aus wegen der Stellwerkstörung im Bereich Asten. Und davon sind natürlich auch Züge aus und nach Salzburg betroffen, was die ÖBB und die private Westbahn angeht. Rechnen Sie damit erheblichen Verspätungen heute. Ansonsten auf Salzburg Straßen in Stadt und Land dürfte alles glatt laufen. Gute Fahrt.
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14: Zwei Hinweise zu unserem gesuchten Ort haben wir bereits. Da ist der dritte.
18: Ein Körperteil gibt dem heute gesuchten Ort seinen Namen.
14: 0662 823 823. Wo fahren wir hin?

0: Zweimal die Landesgrenze überwinden, dann war Claudia.
1: Es gibt viele Pässe, aber wir suchen nur einen Pass oder so.
0: Und der dritte Hinweis war, wir suchen einen Körperteil. Das ist ziemlich schwierig. Friedrich Lauterbach aus Michelbeuern, schönen guten Morgen.
2: Ja, guten Morgen, Herr Zeimer.
0: Für Sie überhaupt nicht schwierig?
2: Nein, überhaupt nicht. Wir sind da vor einer Woche so was von Maria Almheim gefahren und meine Frau hat gesagt, ach, fahrt Kniepass, das haben wir schon öfter gehört, da sollen wir mal mit unseren Enkeln hin. Aber ja, es muss ja zeitlich passen und ja.
0: Ja.
2: Die Hinweise waren eindeutig.
0: Sie meinen jetzt, der gesuchte Ort ist Fort Kniepass?
2: Ja.
0: Ja, natürlich! Oh. Das heißt, Sie waren schon gerade jetzt dort? Und
2: ja, vorbeigefahren.
0: Ah, okay, verstehe. Weil
2: im Heim da über das Deutsche Eck fahren wir vorbei.
0: Ja, genau, weil wir würden Sie jetzt einladen.
3: Ein Ticket inklusive Erlebnisweg und Wiper-Slide für zwei Erwachsene und zwei Kinder für das Vorkniepass. Zur Verfügung gestellt von den Salzburger Burgen und Schlössern.
0: Da kann man ja raufgehen und dann obisliden, ne?
2: Ja, mit obisliden, das werden wir auch die Enkel überlassen. Also Pensionisten, ich weiß nicht, ob ich das noch schaffe.
0: Aber das schaffen sie sicher. Schaut jetzt nicht so wild aus.
2: Aha,
0: ja, einen schönen Ausflug wünschen wir.
2: Danke.
0: Alles Gute Ihnen. Danke fürs Mitspielen.
2: Danke,
0: siehst du, alles kein Problem. Nächste Chance, meine Damen und Herren, dann am kommenden Montag in Guten Morgen Salzburg.

0: Weiß ich jetzt gar nicht. Gibt es weiße Pferde als Emoji?
1: Es gibt das Einhorn, glaube ich.
0: Ein Pferdekopf gibt es. Emojis. Heute ist Welt-Emoji-Tag, meine Damen und Herren. Und ich bin schockiert, weil mein am liebsten benutztes Emoji, das mit Freudentränen lachende Gesicht, ist total out. Ist sogar noch viel schlimmer.
2: Wenn Leute das lachende Emoji mit den zwei Tränen verwenden, ist das für mich eher nicht mehr ein gängiges Emoji. Und dann merke ich sofort, okay, diese Person ist jetzt in einer anderen Generation als ich und sieht das noch als was Lustiges.
1: Und für Sie ist es?
2: Eher peinlich fast schon. Also das verwendet einfach niemand mehr in unserem Alter.
0: Was ist gehört? Ich bin peinlich.
1: Wir sind alle peinlich, so wie es ausschaut.
0: Aber es ist immer nur das am meisten verwendete
1: ja.
0: Emoji. Das lachende Gesicht. Auch das Zwinkersmiley und der Daumen hoch sind noch extrem beliebt, wahrscheinlich auch schon extrem alt. Aber wenn Sie Ihre heutige Stimmung mit einem Emoji ausdrücken müssten, wie würden Sie das machen?
3: Die Schildkröte. Ist heute ein bisschen Slow Day auch, ja.
4: Ich glaube noch dem mit den roten Wangen.
5: Lächelnd.
6: Ich natürlich auch. Und Daumen nach oben, na klar. Ja.
2: Also wenn ich von den Emojis eins auswählen müsste, wahrscheinlich das mit der Schweißtropfe, mit dem Schweißtropfen oben, weil es sehr heiß ist.
7: Gut gelaunt. Das Lächeln.
8: Es gibt ein Emoji, der einen flachen Mund hat. Der wäre ich.
9: Die Sonne. Ja, wir haben Urlaub.
4: Damit die Sternchenaugen, weil ich freue mich, dass sie halt shoppen geht ab.
10: Meine Stimmung als Emoji ist der mit den Augen, der so einen flachen Mund hat, der so, ich weiß nicht so richtig, was los ist.
0: Kenne ich nicht, ich stelle mir gerade nur die Schildkröte vor, das wird vielleicht jetzt mein Neues, dann bin ich.
1: Oder
0: bin
1: die
0: ich,
1: Schnecke.
0: Bin ich.
1: Welches Emoji, wenn man mit dir shoppen geht, welches Emoji schickst du denn dann?
0: Beim Shoppen gehen, die fliegenden
1: das
0: Geldscheine.
1: Das mit dem roten Kopf, oder was so böse reinschaut, oder?
0: Nein, da gibt es einen Geldkoffer.
1: Oder das Gespenst?
0: Nein, Gespenst auch nicht. Nein. Es gibt ein Gespenst. Mhm. Ich muss mich da mal ein bisschen schlau machen.
1: Ja, dass du jünger wirst.

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4: Schulpersonal hat Hinweise auf Übergriffe durch Lehrer nicht weitergegeben. Mehrere Felsstürze am Hochkönig. Und das Wetter heute unbeständig und warm. 8.30 Uhr am Freitag, dem 17. Juli, begrüßt Sie Isabel Gunzer. Hinweise auf einen Religionslehrer, der Volksschulkinder sexuell belästigt haben soll, sind offenbar vom Schulpersonal nicht weitergeleitet worden. Das hat eine interne Überprüfung der Bildungsdirektion ergeben. Die Behörde kündigt jetzt dienstrechtliche Konsequenzen an. Julia Schweiger mit den Einzelheiten.
5: Schon vor etwa einem Jahrzehnt haben sich Eltern über den Volksschullehrer beschwert. Der Vorwurf, er soll ihre Kinder belästigt haben. Ähnliche Hinweise gab es im vergangenen Herbst. An die zuständigen Stellen weitergeleitet worden sind sie offenbar nie. Das bestätigt jetzt Bildungsdirektor Rudolf Meyer.
6: Ich glaube, dass Beschwerden in diese Richtung unangemessener Berührungen oftmals nicht ernst genug genommen werden. Es sind Meldungen in der Schule eingelangt, mündlich, und die sind nicht in der Art weiter verfolgt worden, wie das eigentlich vorgesehen ist.
5: Aus den Akten gehe nicht hervor, dass das Kinderschutzteam informiert wurde, sagt Meyer. Jenen Personen an der Schule, die von den Vorwürfen wussten, drohen jetzt jedenfalls disziplinäre Konsequenzen, weil sie die Hinweise nicht weitergegeben haben. Welche Konsequenzen das sein könnten, lässt Meyer offen.
4: Am Abend hat es am Hochkönig gleich zwei größere Felsstürze gegeben, und zwar im Bereich des Weißkar und des Wasseroffenbodens in der Gemeinde Dernten. Verletzt worden ist niemand. Beide sind Gebiete, in denen sich normalerweise keine Wanderer befinden, sagt der Bürgermeister von Dernten, Klaus Bortenkirchner.
7: Wir haben den Weg dorthin, da wo meine fahren kann, fast sehr weit reinfahren kann, abgesperrt. Und wir sind mit dem Geologischen Dienst des Landes Salzburg in Verbindung. Und da werden wir uns heute absprechen, die weitere Vorgangsweise. Wir lassen das wahrscheinlich längere Zeit gesperrt. Das ist der Plan einmal für die nächste Zeit.
4: Beliebte Wanderrouten wie etwa zur Erichhütte oder die Route zum Matrashaus seien alle außerhalb des gesperrten und gefährdeten Bereichs, so Bortenkirchner. Der Felssturz war allerdings vom Ort aus gut sichtbar. Videos davon sehen Sie auch online auf salzburg.orf.at. In Altenmarkt entsteht ein neues Thermenhotel mit 200 Betten. Kritiker befürchten allerdings eine Überlastung der Therme, gerade bei Schlechtwetter. Denn schon jetzt sei das Bad an Spitzentagen voll und müsse für weitere Besucher gesperrt werden. Dem entgegnet die Geschäftsführung, das neue Hotel sichere vielmehr den Fortbestand der Therme. Informationen von Gertrud Stabauer.
8: In Flachau, einer der vier Partnergemeinden der Therme, waren die Touristiker kritisch. Die Hotelgäste könnten künftig den Tagesgästen die Liegen wegnehmen. Der Platz könnte zu knapp werden. Schließlich hat Flachau dann aber zugestimmt. Hinter der Therme stehen Altenmarkt, Flachau, Eben und Radstadt. Wenn das Wetter zum Skifahren zu schlecht ist, bietet das Bad den Einheimischen und den Gästen ein Freizeitprogramm. Das ist stark nachgefragt. Bis zu 1700 Besucherinnen und Besucher haben Platz. Die Wasserflächen bleiben unverändert. Geplanter Baubeginn für das Hotel ist im kommenden Frühjahr. Der Radstädter Bürgermeister Harald Gappmeier von der ÖVP sagt zur Investition in die Therme:
9: Es gibt immer wieder, das hat es immer schon gegeben, wird es immer wieder geben, dass es gewisse Spitzentage gibt. Das sind nicht speziell Tage, wo es schier Wetter ist und so weiter. Da wird es sicher nie anders sein. Die Liegebereiche werden eher erweitert, so weit sind wir ja schon. Und die Wasserflächen muss man sich dann anschauen, wie sich das von ausgeht. Und das so klein werden würde, dann muss man sich eher was überlegen, dass man das auch erweitert.
8: Die Geschäftsführung der Therme verweist darauf, dass es Anbauten für neue Liegeflächen und bei der Sauna geben werde. Das Hotel sichere die Therme ab und Hotelgäste würden vor allem die Sauna nutzen, argumentiert die Geschäftsführung.
4: Wer im Stau auf der Autobahn aus seinem Fahrzeug aussteigt, der muss mit Strafen rechnen. Daran erinnert die Polizei. Morgen beginnen im bevölkerungsreichsten deutschen Bundesland in Nordrhein-Westfalen die Sommerferien. Und damit verbunden gibt es wieder viel Verkehr und Stau Richtung Süden. Peter Obermüller berichtet.
10: Kommen Pkw, Wohnmobile und Lkw zum Stillstand, öffnen sich Autotüren, Lenkerinnen und Lenker steigen aus. Beifahrerinnen und Beifahrer erkunden die Gegend. Es wird geraucht, telefoniert, geturnt, gegessen und getrunken. Hunde werden spazieren geführt. Es kommt zu Gesprächen unter Reisenden. Viele nutzen den Stau auch für eine Pinkelpause. Die Rettungsgasse wird zum Treffpunkt. In extremen Fällen wird sogar Fußball gespielt, während auf der anderen Richtungsfahrbahn der Verkehr rollt. Hans Wolfgruber von der Salzburger Landespolizeidirektion warnt.
11: Aus polizeilicher Sicht ist das Betreten der Autobahn sowie gesetzlich vorgeschrieben, tunlichst zu unterlassen, außer es ergibt sich ein Pannen- oder Notfall, wo das dann natürlich gerechtfertigt ist, wobei dabei trotzdem zu empfehlen ist, immer maximal auf die Eigensicherung zu achten. Es ist verboten, weil es einfach zu gefährlich ist.
10: Wie wird denn das geahndet?
11: Es wird fast ausnahmslos Anzeige erstattet.
10: Gefährlich sind auch Lenkerinnen und Lenker, die mit ihren Fahrzeugen die Rettungsgasse verbotenerweise als freien Korridor zur Durchfahrt nutzen, zum Beispiel Motorradfahrerinnen und Motorradfahrer.
4: Zum Sport. Da wird der Lungauer Hermann Neubauer heute bei der Rallye-Staatsmeisterschaft in Weiz an den Start gehen. Mittlerweile trifft der 38-Jährige aus St. Michael ja nicht mehr bei allen Läufen an, liegt aber in der Gesamtwertung der österreichischen Meisterschaft dennoch auf Rang 3. In der Steiermark fährt er mit Co-Pilotin Ursula Gassner heute und morgen auf einer seiner Lieblingsstrecken. 5-mal hat Hermann Neubauer die Weiz-Rallye bereits gewonnen. Und über seine neuen Eindrücke bei Fußball-Traditionsklub Werder Bremen erzählt der Salzburger Tormann Alexander Schlager gleich in Guten Morgen Salzburg. Davor hat Claudia Schneider noch die Wetteraussichten.
12: Ja, das Wetter kippt heute im Lauf des Tages. Die Unwettergefahr steigt. Von Südwesten her ziehen heute mehr und mehr Wolken heran. Sonne gibt's noch zwischendurch bei schwülwarmen 24 bis 28 Grad. Und ab dem Nachmittag ist dann mit kräftigen Gewittern zu rechnen, mit Starkregen, mit schweren Sturmböen und auch mit Hagel. Und dann am Wochenende geht es sehr unbeständig, sehr wechselhaft weiter. Also morgen weiterhin Schauer und Gewitter bei bis zu 25 Grad. Am Sonntag wird es nochmal etwas kühler. Also da zieht eine Kaltfront durch und auch zu Wochenbeginn bleiben wir dann bei Werten so um die 20 Grad hängen. In der Stadt Salzburg hat es jetzt 23, in St. Johann und Zell am See 19 Grad.
13: Ein Unfall auf der Westautobahn, allerdings schon in Oberösterreich.
12: Zwischen Oberwang und Mondsee mit mehreren Fahrzeugen, da ist nur der rechte Fahrstreifen frei, rechnen Sie da mit erheblichen Verzögerungen. Ansonsten auf Salzburg Straßen kommen Sie ganz gut voran. Gute Fahrt.

0: Ein Österreicher an der Nordsee klingt so ein bisschen wie eine TV-Soap. Bisschen wie der Bergdoktor, ist aber eine sportliche Erfolgsgeschichte. Und damit einen schönen guten Morgen, Barbara Schulz.
1: Schönen guten Morgen.
0: Wir schauen uns den deutschen Traditionsclub Werder Bremen heute an. Magnet, ja, für so viele heimische Fußballer, zuletzt für unseren Goalie, Tormann Alexander Schlager. Wie hat er sich eingelebt?
1: Ich glaube, zu mehr als zum Kurzbesuch in der Altstadt hat es noch nicht gereicht. Das Trainingszentrum hat er gesehen, erstes Fotoshooting hat es gegeben, erstes Video für die Homepage. Ja, und jetzt hat Alexander Schlager bei Werder Bremen noch Trainingsurlaub nach der WM. Ende nächster Woche, dann nach dem Trainingslager in Tirol, wird er dann zur Mannschaft stoßen. Und ja, da waren früher und sind auch heute viele Österreicher mit dabei. Aktuell gerade Romano Schmidt, Marco Friedl, die WM-Partys und dann der Salzburger Kollege Marco Krühl.
2: War natürlich in den letzten Wochen das ein oder andere Wort mit Ihnen gewechselt. Deswegen, mich freut es einfach, dass ich jetzt Teil von Werder sein darf. Bei dieser Verein finde ich, was ganz Besonderes ist. Sehr traditionsreich, ein unglaublich cooles Stadion, die Fans. Einfach ein Verein, mit dem ich mich vom Gefühl her sehr, sehr gut identifizieren kann.
1: Ja, und eine neue Herausforderung wird es sportlich, aber auch das Drumherum natürlich war für den Zweifachpapa ausschlaggebend. War der Umzug ein großes Thema?
2: Na, gar nicht, weil es ist ja deutschsprachiger Raum. Die Lebensumstände hier sind ja wunderschön. Die Stadt ist wunderschön. Die ersten Eindrücke sind fantastisch. Also ich gehe davon aus, dass wir uns hier sehr, sehr wohl fühlen werden.
0: Jetzt muss Bremen irgendwas haben. Es kommt einem vor, als Österreicher muss man quasi dort gespielt haben.
1: Ja, das stimmt. Da waren wirklich viele, der Marko Arnautovic zum Beispiel. Oder auch natürlich die Salzburger. Heimo Pfeifenberger war 2 Jahre in Bremen mit Andreas Herzog. Oder Salzburg-Spieler Slatko Junusovic, gleich 6,5 Jahre. Den hat die Zeit in Bremen schon sehr geprägt, hat er damals vor seinem Wechsel zu Salzburg erzählt.
3: Es war schön. Es war wirklich eine lange Zeit. Und gerade in so einer Zeit, wo ich mich selber von Jahr zu Jahr entwickelt habe. Ich werde immer froh und stolz sein, das Trikot getragen zu haben.
1: Ja, und für Alexander Schlager, der darf jetzt seine eigenen Erfahrungen an der Weser machen, 60 Kilometer von der Nordsee entfernt, grün-weiß.
0: Da kann er sich schon mal umgewöhnen, ne? Was haben die da? Moin, moin, moin.
1: Moin, moin. Ein paar Fischbrötchen zum Frühstück, genau.

0: Habe ich schon erzählt, dass mir eine Wespe gestochen hat?
1: Ja, bei einem ist auch ganz geschwollen.
0: Ja, die ist einfach hergeflogen, hat mich gestochen und hat gelacht und ist wieder weggeflogen. Hätte ich doch auf die Tipps unserer Hörerinnen und Hörer gehört.
2: Räucherstäbchen könnte man nehmen, ja, Weihrauch mag es nicht so gern, Lavendel.
3: Probier's doch mit Kaffeesud. Aber wer hat heute noch Kaffeesud? Wer hat eine Filterkaffeemaschine?
4: Ich habe keine Angst vor Wespen.
5: Ich hänge auch so Säcke auf. Das Papierform, das schaut aus wie ein Nest und da fliegt er vor.
0: Ja, aber das ist halt nicht so schön, wenn man lauter Papiersackerl aufhängt auf der Terrasse. Außerdem, ich habe gehört, mit Wasser muss man es ansprühen.
1: Die Sprühflasche.
0: Dann glauben die Wespen, es regnet und fliegen nach Hause.
1: Aber die lernen auch sehr schnell, gell? Wenn du das öfter machst, dann wissen die...
0: Da regnet es gar nicht. Der will uns
1: überleg da was Neues.
0: Mach ich. Bis Montag. Claudia Schneider und Wolfgang Zahnmann wünschen Ihnen ein wunderbares Wochenende. Viel Spaß mit der Gabi.
1: Schönen Tag.

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4: Am Mikrofon Paul Kanker. Österreichs Landwirtschaft wird wegen der Dürre heuer deutlich weniger Ertrag bringen. Nach einem sehr trockenen Winter und der großen Hitze im Juni sind die Böden vor allem in Ostösterreich ausgetrocknet. Bauern kämpfen darum, Feuchtigkeit im Boden zu halten. Christian Jentsch berichtet.
5: Das Feld von Hans Gnauer in Maissau in Niederösterreich ist abgeerntet und knochentrocken. Gnauer ist ein konventioneller Landwirt mit ein paar Neuerungen. Zum Beispiel deckt er jetzt den Ackerboden mit Weizenstroh ab, um die letzte Feuchtigkeit zurückzuhalten.
6: Regelrechte Dürre, also so trocken wie heuer, glaube ich, in meinem Leben war es noch nie. Und das ist extrem schwierig und unsere Herbstkulturen leiden enorm, also die, die im Herbst zu ernten sind. Ich glaube, da wird es riesige Ausfälle geben.
5: Mit seinen Methoden schafft er es, dass seine Felder die Dürre 2-3 Wochen länger aushalten.
6: Aber diese 2-3 Wochen haben wir jetzt mittlerweile schon überschritten und wenn es einmal leer ist, ist es leer. Für alle.
5: Für heuer rechnet der niederösterreichische Bauer mit 20-30% Ernteausfall.
4: Fast jede zweite kleine oder mittelständische Firma in Österreich braucht bis 2030 eine Nachfolgelösung. Nach einer Umfrage des Gläubigerschutzverbands sind 45% solcher Betriebe betroffen, vor allem in Oberösterreich und Salzburg. Die Übergabe an die nächste Familiengeneration wird zunehmend seltener. Bei 40% der kleinen oder mittelständischen Unternehmen ist geplant, dass sie vom Management oder von Mitarbeitern übernommen oder an einen Investor verkauft werden. Durch US-Angriffe sind im Iran nach Angaben des Regimes 7 Menschen getötet worden. US-Kampfjets und Drohnen haben offenbar 5 Brücken im Süden des Iran beschossen, weiters einen Flughafen, eine Zugverbindung und einen Überwachungsturm für Seefahrt. Der Iran wiederum hat auf US-Stützpunkte und Radaranlagen in Syrien, Oman und Jordanien gefeuert. Die jordanische Armee teilt mit, sie habe 3 iranische Raketen abgeschossen. Österreichs bester Golfer Sepp Stracker startet gut bei den British Open. Nach der ersten Runde liegt Stracker auf Platz 13. Wolfgang Eichinger informiert.
7: Es war eine solide Auftaktrunde für den gebürtigen Wiener. Die Anlage nördlich von Liverpool mit hohen Sanddünen gilt als schwierig, sehr windanfällig, tiefe Sandbunker, schmale Fairways. Sepp Stracker bleibt 2 unter Par.
8: Vom Abschlag her war ich sehr gut ins Grün hinein. Viele gute Schläge, leider auch ein paar ziemlich schlechte dabei, aber viele Up and Downs.
7: Die Ausgangsposition für den weiteren Turnierverlauf ist mit Rang 13 gut. Stracker liegt nur einen Schlag hinter dem geteilten 4. Platz. Mit seiner Form ist er nicht ganz zufrieden.
8: Ja, ich habe zurzeit nicht mein bestes Spiel, aber hoffentlich kann ich das Beste zum Platz bringen.
7: Dass es bei den British Open funktionieren kann, das hat Sepp Stracker schon bewiesen. 2023 hat der 33-Jährige mit dem 2. Platz sein bisher bestes Ergebnis bei einem Major-Turnier erreicht. Weniger gut läuft es für Bernd Wiesberger. Mit 1 über Par ist der Burgenländer nach dem ersten Tag auf dem 60. Platz.
4: Das waren die Nachrichten mit Paul Kranke. Und nun zum Wetter.
9: Heiß, schwül und gewittrig ist es heute. Zeitweise scheint fast überall die Sonne. Es ziehen aber auch Wolken durch. Sie bringen vorerst nur da und dort gewittrige Regenschauer, wie jetzt in Osttirol und bald auch in Kärnten. Am Nachmittag werden Regenschauer und Gewitter dann häufiger und zum Teil heftig, mit Starkregen, Hagel und stürmischen Windböen. In manchen Regionen wird es aber auch den ganzen Tag trocken bleiben. Die Temperaturen steigen meist auf 27 bis 35 Grad. Ein bisschen kühler bleibt es stellenweise im Westen. Und in 2000 Meter Höhe hat es heute 13 bis 18 Grad. Am Wochenende weiterhin unbeständig mit Sonne, Wolken, Regenschauern und Gewittern, dazu teilweise windig. Meist schon etwas kühler, im Osten aber streckenweise noch heiß. So viel zum Wetter mit Jörg Stiebauer.
10: ORF Radio Salzburg, Verkehrsinformation um 9.04 Uhr auf Salzburgs Straßen. Kommen Sie gut voran, es sind uns keine Störungen gemeldet worden. Wir wünschen gute Fahrt.
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10: Die erste Ferienwoche ist fast schon wieder um, aber man sollte da eigentlich eh nicht mitzählen, sondern lieber in den Tag hineinleben und genießen. Und das tun wir jetzt mit jeder Menge richtig guter Musik. Chris Steger steht da auf meiner Playlist, Stevie Wonder und gleich aber. Schönen Freitagvormittag. 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

0: auf dich. Fisch zum Frühstück, so einen Hering aus dem Glas. Bei einem Kater soll das helfen, aber sonst ist das ehrlich gesagt nicht so meins. Räucherlachs geht da schon eher in der Früh, Sardinen in Öl eher weniger. Gesund wäre das alles aber sehr wohl, denn Fisch hat die wichtigen Omega-3-Fettsäuren und die sollten wir schon in der Früh zu uns nehmen, Andrea Steurer. Was gehört da idealerweise in so ein spätes Frühstück?
1: Na, auf jeden Fall muss einmal ein pflanzliches Öl mit dabei sein, entweder ein Leinöl, das wird gerne empfohlen, oder auch eines aus Nüssen.
2: Ganz wichtig ist, dass das Öl kalt gepresst ist und auch kalt verwendet wird, also nicht erhitzt wird, weil sonst werden die Omega-3-Fettsäuren zerstört.
1: Passen würde es in der Früh?
2: Bei Fruchtsäften oder auch bei Karottensäften ein Schuss Leinöl dazu. Man könnte das aber auch übers Brot geben oder mit einer Avocado mixen und das dann als Aufstrich aufs Brot geben.
1: Sagt Apothekerin Michaela Kittinger-Zöchling.
2: Natürlich geht es auch in Milchprodukten, in Topfen oder Joghurt. Gemeinsam mit Beeren, jetzt saisonal, ist das natürlich dann ein Powerfrühstück.
1: Und wofür ist es gut? Also Omega-3-Fettsäuren, denen sagt man nach, Entzündungen zu hemmen. Sie würden auch die Blutfette regulieren. Nur das Problem ist, unser Körper kann sie nicht selber herstellen.
2: Sie halten die Gefäße elastisch. Und nachdem es der Körper nicht selbst herstellen kann, müssen sie über die Nahrung oder auch Nahrungsergänzungsmittel zugeführt werden.
1: Oder auch über Nüsse und Samen. Die kann man ja den ganzen Tag über ganz gut verteilen.
2: Hanfsamen, Chiasamen, all diese Samen und Nüsse enthalten auch einen Teil von dieser Alpha-Linolensäure. Das ist ja auch eine Omega-3-Fettsäure.
0: Und auch sehr wichtig für den Start in den Tag sind Vitamine für die Ohren. Die verwöhnen wir jetzt mit Creedence Clearwater Revival, kurz CCR. Schönen Freitagvormittag mit Radio Salzburg.

0: 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In meiner Generation war man ja fast noch verpflichtend in der Tanzschule, weil es gab da ja auch noch kein Tinder und Co. Und somit war die Tanzschule fast auch sowas wie die erste Partnerbörse. Und warum ich Ihnen das jetzt erzähle? Weil mich dieser Song an diese Zeit erinnert, an die ersten Foxtrot-Versuche und die ersten Versuche, sich von einem Mann führen zu lassen. Lay back in the arms of someone.
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5: Um 9:30 im Nachrichtenstudio Isabel Gunzer. Nach zwei Felsstürzen am Hochkönig werden heute Erkundungsflüge durchgeführt. Die Bereiche seien keine klassischen Wanderrouten. Das Gebiet rund um Weißkau und Wasseroffenboden ist aber trotzdem gesperrt worden. Die Experten des Landesgeologischen Dienstes entscheiden heute über die weitere Vorgehensweise. Beliebte Wanderrouten wie etwa zur Erichhütte oder die Route zum Matraushaus seien alle außerhalb des gesperrten und gefährdeten Bereiches, so der Därntner Bürgermeister Klaus Bortenkirchner. Eine Oberleitungsstörung auf der Weststrecke zwischen Linz und St. Valentin sorgt auch für Zugverspätungen in Salzburg, vor allem im Fernverkehr. Züge können ausfallen oder sich über eine Stunde verspäten. Die ÖBB empfiehlt, sich vorab über die geplante Reise zu informieren, sowie Lautsprecherdurchsagen und Monitoranzeigen am Bahnhof zu beachten. Die Reparaturarbeiten werden bis in den späten Vormittag dauern. Fragen rund um den elektronischen Identitätsnachweis ID Austria werden heute in Hendorf am Wallersee beantwortet. Die Informationsveranstaltung ist Teil der Sommertour, die mehrere Stationen in Salzburg macht. Die genauen Termine gibt es online unter digitalaustria.gv.at. Zuletzt war das digitale Werkzeug für Behördengänge massiv in der Kritik, unter anderem wegen langer Wartezeit bei Neuregistrierung und Verlängerung. Damit noch zum Wetter. Vorübergehend lockert es zwar auf, einzelne Regenschauer und Gewitter folgen dann aber am Nachmittag. Sie können auch heftig ausfallen mit Sturmböen, Hagel und wolkenbruchartigem Regen. Dazu wird es noch einmal sehr warm bis heiß und schwül mit Höchstwerten zwischen 24 und 28 Grad. Das Wochenende startet dann spürbar frischer. Morgen am Samstag ziehen über den Tag verteilt immer wieder Wolken durch. Speziell am Vormittag gibt es auch längere trockene und sonnige Phasen. Die Temperaturen erreichen dann morgen nur noch 19 bis 24.
6: ORF Radio Salzburg, Verkehrsinformation um 9.32 Uhr. Es sind uns keine Störungen gemeldet worden. Es ist sehr ruhig auf Salzburgstraßen. Sie kommen überall gut voran.
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0: Das ist der Freitagvormittag in Radio Salzburg. Sound of Music. Tausende Touristinnen und Touristen strömen jedes Jahr nach Salzburg, um die Drehorte des berühmten Hollywood-Films zu besuchen. Bei uns kennt den Film ja kaum jemand und trotzdem hat sich Marika Halbach vorgenommen, die Salzburgerinnen und Salzburger dafür zu begeistern. Sie ist Kuratorin der Ausstellung Edelweiß Forever im Monatsschlüssel und bietet heute eine kostenlose Führung an.
1: Wir versuchen eben gerade durch den Fokus auf das Salzburg der 50er und 60er Jahre auch für die lokale Bevölkerung interessante Aspekte zu zeigen, also welche Musik wurde gespielt oder auch, dass eben dann solche modischen Dirndl kreiert wurden, nicht nur die ganz strenge Tracht und eben sieht, was sind die Highlights des Films, die Filmfans so fasziniert haben im Vergleich zu dem, wie sieht Salzburg in der Zeit wirklich aus.
0: In der Ausstellung geht es also um Musik und Tracht der 50er und 60er Jahre. Es gibt eine Art Realitätscheck. Wie wird das Leben dargestellt und wie war es damals wirklich? Was ist das persönliche Highlight von Marika Halbach?
1: Highlight, würde ich sagen, ist der Musikraum mit den fantastischen Interviews, die wir mit Zeitgenossen gedreht haben. Dann haben wir ein nachgeschneidertes Filmkostüm, das Julie Andrews in dem Film Sound of Music trägt.
0: Und vieles, vieles mehr, wen die Neugier jetzt gepackt hat. Kostenlose Führungen gibt's jeden Freitag. Heute ist Treffpunkt um 15 Uhr beim Monatsschlüssel in Hellbrunn.

0: Das ist Radio Salzburg am Freitagvormittag. Vom Titel her würde man glauben, der nächste Song handelt von einem großen Science-Fiction-Abenteuer. Aber es geht eigentlich um was ganz anderes, nämlich um Einsamkeit. Der Rocketman ist nicht der Held im All, sondern ein Astronaut, der weit weg von seiner Familie seinen Job machen muss. Wobei, so ein Arbeitsplatz auf einem anderen Planeten, weit weg von allem, was hier so los ist, in manchen Momenten finde ich, wäre so etwas durchaus vorstellbar. Elton John jetzt in Radio Salzburg.
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1: Auf einem Bankerl sitzen, kurz innehalten, die schöne Aussicht auf das Bergpanorama und einen Bergsee genießen. Es sind diese Momente, die sich nach einem Aufstieg beim Wandern lohnen. Zum Beispiel beim heutigen Wandertipp ins Großalltal, von der Aualm zum Lichtensteinkopf bis zum Schuhflicker.
0: Die Wanderfakten.
1: Schwierigkeit, Mittel. Für die Tour benötigen Sie rund 3 Stunden und 15 Minuten. Per Auto können Sie unterhalb der Aualm parken. Den Parkplatz erreichen Sie über eine Forststraße.
0: So kommen Sie an Ihr Ziel.
1: Vom Parkplatz als Ausgangspunkt erreichen Sie bergwärts nach kurzer Zeit bereits das erste Gipfelkreuz am Lichtensteinkopf. Weiter geht es zum Aukopf. Vom Kreuz aus haben Sie hier einerseits den Blick auf Dorfgastein und auf der anderen Seite aufs Großaaltal. Nächstes Ziel ist danach der Schuhflicker. Das letzte Stück ist hier mit einem Seil versichert, nachdem die letzten Meter mit steinigen Stufen ausgelegt sind. Oben angekommen werden Sie aber mit einem wunderschönen Blick auf die umliegenden Berge belohnt. Und unterhalb erblicken Sie auch den idyllischen Schuhflickersee, das letzte Ziel der Wanderung. Von hier aus müssen Sie nur noch ein letztes Mal einen kleinen Aufstieg bewältigen, bevor es wieder zurück zur Aualm geht.
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4: Am Mikrofon Paul Kranker. Die Inflation in Österreich geht leicht zurück. Wie die Statistik Austria in einer Schnellschätzung mitteilt, ist sie im Juni im Jahresabstand bei 3,2% gelegen. Im Monat davor waren es 3,7. Volker Obermeier aus unserer Wirtschaftsredaktion. Was sind die Gründe für die geringere Inflation?
5: Nun, günstiger geworden sind zum einen Treibstoffe und Heizöl. Zum anderen sind auch die Ausgaben für Nahrungsmittel weniger stark gestiegen, so der Befund der Statistik Austria. Stärker auf die Teuerungsrate wirken hingegen die höheren Preise für Pauschalreisen. Vor allem bei Flugtickets hat sich der Aufwärtstrend im Juni fortgesetzt. Die Gesamtinflation, die ist mit 3,2% aber immer noch zu hoch. Das Inflationsziel liegt dabei um die 2%.
4: Nach den Grünen spricht sich die SPÖ für Umweltverträglichkeitsprüfungen für Rechenzentren aus. Umweltsprecherin Julia Herr sagt, Rechenzentren seien wissenschaftlich und wirtschaftlich wichtig. Man dürfe bei den Auswirkungen auf die Umwelt aber nicht wegschauen. In Kronsdorf in Oberösterreich wird ein Rechenzentrum des US-Konzerns Google gebaut. Nach neuen Plänen soll es 2,5-mal so groß werden wie angenommen. Für das Projekt hat es rechtlich keine Umweltprüfung gebraucht. Eine neue Gentherapie macht Gehörlosen Hoffnung. Erstmals ist es einem Forscherteam gelungen, dass ein Kind mit einer genetisch bedingten Hörstörung ohne Implantat hören kann. Pia Lenz informiert.
6: Eines von 1000 Kindern wird in Österreich hochgradig schwerhörig geboren. Ursache ist oft ein Gendefekt wie die sogenannte Ottow-Taubheit. Hier kann das Innenohr zwar den Schall aufnehmen, die Signale werden aber nicht an den Hörnerv weitergeleitet. Bisher bekamen diese Kinder meist ein Hörimplantat. Eine neue Gentherapie setzt an der Ursache an. Mithilfe harmloser Viren wird die fehlende Erbinformation ins Innenohr gebracht. Christoph Arnoldner von der MedUni Wien hat die Forschung begleitet.
7: Wir haben jahrelang geforscht. Mittlerweile ist es so, dass eben auch schon ein Kind aus Wien diese Gentherapie machen konnten und tatsächlich war es erfolgreich und das Kind hört.
6: Für Mediziner ein wichtiger Durchbruch. Noch ist die Therapie nur für die seltene Form der Taubheit geeignet. Doch weitere Gentherapien für häufigere Hörverluste werden bereits erforscht. In den USA ist die Behandlung bereits zugelassen. In Europa wird die Genehmigung in den kommenden Monaten erwartet.
4: In Kärnten ist ein kroatischer Lenker mit seinem Auto in den Wörthersee gestürzt. Der 21-Jährige konnte sich befreien, er ist leicht verletzt. 70 Feuerwehrleute und Wasserretter haben das Auto geborgen. Der Kroat ist offenbar auf der Süduferstraße zu schnell gefahren und ins Schleudern gekommen. Er hat einen Zaun durchbrochen und ist in den Wörthersee gestürzt. Das waren die Nachrichten mit Paul Kranker. Zum Wetter.
8: Schwül geht es durch den heutigen Tag, dazu wird es allmählich heiß, aber auch gewittrig. Noch scheint vielerorts die Sonne, ein Wolkenband reicht jetzt aber vom Westen Oberösterreichs über Salzburg bis nach Osttirol und bringt hier stellenweise ein wenig Regen. Am Nachmittag entstehen dann vermehrt Regenschauergewitter, auch heftige Gewitter mit Starkregen, Hagel und stürmischen Windböen können dabei sein. In manchen Regionen wird es aber auch den ganzen Tag trocken bleiben. Die Temperaturen steigen meist auf 27 bis 35 Grad, ein bisschen kühler bleibt es stellenweise im Westen. Am Wochenende weiterhin unbeständig, mit Sonne, Wolken, Regenschauern und Gewittern, dazu teilweise windig. Meist etwas kühler, im Osten aber streckenweise noch heiß mit bis zu 32 Grad. So viel zum Wetter mit Jörg Stibor.
9: ORF Radio Salzburg, Verkehrsinformation um 10.04 Uhr sind uns keine Störungen gemeldet worden. Sie kommen gut voran auf Salzburgs Hauptverbindungen. Wir wünschen gute Fahrt.
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9: Gurken, Karotten, Pfirsiche, die Obst- und Gemüseauswahl der Emojis ist durchaus groß, aber man kann sich damit auch sehr vertun, denn nicht immer ist mit dem Symbol auch das gemeint, was offensichtlich wäre. Über die geheimen Codes von Smiley und Co. reden wir gleich. Ich schicke Ihnen jetzt einfach mal ganz viele Sterndal ins Land. Die werden hoffentlich nicht missverstanden. Schönen Freitagvormittag.
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0: Das lachende Smiley, der Daumen nach oben, das pulsierende rote Herz. Emojis in Kurznachrichten am Handy haben die Welt im Sturm erobert und sind heute Alltag. Heute ist sogar Welttag der Emojis. Dabei gibt es sie noch gar nicht so lange und sie sind durchaus Moden unterworfen und Veränderungen. Franz Griesner und Claudia Schneider haben sich das mal angesehen. Wo kommen sie denn her, die Emojis?
1: Ja, woher kommen die Emojis? Streng genommen sind die ja sehr alt, weil an und für sich sind zum Beispiel Hieroglyphen im weitesten Sinn ja auch Emojis. Dinge, Sachverhalte, Gefühle durch Bilder darzustellen, also die Idee ist uralt, nur dass die Ägypter halt keine Handys hatten. Die ersten echten Emojis gab es dann 1999 in Japan. Standardisiert und einheitlich wurden sie dann erst 2010.
2: Zur Frage, wie geht das, was wird ein Emoji und was nicht? Da gibt's ernsthaft ein Unicode Technical Committee, so heißt das. Da sind Vertreter der Tech-Riesen wie Apple und Google drin und auch Sprachwissenschaftler. Und dann gibt's einen Vorschlag, eine Prüfung und eine Freigabe. Und am Ende wird das Emoji dann eben designt. Ausschließungsgründe für Emojis sind beispielsweise Firmenlogos. Es dürfen auch keine realen Personen sein, also kein Ronaldo-Emoji zum Beispiel. Und es soll kein zu starker Bezug zu einem bestimmten Kulturkreis bestehen. Also zum Beispiel gibt es sehr wohl ein Gipfel-Emoji, aber eben kein Gipfelkreuz-Emoji. Rassistisch oder anstößig darf es natürlich auch nicht sein, aber das ist hoffentlich eh klar.
1: Naja, wie geht's weiter mit den Emojis? Gute Frage. Was ja schon passiert ist, ist, dass Emojis mehr Vielfalt und Inklusion transportieren. Also verschiedene Hautfarben, Menschen mit Beeinträchtigung als Emojis beispielsweise. Interessant ist doch die Theorie, dass wir alle unsere Emojis bald selber bauen und personalisieren werden können. Dass es dann nicht mehr nur irgendein lachendes Smiley geben wird, sondern mein eigenes lachendes Smiley.

0: Jeder von uns kennt Menschen, die von sich behaupten, nicht tanzen zu können, aber ich garantiere Ihnen, beim nächsten Song werden selbst die verdächtig locker. Disco-Kugel an. Hier sind die Gibson Brothers.
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1: 10.30 Uhr im Nachrichtenstudio Isabel Gunzer. In Werfen ist der Waldbrand im Bereich der Bäckerinne wieder aufgeflammt. Die Feuerwehr und ein Polizeihubschrauber sind im Löscheinsatz. Erst gestern haben die Einsatzkräfte den Brand in einem 100 Quadratmeter großen Latschenfeld gelöscht. In Utendorf hat die Bergrettung in der Nacht eine Wanderin im hochalpinen Gelände retten müssen. Die Amerikanerin war unterwegs zur Rudolfshütte und hatte in der Dunkelheit die Orientierung verloren. Gegen Mitternacht haben die Einsatzkräfte sie erschöpft, aber unverletzt gefunden. Laut Bergrettung war die Frau gut ausgerüstet. Hinweise auf einen Religionslehrer, der Volksschulkinder sexuell belästigt haben soll, sind offenbar vom Schulpersonal nicht weitergeleitet worden. Das hat eine interne Überprüfung der Bildungsdirektion ergeben. Schon vor etwa einem Jahrzehnt haben sich Eltern über den Volksschullehrer beschwert. Der Vorwurf, er soll ihre Kinder belästigt haben. Ähnliche Hinweise gab es zuletzt im vergangenen Herbst. Jenen Personen an der Schule, die von den Vorwürfen wussten, drohen jetzt jedenfalls disziplinäre Konsequenzen, weil sie die Hinweise nicht weitergegeben haben. Welche Konsequenzen das sein könnten, das lässt die Bildungsdirektion noch offen. Noch zum Wetter. Vorübergehend lockert es zwar auf, einzelne Regenschauer und Gewitter folgen dann aber am Nachmittag und die können auch heftig ausfallen mit Sturmböen, Hagel und wolkenbruchartigem Regen. Dazu wird es noch einmal sehr warm bis heiß und schwül mit Höchstwerten zwischen 24 und 28 Grad. Das Wochenende startet dann spürbar frischer. Morgen am Samstag ziehen über den Tag verteilt immer wieder Wolken durch. Speziell am Vormittag gibt es auch längere trockene und sonnige Phasen. Die Temperaturen erreichen dann morgen nur noch 19 bis 24 Grad.
4: ORF Radio Salzburg, Verkehrsinformation um 10.32 Uhr. Es sind uns keine Störungen gemeldet worden. Sie kommen gut voran. Wir wünschen gute und sichere Fahrt.

0: Salzburg, das ich überhaupt rauskriege, hängen momentan dunkle Wolken. Das ist, weil das eher ungewöhnlich ist in diesen Tagen. In der Wetterdienststelle begrüße ich Christian Resch. Hallo, schönen Freitag.
1: Hallo, grüß euch.
0: Werden diese Wolken hängen bleiben und uns auch Regen bringen?
1: Na, tatsächlich nicht. Das ist der Wolkenschirm von Gewittern, die gerade so in der Poebene durchziehen. Also man mag es kaum glauben, aber die wirken bis zu uns. Das Ganze zieht aber von West nach Ost durch, sprich im Pinzgau wird es dann jetzt schon langsam wieder anfangen auflockern und am Nachmittag wird sich dann schon überall noch ein bisschen Sonnenschein ausgehen. Dann geht es mit den Temperaturen nur einmal bergauf. Momentan 23,3 in Freisal fast das Maximum. Wird dann nachher aber schon nochmal mehr werden. Bis zu 28 Grad werden da heute nur möglich sein.
0: Also ein bisschen dunkel momentan. Das Land einzig im Lungau ist es wieder mal ganz anders.
1: Ja, der Weino, aber da zieht dieser Schirm jetzt eben dann hin, sprich, ja, also bis vor 5 Minuten war in Maria Pfarr auch noch Sonnenschein, jetzt ist es auch schon wieder weg. Also das geht jetzt dann auch recht rasch und geht dann halt durch, genau.
0: Und dieses wechselhafte Wetter, das wird uns ja auch am Wochenende erhalten bleiben.
1: Ja, genau. Also morgen am Samstag dann noch und auch ein bisschen kühler jetzt dann noch und schon auch. Also es kommt ein bisschen kältere Luft dazu. Es fällt dann im Tagesverlauf eigentlich immer wieder schauerartig Regen und ab Mittag ist dann vor allem inneralpin wieder mit Gewittern zu rechnen. Die können dann auch wieder kurzzeitig stärker ausfallen im Sinne von Regen. Wir haben nur dazu einen lebhaften Nordwestwind mit dabei, 20 bis 25 Grad. Am Sonntag dann noch setzt sich dieses unbeständige Wetter fort. Am Vormittag zeigt sich dann noch öfter die Sonne, aber dann kommt um Mittag herum eine Kaltfront und die bringt dann häufig Regen und auch lokale Gewitter.
0: Morgen Abend beginnt ja auch die Festspielsaison mit der Jedermann-Premiere. Wird die am Domplatz stattfinden können aus heutiger Sicht?
1: Ja, würde ich jetzt einmal schon sagen, dadurch, dass sie relativ spät beginnt, müsste sich das ausgehen, dass das meiste danach schon durch ist. Ein bisschen zum Hinzittern wird es dann schon, aber das schauen wir uns dann morgen genauer an. Bin einmal vorsichtig optimistisch.
0: Danke für diese Vorschau, Christian Resch.

3 Minuten? Viel zu kurz, hat sich Freddie Mercury gedacht. Also hat er einen Song geschrieben, der alles sein durfte. Ballade, Oper, Rock und ein kleines musikalisches Abenteuer. Bis heute gilt das Lied als eines der kühnsten Meisterwerke der Popgeschichte. Hier sind Queen.

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4: Am Mikrofon Paul Kacke. Die Regierung kündigt Änderungen bei der Anmeldung für Förderungen für PV-Anlagen an. Bei bisher letzten sogenannten Fördercall für Photovoltaikanlagen vor einigen Tagen konnte man sich nur eine halbe Minute lang anmelden, dann war der Fördertopf leer. Nur einer von 10 Bewerbern konnte sich anmelden. Sascha Stefanakis berichtet.
5: Nun günstiger geworden sind zum...
4: Verzeihung, das war der falsche Beitrag, es läuft gleich der richtige los.
6: Gerade einmal 33 Sekunden hatten die Antragstellenden zuletzt Zeit, ein Ticket für den Fördercall für PV-Anlagen bis zu 20 Kilowatt Peak zu ziehen. Nur 10% hatten Erfolg, alle anderen blitzten ab. Elisabeth Zehetner, die ÖVP-Staatssekretärin für Energie, hat Verständnis für den Ärger und die Kritik. Im Konsumentenmagazin konkret sagt sie, in Zukunft werde es andere Lösungen geben.
7: Die PV-Anlagen sind in den letzten 10 Jahren fast 90% günstiger geworden. Und daher muss man natürlich auch sagen, wie kann man in Zukunft so eine Förderung intelligent gestalten, indem man sie zum Beispiel mit netzdienlichen Speichern kombiniert.
6: Der Wegfall der Mehrwertsteuerbefreiung für PV-Anlagen von 20% werde aber nicht rückgängig gemacht, so die Staatssekretärin. Der nächste PV-Fördercall im Herbst wird übrigens noch nach dem alten Schema ablaufen.
4: Die Inflation in Österreich geht leicht zurück. Wie die Statistik Austria in einer Schnellschätzung mitteilt, ist die Teuerung im Juni im Jahresabstand bei 3,2% gelegen. Im Monat davor waren es 3,7%. Vor allem Benzin, Diesel und Heizöl sind im Juni weniger stark teurer geworden als zuletzt. Die EU-Kommission legt zum Mittag in Brüssel Vorschläge für die Reform des EU-Emissionshandels vor. Umstritten ist, dass Gratis-Verschmutzungszertifikate für Industrie verlängert werden dürfen, um Betriebe wettbewerbsfähig zu halten. Kritiker warnen, der Klimaschutz werde ausgehöhlt. Aus Brüssel, Tim Kupal.
8: Die EU-Kommission plant, die Zahl der Verschmutzungszertifikate langsamer zu reduzieren als bisher geplant. Außerdem soll es weiter Gratis-Zertifikate für die Industrie geben. Allerdings sollen davon nur jene Unternehmen profitieren, die nachweislich an der Verringerung ihres CO2-Ausstoßes arbeiten. Der deutsche EU-Abgeordnete Peter Liese, Klimasprecher der Europäischen Volkspartei.
9: Das finde ich einen guten Mix, dass man denjenigen, die einfach noch ein bisschen Zeit brauchen, diese Zeit zwar gibt, aber nicht zum die Hände in den Schoß legen.
8: Kritik kommt von der grünen EU-Abgeordneten Lena Schilling.
10: Es wäre sehr viel schlauer, die in den Ausbau von klimafreundlicher Industrie zu stecken, als jetzt gratis Verschmutzungszertifikate auszuzahlen.
8: Die EU-Kommission will zum Mittag auch ihre Ziele für die Abkehr von Öl und Gas hin zu Strom präsentieren.
4: Nach 3 Tagen ist beim Waldbrand in Tirol endgültig Brand ausgegeben worden. Bei einem letzten Drohnenkontrollflug über der Brandfläche sind keine relevanten Glutnester mehr gefunden worden. Der Waldbrand oberhalb von Wildermieming in Tirol dürfte am Dienstag durch einen Blitzeinschlag ausgelöst worden sein. Das waren die Nachrichten mit Paul Kanker. Und nun zum Wetter.
11: Schwül, heiß und zeitweise sonnig geht es durch diesen Freitag. Ein Wolkenband reicht jetzt aber von Oberösterreich über Salzburg bis nach Osttirol und Oberkärnten und bringt hier stellenweise ein bisschen Regen. Am Nachmittag entstehen dann vermehrt Regenschauer und Gewitter. Auch heftige Gewitter mit Starkregen, Hagel und stürmischen Windböen können dabei sein. Die Temperaturen steigen meist auf 27 bis 35 Grad. 32 sind es jetzt bereits in Dulln, angenehme 18 Grad noch in Hochfilzen. Und im Westen erreichen sie stellenweise auch nur 25 Grad. Am Wochenende weiterhin unbeständig mit Sonne, Wolken, Regenschauern und Gewittern, vor allem im Süden auch noch schwül. Teilweise windig und etwas kühler, im Osten aber noch einmal heiß. So viel zum Wetter mit Jörg Stiebauer.
12: ORF Radio Salzburg, Verkehrsinformation um 11.04 Uhr, A10 Tauern Autobahn Richtung Villach bei St. Michael. Der Katschberg-Tunnel ist wieder frei. Der defekte Autotransporter steht in einer Pannenbucht. Wir wünschen gute und sichere Fahrt.
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12: Da schreibt einer einen Song, aber seine Band sagt, nein, den wollen wir nicht. So ist es Mark Knopfler von den Dire Straits gegangen und dann hat er das Lied eben wem anderen gegeben. Und daraus ist einer der größten Hits ihrer Karriere geworden. Tina Turner jetzt in Radio Salzburg und Private Dancer.
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0: Chicago in Radio Salzburg. Also so eine Fußball-Weltmeisterschaft ist ja in erster Linie mal Schwerstarbeit für die Kicker auf dem Rasen, aber auch für die Reporterkollegen an den Mikrofonen. Wir haben ja seit dieser WM unser Bist du deppert von Daniel Mammut, aber da gibt's noch eine Steigerung. Als Lautaro Martinez in der Nachspielzeit des 2:1 gegen England das Tor erzielt hat, gibt's im argentinischen Fernsehen kein Halten mehr. Der Jubel geht im Internet gerade viral. Zu Recht. Hören Sie sich das an.
1: Me emocionás, Argentina. Es así, selección balea.
0: Da muss richtig zwischendurch Luft holen, dass das überhaupt noch weitergeht. So geht Torjubel auf Argentinisch. Morgen sind die Kollegen aus Frankreich und England dran. Spiel um Platz 3. Und am Sonntag darf der argentinische Kollege dann wieder ran ans Mikro im Finale gegen Spanien, live zu sehen bei uns im ORF. ORF 1 überträgt ab 21 Uhr. Und da darf dann auch wieder gesungen bzw. mitgegrölt werden. Dieser Song hier eint alle Fußballfans, egal welcher Nation.
1: Argentina!
0: Ja.

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2: Um 11:30 im Nachrichtenstudio Isabel Gunzer. In der Stadt Salzburg ist ein 37-jähriger Rumäne festgenommen worden. Der Mann soll gestern Abend seine Lebensgefährtin mit dem Umbringen bedroht haben. Laut Polizei soll er schon seit längerem gewalttätig gewesen sein. Der Mann sitzt jetzt in Untersuchungshaft. In Otendorf hat die Bergrettung in der Nacht eine Wanderin auf rund 2300 Metern retten müssen. Die Amerikanerin war unterwegs zur Rudolfshütte. Weil ihr Handy-Akku leer war, hatte sie in der Dunkelheit die Orientierung verloren. Gegen Mitternacht haben die Einsatzkräfte sie erschöpft, aber unverletzt gefunden. Laut Bergrettung war die Frau gut ausgerüstet. Das bevölkerungsreichste deutsche Bundesland, Nordrhein-Westfalen, startet in die Sommerferien und damit erwarten Experten wieder viel Verkehr und Stau auf der Autobahn Richtung Süden. Allerdings, wer im Stau aus seinem Fahrzeug aussteigt, der muss mit Strafen rechnen, daran erinnert die Polizei. Wer beispielsweise nur zum Füßevertreten aussteigt, der müsse mit einer Anzeige rechnen, sagt Polizeisprecher Hans Wolfgruber. Das Aussteigen auf der Autobahn sei nur in Notsituationen erlaubt. Noch zum Wetter. Regenschau und Gewitter folgen am Nachmittag. Die können auch heftig ausfallen mit Sturmböen, Hagel und wolkenbruchartigem Regen. Es wird aber noch einmal sehr warm heute und schwül mit Höchstwerten zwischen 24 und 28 Grad. Das Wochenende morgen startet spürbar frischer. Am Samstag ziehen über den Tag verteilt immer wieder Wolken durch. Speziell am Vormittag gibt es aber längere trockene und sonnige Phasen. Die Temperaturen erreichen dann morgen nur noch 19 bis 24 Grad.
3: ORF Radio Salzburg, Verkehrsinformation um 11.32 Uhr, B168 Mittersiler Straße Richtung Mittersil. Von Schüttdorf nach Fürth messen die Verkehrssensoren momentan 30 Minuten mehr Fahrzeit. Wir wünschen gute und sichere Fahrt. 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

0: Wenn sich die Einsatzkräfte der Salzburger Hilfsorganisationen an den 17. Juli vor genau 5 Jahren erinnern, dann sprechen sie wie von einem Kriegseinsatz an der Front. Der Unwettersommer 2021 hat die Einsatzkräfte überall in Salzburg gefordert. Zum Beispiel in Hallein, in Eugendorf und in den Gemeinden im Oberpinzgau. Tagelang sind dort ganze Siedlungen und Gewerbegebiete unter Wasser gestanden, erinnert sich Roland Rauchenwalder. Er hat damals für die Freiwillige Feuerwehr Mittersil als Ortsfeuerwehrkommandant die Einsätze koordiniert.
1: Wir haben mit sehr großen Niederschlagsereignissen zu kämpfen gehabt und 2021 war es halt diese lange Zeit, die Mannschaft dann auch entsprechend bei Gewehr zu halten, dass sie halt dann auch entsprechend den Einsatz ausüben.
2: Da weiß man gar nicht, wo man zuerst anfangen soll, oder?
1: Ja, richtig. In der Anfangsphase ist ein Hochwasser immer sehr locker zu nehmen, sage ich jetzt einmal, weil wir in der Planung und in den Übungen ja das relativ gut vorbereiten können. Aber wir haben 2021 auch mit einem Dammbruch zu kämpfen gehabt und man nimmt natürlich vorher alle Mittel und Wege in die Hand, dass man das schützen kann. Aber wir sind halt auch nur Menschen und können natürlich dann auch nicht Übermenschliches leisten. Wir leisten zwar sehr viel in dieser Zeit, aber irgendwann sind auch uns die Hände gebunden.
0: Matteo Eichhorn hat mit Roland Rauchenwalder gesprochen. Inzwischen hat die Feuerwehr in Mittersil einiges an Material zugekauft, sagt sein Bruder Martin Rauchenwalder.
3: Hochwasser ist nicht immer beim Tag, das ist auch in der Nacht nicht. Und da haben wir natürlich auch so Gerätschaften wie Akkulampen und Schrauber, die es halt heute in der modernen Zeit auch alles mit Akku betrieben ist, haben wir uns da ein bisschen was mehr her tun, nicht, dass man da auch für jede Zeit bewaffnet ist.
0: Der Jahrestag vom Hochwasser im Oberpinzgau ist heute auch Thema im ORF Radio Salzburg Mittagsjournal um 12:30. 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

0: Rau, kraftvoll und unverwechselbar. Damit sind jetzt nicht Machos gemeint, sondern ihre markante Stimme. Das war eine der prägendsten der englischen Popgeschichte. Vergangene Woche ist Bonnie Tyler verstorben. 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
1: Es ist 12 Uhr. Sie hören die Glocken der Pfarrkirche Ottmanach in

0: Im Jahr 980 wird Otmarnach in einer Schenkungsurkunde erstmals erwähnt. 1134 stifteten die adeligen Brüder Engelschalk und Rachwin von Otmarnach eine von ihnen erbaute Kirche dem Stift Gurk und ermöglichten dadurch die Errichtung der Pfarre Otmarnach. Die ursprünglich romanische Chorturmkirche wurde im Laufe der Jahrhunderte mehrfach verändert und erweitert. Sie weist heute in ihrer Innenausstattung neben romanischen und gotischen Elementen vor allem barocken Figurenschmuck auf. Wie in vielen Kärntner Kirchen finden sich auch Relikte aus der Römerzeit. So zum Beispiel das Relief eines römischen Schreibers im Sockel eines Seitenaltares und römische Inschriften an der Außenmauer. Besonders bemerkenswert ist eine mit wunderschönen Schmiedeeisenbeschlägen gezierte romanische Außentür im südlichen Seitenschiff. Das vierstimmige Geläute hat zwei fast 600 Jahre alte Glocken.
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2: Willkommen zum Mittagsjournal. Justizministerin Sporer will härter gegen Kinder vorgehen, die schwere Straftaten begehen. Tirol muss bei der Transitbeschränkung über den Brenner nachbessern und ein Käfer aus Asien bedroht die Eschen in Österreich. Am Mikrofon ist Anselm Peer. Wie umgehen mit Kindern, die schwere Straftaten begehen? Erst vergangene Woche hat ein 12-Jähriger einen Jugendlichen in Wien mit einem Messer lebensgefährlich verletzt. Strafen sind aber erst ab 14 Jahren möglich. Justizministerin Anna Sporer von der SPÖ will jetzt spezielle Wohngemeinschaften und Strafunmündige eine Zeit lang festhalten zu können. Da sind aber noch viele Fragen offen, berichtet Eva Haslinger.
3: Am Strafmündigkeitsalter von 14 Jahren will Justizministerin Anna Sporer nicht rütteln. Aber
4: natürlich ist es ein ernstes Phänomen, dass die Straftäter immer jünger werden, auch unmündige Straftaten begehen.
3: Hier müsse der Staat eingreifen.
4: Die Obsorge kann der Staat schon übernehmen, aber wir brauchen auch Möglichkeiten, dass wir die Kinder auch anhalten. Aber das ist nicht einsperren, das möchte ich hier betonen.
3: Wie genau dieses Anhalten, nicht einsperren in der Praxis aussehen soll, lässt die Ministerin offen. Nur so viel. Die in Wien geplante Auszeit-WG sei der richtige Weg. Sporer.
4: Kleine sozialtherapeutische Wohngemeinschaften mit einem guten Betreuungsschlüssel.
3: Eine gesetzliche Grundlage werde gerade vorbereitet. Im Herbst soll dann koalitionsintern darüber beraten werden, so die Justizministerin.
2: Beraten werden muss auch in Tirol über Änderungen der Lkw-Transitbeschränkungen. Der Generalanwalt des Europäischen Gerichtshofs stößt sich an 3 von 4 Maßnahmen und in der Regel folgen die Richter in Luxemburg seiner Linie. Wie Tirol da jetzt nachbessern könnte, hat Volker Obermeier recherchiert.
5: Als eine wahrscheinliche Lösung gilt, dass Tirol die Emissionsgrenzwerte für Lkw nach unten korrigiert. Damit wäre zumindest etwas Zeit gewonnen, um Fahrverbote aufrechtzuerhalten. Da die Lkw immer schadstoffärmer werden, wäre das keine dauerhafte Variante, so der Innsbrucker Verkehrsexperte Stefan Tischler. Um das Transitaufkommen zu verringern, wären auch höhere Mautgebühren sowie Kilometerabgaben möglich, ebenso strengere Kontrollen.
6: Wenn Österreich jede Kontrollen ausweiten würde und auch die Einhaltung der geltenden Tempolimits entsprechend verschärfen würde, dann wäre das sicher auch ein Punkt, den man hier noch ins Treffen führen könnte.
5: Kein Problem hat der EuGH mit der sogenannten Blockabfertigung, aber auch hier würde eine bessere Abstimmung mit den Nachbarländern helfen. Die Lkw-Fahrten über den Brenner und durch das Inntal wirksamer zu steuern.
2: Die Preise in Österreich steigen jetzt wieder langsamer. Laut Schnellschätzung der Statistik Austria ist die Inflation gesunken von 3,7% im Mai auf 3,2% im Juni. Das ist aber immer noch weit über dem 2%-Ziel. Ein Käfer aus Asien, der Eschen befällt, ist erstmals in der EU nachgewiesen worden. In Nordamerika und Russland hat der sogenannte Eschenprachtkäfer schon tausende Bäume zerstört. Österreich ist jetzt in Alarmbereitschaft. Die ersten Vorsichtsmaßnahmen werden bereits umgesetzt, um eine weitere Verbreitung zu verhindern. Tina Göbel und Christine Linduska berichten.
7: Vor kurzem ist in Ungarn nahe der ukrainischen Grenze ein asiatischer Eschenprachtkäfer gefunden worden. Kurz darauf wurden auch in der Slowakei 18 Exemplare entdeckt. Die grünschillernden Prachtkäfer sind eine große Gefahr für die Wälder in der EU, erklärt Gernot Hoch vom Institut für Waldschutz des Bundesforschungszentrums für Wald.
8: Die Gefahr für die heimischen Eschenbestände ist groß. Er hat auf seinem Ausbreitungsweg in Russland und in der Ukraine gezeigt, dass er Eschen zum Absterben bringen kann. Sowohl amerikanische Eschen, die dort gepflanzt werden, als auch die heimischen Eschen. Tausende Eschen sind mittlerweile abgestorben im Befallsgebiet.
7: Ein Monitoring mit Hilfe von Lockstofffallen wird nun ausgeweitet. Auch der Holzimport aus und um die Befallszone wird eingeschränkt.
2: Das war das Mittagsjournal mit Anselm Peer. Und jetzt zum Wetter.
9: Drückend schwül ist es jetzt im Großteil des Landes. Von Kärnten bis nach Niederösterreich kommt zum Teil auch noch große Hitze dazu. Die Temperaturen steigen auf 25 bis 31 Grad, im Osten auf bis zu 35 Grad. Am heißesten wird es in Niederösterreich. In der schwülen Luft bilden sich vermehrt Regenschauer und heftige Gewitter. Bevor wir zu den Details kommen, aber noch ein Blick auf die aktuellen Temperaturen in den Landeshauptstädten. Wien und Eisenstadt 31 Grad, St. Pölten 30, Linz 27, Salzburg 24, Innsbruck und Bregenz 25 und Graz und Klagenfurt 29 Grad. Die ersten Schauer und Gewitter gehen jetzt schon bereits im Bergland nieder, später dann auch im Flachland und im Hügelland. Unwettergefahr mit Starkregen, Sturmböen und Hagel besteht heute besonders von Kärnten über die Steiermark und das Burgenland bis nach Niederösterreich. Ausschließen kann man schwere Gewitter aber nirgends. Am Wochenende geht es weiter mit einer Mischung aus Sonne und Wolken, vor allem an den Nachmittagen auch mit Gewittern. So viel zum Wetter von Daniel Stanker.
10: ORF Radio Salzburg, Verkehrsinformation um 12.07 Uhr, B168 Mittersieler Straße in beiden Richtungen. Zwischen Schüttdorf und Fürth messen die Verkehrssensoren 10 Minuten mehr Fahrzeit. Ansonsten kommen Sie momentan gut voran auf Salzburgs Hauptverbindungen. Gute und sichere Fahrt. Mit knallbunten T-Shirts und gut geföhnten Haaren haben sie vom Poster überm Bett gelächelt. Ja, sowas hatte man damals als Fangirl, da gab es noch kein Instagram. Dieser Song war 1984 ihr Durchbruch. Hier sind Wham.

0: Der Sommer, der schmeckt für jeden anders. Für die einen nach eisgekühltem Aperol oder Hugo, für andere nach Zitronenlimo und Eiskaffee. Welches Getränk gehört für Sie untrennbar zu dieser Jahreszeit?
1: Ich glaube, bei der Hitzeperiode ist das Wasser mein Lieblingsgetränk, weil es einfach die einfachste und schnellste Wahl ist und natürlich es wichtig ist, viel zu trinken.
2: Mein Lieblingsgetränk im Sommer ist eindeutig Cola Light.
3: Also auf jeden Fall der weiße Spritzer. Im Sommer leicht da mit Zitronenscheiben.
4: Ich habe voll gerne so Pops, so Sodas und so.
5: Mein Sommergetränk ist Himbeersaft, weil das erinnert mich so an Sommer mit so Eiswürfeln und so, da trinke ich das recht gern.
6: Wir alle verbinden Getränke mit Emotionen und mit Erlebnissen.
7: Welche Erinnerungen ich damit verbinde? Ja, Kroatien Urlaub bei meiner Oma und das wird mich für immer an sie erinnern.
8: Ich habe früher den Lambrusco geliebt, aber den würde ich heute nicht mehr trinken, weil er viel zu süß ist. Aber damals, wie jung war, da war er umwerfend.
9: Ja, verbinden tue ich damit, ja, einfach das Sommerfeeling, das warm ist.
10: Und ich verbinde es auch mit Urlaub, einfach mit meinen Freunden und Familien.
6: Viel trinken ist das Rezept bei dieser Hitze und das natürlich am besten alkoholfrei. Wir schenken uns durch den Sommer und löschen so unseren Durst. Wonach würde Ihr Lieblingsgetränk schmecken?
11: Ja, ich würde hineintun Ingwer, Zitrone, Zitronenmelisse, vielleicht etwas Pfefferminz und Soda.
12: Wenn ich ein Getränk kreieren würde, würde ich es wahrscheinlich auch so in Richtung Zitrone, vielleicht Minze machen und halt so mit Sprudel.
13: Und zum selber machen, eigentlich eher so Pina Colada mäßig, also Kokosnuss und Ananassaft.
14: Wenn ich selber eins kreieren würde, dann würde ich wahrscheinlich aber auch irgendwas Fruchtiges machen, irgendwas mit Minze, einfach was fruchtig Erfrischendes für den Sommer.
6: Die Antworten zeigen vor allem eines, am Ende bleibt es immer eine Frage des eigenen Geschmacks.

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1: Grünes Licht für Elektrifizierung der Pinzgaubahn. Schwerer Betrug mit falschen Handwerkern im Flachgau. Und das Wetter wird ab morgen deutlich kühler. 12.30 Uhr zum ORF Radio Salzburg Mittagsjournal begrüßt Sie Isabel Gunzer. Nach jahrelangen Verhandlungen gibt es jetzt grünes Licht für die Elektrifizierung der Pinzgauer Lokalbahn. Der Bund beteiligt sich an der Finanzierung des Millionenprojekts. Damit kann das Land Salzburg die Detailplanung starten. Die ersten Elektrozüge sollen 2032 fahren. Christine Hackenbuchner berichtet.
4: Die Pinzgauer Lokalbahn ist nach den Hochwasserschäden von 2021 noch immer nicht bis Krimmel unterwegs. Während der Wiederaufbau weiterläuft, ist jetzt aber die Finanzierungszusage des Bundes für die Elektrifizierung fix. Für die Umrüstung der Strecke werden derzeit rund 60 Millionen Euro veranschlagt. Die Hälfte übernimmt der Bund. Außerdem beteiligt sich der Bund an der Finanzierung neuer Elektrozüge, sagt Landeshauptfrau Stellvertreter Stefan Schnöll von der ÖVP.
5: Das ist ja wirklich ein Meilenstein, weil wir ohne die Mitfinanzierung des Bundes finanziell dazu nicht in der Lage gewesen wären.
4: Jetzt könne die Detailplanung beginnen, ergänzt Schnöll. Dazu gehört auch die Ausschreibung für neue Garnituren.
5: Die Mittel sind reserviert. Das hat uns das Ministerium jetzt eben gerade bestätigt. Wir rechnen mit einer Elektrifizierung 2032, also in den Jahren 30 bis 32.
4: Zunächst muss die Bahn aber nach den Hochwasserschäden wieder bis Krimmel aufgebaut werden. Die neuen Streckenabschnitte werden laut Land aber so errichtet, dass sie später ebenfalls ohne größere Umbauten elektrifiziert werden können. Wann die Züge wieder durchgehend bis nach Krimmel fahren, steht allerdings noch nicht fest.
1: Ein 83-jähriger Flachgauer ist Opfer von falschen Handwerkern geworden. Die Betrüger hatten ihm angeboten, seine Hecke zu schneiden und das Dach seines Hauses zu sanieren. Dafür haben die Männer dann mehrere 10.000 Euro verlangt und ihn sogar zu seiner Bank begleitet. Informationen von Katharina Gazzoli.
6: Ein 40-jähriger Ungar und ein 17-jähriger Rumäne sprechen den Mann Anfang der Woche vor dessen Wohnhaus in Lambrechtshausen an. Für die Arbeiten an der Hecke und am Dach verlangen sie rund 80.000 Euro. Der Flachgauer gibt ihnen 5.000 Euro. Am nächsten Tag begleiten ihn die Männer zur Bank. Dort behebt er weitere 20.000 Euro und gibt sie den beiden. Tags darauf soll dann der Restbetrag beglichen werden. Wieder gehen die Männer mit zur Hausbank. Dieses Mal wird aber eine Bankmitarbeiterin aufmerksam und schlägt Alarm. Sie verständigt die Polizei. Die Männer werden wegen schweren Betrugs angezeigt. Ihre mutmaßliche Dachsanierung hat sich laut Polizei als sogar für den Laien erkennbare, minderwertige Arbeit erwiesen.
1: In der Stadt Salzburg ist ein 37-jähriger Rumäne festgenommen worden. Der Mann soll gestern Abend seine Lebensgefährtin mit dem Umbringen bedroht haben. Laut Polizei soll er schon seit längerem gewalttätig gewesen sein. Der Mann sitzt jetzt in Untersuchungshaft. Der Streit zwischen der Stadt Hallein und dem Tourismusverband Hallein geht in die nächste Runde. Eine kurzfristig einberufene Ausschusssitzung des TVB für kommenden Montag sei laut Stadt nicht rechtens. Der Tourismusverband wollte eigentlich nur möglichst rasch einen neuen Vorstand wählen. Die Stadt will allerdings, dass alle Gremien und damit auch die Geschäftsführung neu besetzt werden. Constanze Kreuzberger berichtet.
7: Die für Montagnachmittag kurzfristig einberufene Ausschusssitzung des Tourismusverbandes sei eine weitere Provokation, sagt Halleins Bürgermeister Alexander Stangassinger von der SPÖ heute.
8: Das finde ich einfach von der Vorgehensweise sehr, sehr unglücklich.
7: Am vergangenen Wochenende ist der bisherige Vorstand des Tourismusverbandes wegen anhaltender Kritik an der Organisation des diesjährigen Stadtfestes geschlossen zurückgetreten. Die überstürzte Wahl eines neuen Vorstandes wolle man nicht zulassen. Stattdessen soll von ganz vorne gestartet werden, fordert Stangassinger.
8: Dafür ist natürlich auch notwendig, dass man alle Mitgliedsbetriebe einlädt, sich einmal deren Meinung einholt und ein neu gewählter Ausschuss und ein neu gewählter Vorstand wird dann zu entscheiden haben, ist man mit dem derzeitigen Geschäftsführer noch zufrieden oder sagt man, auch der Geschäftsführer muss neu bestellt werden.
7: Parallel zum Tourismusverband soll sich auch das Hallener Stadtfest neu erfinden. Da Dazu startet jetzt eine Bürgerbefragung, in der geklärt werden soll, was sich die Hallenerinnen und Hallener von dem Fest erwarten.
1: Eine Zuggarnitur der Westbahn musste heute Vormittag bei Hallwang evakuiert werden. Grund dafür sei laut einem Sprecher ein technischer Defekt gewesen. Die Reisenden sind mit Unterstützung der Freiwilligen Feuerwehr Hallwang in eine andere Zuggarnitur umgestiegen. Danach ist dieser Zug wieder zurück zum Salzburger Hauptbahnhof gefahren. Von dort aus konnten die Passagiere dann rund 3 Stunden später wieder ihre Reise Richtung Wien antreten. Und damit noch zum Wetter. Einzelne Regenschauer und Gewitter gibt es am Nachmittag. Die können auch heftig ausfallen mit Sturmböen, Hagel und viel Regen. Dazu wird es aber noch einmal sehr warm und heiß mit Höchstwerten von 24 bis 28 Grad. Morgen am Samstag ist es zeitweise nass und spürbar frischer. Über den Tag verteilt ziehen immer wieder Wolken und Regenschauer durch, die stellenweise auch kräftig und gewitterig sein können. Es ist nicht mehr ganz so heiß. Die Temperaturen erreichen dann nur mal 19 bis 24 Grad. Am Sonntag verläuft bei Vormittag noch weitgehend trocken und auch überwiegend sonnig. Am Nachmittag tauchen dann von Westen her wieder dichte Wolken auf und die bringen einige Regenschauer und Gewitter. Die Temperaturen am Sonntag erreichen dann nur mehr 18 bis 23 Grad.
9: ORF Radio Salzburg, Verkehrsinformation um 12.36 Uhr, B168 Mitterseeler Straße in beiden Richtungen. Zwischen Schüttdorf und Fürth messen die Verkehrssensoren momentan 15 Minuten mehr Fahrzeit.
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0: Es sind zwar Sommerferien, doch für rund 50 Lehrerinnen und Lehrer heißt es in diesen Tagen lernen statt ausspannen. Beim Roten Kreuz absolvieren sie einen 5-tägigen Rettungsschwimmerkurs. Ziel ist es, für den Schwimmunterricht und für Ausflüge noch besser auf Notfälle vorbereitet zu sein. Katharina Pollack ist Lehrerin am Gymnasium in Seekirchen.
1: So, es wird ihm verlangt, dass wenn man irgendwo an einen See geht oder auch in ein Schwimmbad oder gerade bei Wandertagen, wenn wo ein Berg in der Nähe ist, dass man zumindest den Helferschein hat. Und von dem her kann man da eben auch selber dann mitbegleiten und es hilft schon sehr viel, wann eben viele die Ausbildung

0: Ausbildung haben, weil dann kann man einfach viele Personen mitnehmen und ja, man weiß, man kann sich dann auf die anderen Personen auch verlassen, wenn man zu zweit unterwegs ist und ja, man ist einfach da gut gerüstet.
1: Vor 4 Jahren ist der Kurs von Michael Löberbauer ins Leben gerufen worden. Davor hat es dazu noch gar kein Angebot in Salzburg für Lehrer gegeben.
2: Also ich empfinde es, dass das sehr gut ankommt. Wir haben angefangen mit 37 Leuten, dann 45, 48, jetzt haben wir 50. Es ist jedes Jahr, haben wir ca. 50 Lehrer, die sich bis zu einer Woche mindestens Zeit nehmen. Ist das schon eine tolle Sache.
1: Der Kurs dauert noch bis morgen, dann haben auch wieder diese Lehrerinnen und Lehrer Ferien.

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4: Am Mikrofon ist Anselm Peer. Der Bau eines großen Google-Rechenzentrums in Oberösterreich sorgt für Diskussionen, vor allem, dass dafür keine Umweltverträglichkeitsprüfung nötig ist, trotz des hohen Boden-, Energie- und Wasserbedarfs. Die SPÖ will das jetzt ändern. Peter Daser berichtet.
5: Für Windkraftanlagen zum Beispiel ist eine Umweltverträglichkeitsprüfung oder UVP regelmäßig notwendig. Für Rechenzentren, auch solche mit großem Ressourcenverbrauch, bisher nicht. Das soll sich ändern, erklärt Julia Herr, die Umweltsprecherin der Sozialdemokraten.
6: Also dass Rechenzentren per se als Kategorie auch ins UVP-Gesetz aufgenommen werden. Es gibt ja dann natürlich zusätzlich auch immer die Schwellenwerte. Also je nach Bodenverbrauch, Wasserverbrauch, Energieverbrauch muss man sich natürlich anschauen, sind das besonders große Projekte, wo das auch Sinn macht, eine UVP-Pflicht durchzuführen. Also diese Details muss man dann ausarbeiten.
5: Auch Umweltschutzorganisationen und die Grünen sehen eine Gesetzeslücke bei der bisher fehlenden Umweltverträglichkeitsprüfung für Rechenzentren. Das Ökobüro schlägt heute konkret vor, bei Rechenzentren ab einer Leistung von 50 Megawatt eine UVP verpflichtend zu machen.
4: Der Zugverkehr auf der Weststrecke ist wegen einer gerissenen Oberleitung stark eingeschränkt. Die Reparaturarbeiten auf dem Abschnitt zwischen Linz und St. Valentin dürften noch länger dauern, berichtet Elisabeth Hufnagel.
7: Heute früh haben sich Techniker der ÖBB ein Bild vor Ort gemacht. Der Schaden ist leider nicht einfach zu beheben, sagt ÖBB-Sprecher Klaus Baumgartner.
8: Die Oberleitungsstörung hat dann Auswirkungen auf das elektronische Stellwerk gehabt. Dort sind einige Teile, die relevant sind für die Steuerung des Zugverkehrs, zerstört worden. Wir sind gerade daran, das Problem zu bearbeiten und zu beheben.
7: Wie lange das dauert, kann noch nicht gesagt werden. Aktuell sind 2 der 4 Gleise in dem Abschnitt nicht befahrbar. Fernzüge fahren daher nur eingeschränkt, Regionalzüge und S-Bahnen gar nicht. Sie werden durch Busse ersetzt. Angefangen hat alles am Abend. Die Oberleitung reißt aus noch ungeklärter Ursache in der Nähe des Pichlinger Sees. Daraufhin ist ein Zug der privaten Westbahn auf offener Strecke stecken geblieben. Die Passagiere sind mit Bussen nach Linz gebracht worden.
4: Die USA haben den Iran die 6. Nacht in Folge bombardiert. Dabei sind nach iranischen Angaben auch Brücken und Hafenanlagen getroffen worden. Der Iran hat als Reaktion erneut US-Stellungen in Kuwait, Bahrain, Syrien, Jordanien und im Oman angegriffen. Großbritannien dürfte am Montag einen neuen Premierminister bekommen, schon den 7. in 10 Jahren. Andy Burnham löst heute Keir Starmer als Chef der Labour-Partei ab und soll dann nächste Woche von König Charles zum neuen Regierungschef ernannt werden. In Israel könnten rund um Gefängnisse für Palästinenser in Zukunft Gräben mit Krokodilen angelegt werden. Israels Umweltministerin hat dafür den rechtlichen Status von Nilkrokodilen geändert, berichten mehrere israelische Medien. Der Vorschlag kommt vom rechtsextremen israelischen Sicherheitsminister Itamar Ben-Gvir. Das waren die Nachrichten mit Anselm Peer. Und jetzt zum Wetter.
9: Sehr schwül geht es vielerorts in den Nachmittag. Nach Osten hin ist es dabei auch noch heiß, zum Beispiel in Mattersburg mit mehr als 33 Grad. Um ein paar Grad legen die Temperaturen weiter zu und erreichen 27 bis 35 Grad. Einzelne Schauer und bald auch Gewitter sind schon unterwegs. Die werden in den nächsten Stunden mehr und stärker. Dabei besteht Unwettergefahr mit Starkregen, Hagel und mit stürmischen Windböen. Die heftigsten Gewitter gibt es wahrscheinlich am späten Nachmittag oder am Abend im Bereich von Unterkärnten bis ins Südburgenland. Das Wochenende bringt uns weiterhin schwüle Luft, einige Sonnenstunden und vor allem an den Nachmittagen teils kräftige Gewitter. So viel zum Wetter von Daniel Stanker.
10: ORF Radio Salzburg, Verkehrsinformation um 13.04 Uhr, A1 Westautobahn Richtung Wien, zwischen Salzburg Nord und Wallersee, 20 Minuten Zeitverlust vor einer Baustelle. Und B168 Mittersiller Straße in beiden Richtungen, zwischen Schüttdorf und Fürth messen die Verkehrssensoren 15 Minuten mehr Fahrzeit. Wir wünschen gute Fahrt.
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10: Wir starten hinein in eine Stunde mit viel Musik und es ist gleich auch wieder Ihre Textsicherheit gefragt. Trauen Sie sich zu, einen Song auch ohne Melodie rein nur am Text zu erkennen? Ich freue mich, wenn Sie die Herausforderung annehmen. Zu gewinnen gibt es ein Radio Salzburg Sommerpaket und den nächsten Song kann man dafür schon an den ersten Takten erkennen. Dafür braucht es gar keinen Text und auch keinen Titel. Der ist, denke ich, selbsterklärend. Aber in Radio Salzburg.
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0: Das ist die Radio Salzburg. Sommerzeit. Woran erkennen Sie einen Song? An der Melodie oder auch am Text?
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0: Und so einen Hit habe ich jetzt für Sie. Sie gewinnen ein Radio Salzburg Sommerpaket mit Kühltasche, Flaschenöffner und Spielkarten, wenn Sie den Song zum Text erkennen, den Ihnen jetzt Nachrichtenmoderator Andreas Landrock vortragen wird.
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0: Und weil die Zeile so kurz war, spiele ich sie nochmal an.
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0: Und dann würde auch schon der Refrain beginnen, der gleichzeitig auch schon der Titel ist, als kleiner Tipp. Haben Sie den Song erkannt? Dann rufen Sie mich jetzt an 0662 823 823 und das Radio Salzburg Sommerpaket gehört Ihnen.

0: Laidback waren das mit dem Sommerhit des Jahres 1983 und wir kommen jetzt zu einem anderen Hit.
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0: Es geht um diese Zeilen. Zu welchem Song gehören die? Das war meine Frage.
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0: Und am Telefon habe ich jetzt die Elisabeth Stotter aus Neukirchen am Großvenediger. Hallo, Frau Stotter.
3: Ja, hallo, Frau Kerschbaumer, schönen Nachmittag.
0: Welchen Song suchen wir da?
3: I can't help falling in love with you from Elvis Presley oder UB40.
0: Gratulation, da haben Sie natürlich recht. Gesungen hört sich das Ganze so an.
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0: Also der braucht für seine Zeilen wesentlich länger als der Kollege Andreas Landrock. Vorher, woran haben Sie den Song sofort erkannt? Sind Sie textaffin generell bei Liedern?
3: Ja, bin ich ziemlich textaffin und ziemlich textsicher und kann eigentlich sehr viele Texte auswendig und mitsingen und habe so eigentlich sofort gleich im Gedanken abgespült und dann sofort den Refrain dazu gewusst.
0: Liebe Frau Stotter, dann können Sie jetzt in voller Länge mitsingen mit King Elvis. Das Radio Salzburg Sommerpaket ist auf dem Weg in den Pinzgau. Und wo sind Sie heute noch hin unterwegs?
3: Ich bin jetzt auf dem Weg nach Hause, stehe leider in Zellersee im Stau, beziehungsweise jetzt kurz auf der Bushaltestelle zum Telefonieren und dann fahre ich heim.
0: Dann wünsche ich Ihnen gute Heimfahrt. Noch sind es nach wie vor mindestens 15 Minuten Verzögerung, sagen die Verkehrsnachrichten. Ich wünsche Ihnen viel Geduld. Umso fröhlicher macht Sie jetzt hoffentlich dieser Song. Schöne Sommerzeit.
3: Danke, schönes Wochenende. Wiederhören.

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4: Mit Jörg Eisenberger. Nach jahrelangen Verhandlungen gibt es jetzt grünes Licht für die Elektrifizierung der Pinzgauer Lokalbahn. Der Bund beteiligt sich an der Finanzierung und damit kann das Land die Detailplanung starten und zum Beispiel neue Züge bestellen. Die ersten Elektrozüge sollen dann in etwa 6 Jahren fahren. Zuerst muss die Bahn aber nach den Hochwasserschäden wieder bis Krimmel aufgebaut werden. Die neuen Streckenabschnitte werden laut Land bereits so errichtet, dass sie später eben ohne größere Umbauten elektrifiziert werden können. Wann die Züge allerdings wieder tatsächlich durchgehend bis Krimmel fahren, steht noch nicht fest. Ein 83-jähriger Lamprechtshausener ist Opfer von falschen Handwerkern geworden. Diese Betrüger aus Ungarn und Rumänien haben seine Hecke geschnitten und das Hausdach saniert. Dafür haben sie 80.000 Euro verlangt. 5.000 hat ihnen der Flachgauer gleichgegeben. Und um den Rest zu begleichen, haben die Betrüger das Opfer zur Bank begleitet, wo es weitere 20.000 behoben hat. Und bei noch einem Bankbesuch am nächsten Tag ist das Geldinstitut aber stutzig geworden und hat Alarm geschlagen. Die Dachsanierung ist laut Polizei sogar für Laien erkennbar minderwertig. Eine Zuggarnitur der Westbahn musste heute Vormittag bei Hallwang geräumt werden wegen eines technischen Defekts. Die Reisenden sind mit Unterstützung der Freiwilligen Feuerwehr Hallwang in eine andere Zuggarnitur umgestiegen. Dieser Reservezug ist dann allerdings wieder zurück zum Hauptbahnhof gefahren und von dort aus konnten die Passagiere dann rund 3 Stunden später die Reise tatsächlich Richtung Wien antreten. Noch zu den Wetteraussichten: zeitweise Sonne, vor allem im Flachgau, weit im Süden hohe Wolken. Im Laufe des Nachmittags vielleicht kräftige Schauer und Gewitter, die sich vom Pinzgau auf das ganze Land ausbreiten können. Die Temperaturen vorher noch sehr warm, 24 bis 28 Grad. Auf den Bergen ist heute starker Wind in Gewitternähe möglich. Aktuelle Temperaturen: Abtenau 24 Grad, ebenso 24 in Radstadt, Krimmel 21, St. Michael 25 und 23 Grad in der Stadt Salzburg. Morgen am Samstag unbeständig und wechselhaft kühler als zuletzt, mit höchstens 25 Grad und immer wieder Regenschauer, aber zwischendurch auch ein bisschen Sonne. Und am Sonntag weiterhin eher kühl, am Vormittag eher sonnig und dann wieder Regenschauer.
5: ORF Radio Salzburg, Verkehrsinformation um 13.32 Uhr, A1 Westautobahn Richtung Wien zwischen Salzburg Messezentrum und Wallersee, 30 Minuten Zeitverlust vor einer Baustelle. Im Baustellenbereich melden uns Radio Salzburg Hörer außerdem ein defektes Fahrzeug. Der Streckendienst ist bereits unterwegs und BN 168 Mittersiller Straße in beiden Richtungen zwischen Schüttdorf und Fürth messen die Verkehrssensoren 10 Minuten mehr Fahrzeit. Wir wünschen gute und sichere Fahrt.

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0: Seit 115 Jahren wird am Salzburger Domplatz der Jedermann aufgeführt. Noch nicht ganz so lange gibt es die Tradition, dass da aus den verschiedensten Ecken der Altstadt der Jedermann auch gerufen wird. Einer, der auch immer gut bei Stimme ist, ist mein Kollege Sebastian Granditz. Hallo Sebastian.
1: Ich stehe am Domplatz in Salzburg zusammen mit
2: Johanna Wienerreuter
1: und
3: Hubert Nitsch.
1: Und die beiden haben eine der ganz großen Aufgaben während des Jedermanns. Sorgt ihr nämlich für den Gänsehautmoment schlechthin?
2: Wir sind Rufer.
1: Das heißt?
3: Wir rufen Jedermann.
1: Und das ist nämlich genau der Turning Point, die Stelle, wo sich das Stück verändert, wo es anfängt, ernst zu werden. Wir dürfen, glaube ich, aber nicht verraten, wo es ihr seid, weil das ist ja immer streng geheim.
2: Ja, genau. Es bleibt ein Mysterium.
1: Und es gibt verschiedene Orte, von denen aus gerufen wurde durch die letzten Jahrzehnte.
3: Ich bin zwar neu, aber das ist tatsächlich auch immer von der Inszenierung abhängig.
1: Von wo aus gerufen wird? Was gibt es denn da für Hotspots?
3: Nein, wir verraten sie nicht.
1: Sehr brav, das war nur die Probe. Seit wann gibt es denn eine Ruferin?
2: Seit 4 Jahren.
1: Wie wird man denn eine Ruferin?
2: Da wird ein Casting ausgeschrieben und dann bewirbt man sie. Und wenn man laut genug ist, dann wird man genommen.
1: Da geht es um Lautstärke und wahrscheinlich auch um Timbre.

Das klingt großartig. Morgen Abend ist Premiere und ich rufe dich, lieber Sebastian, aber jetzt mal zurück ins Studio, weil ab 14 Uhr ist das hier dann dein Platz. Da darfst du dann hier die Regler übernehmen und was immer du möchtest ins Mikro hineinrufen.

In 8 Minuten ist es 14 Uhr, dann hören Sie die ORF Radio Salzburg Nachrichten. Ich habe gesehen, Sebastian Granditz ist auch rechtzeitig gekommen. Er wird übernehmen. Gabi Kerschbaumer wünscht Ihnen noch einen gemütlichen Nachmittag mit möglichst keinem Stress und dass Sie alles gut abhacken können, was heute noch so ansteht. Alles Liebe.

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7: Am Mikrofon ist Anselm Peer. Das heurige Jahr war bisher sehr trocken und das macht sich bemerkbar. 90% der Grundwasserpegel in Österreich sind derzeit niedrig oder sehr niedrig. Fachleute sprechen von saisonalen und regionalen Engpässen, die immer häufiger auftreten. Bei der Wasserversorgung von Landwirtschaft und Industrie müsse man langfristig umdenken. Veronika Mauler berichtet.
8: Statt Felder mit Grundwasser zu bewässern, müsse im trockenen Osten wohl umgedacht werden, sagt Roman Neunteufel von der Universität für Bodenkultur.
9: Wenn man auf Spanien schaut, wenn man auf Kalifornien schaut, dort ist es gang und gäbe, dass Oberflächenwasser verteilt wird aus größeren Speicherseen, dass die Landwirtschaft halt Wasser zum Bewässern hat.
8: Vorbild in Österreich der Machfeldkanal. Auch auf die Wirtschaft kämen Veränderungen zu.
9: Es wird in Zukunft andere Wasserrechte geben als bisher in der Vergangenheit, nämlich kürzer, restriktiver und einige Landesregierungen haben mit dem schon angefangen, dass es Wasserrechte gibt, wo schon drinnen steht, ab dem Grundwasserstand sowieso. Darfst du noch als Betrieb nicht mehr die volle Menge nehmen, sondern nur mehr weniger.
8: Eine Grundlage für nötige Beschränkungen könnte das von der Regierung geplante Wasserentnahmeregister sein. Der Gesetzesentwurf dafür liegt aber weiterhin noch nicht vor.
7: Die EU-Kommission will ihre strengen Klimavorgaben für Unternehmen abschwächen. Die europäische Industrie soll mehr und länger klimaschädliches CO2 ausstoßen dürfen als geplant. Nach massivem Druck von Unternehmen und Mitgliedstaaten hat die EU-Kommission heute vorgeschlagen, den europäischen Emissionshandel anzupassen. Die britische Labour-Partei hat vor kurzem Andy Burnham zu ihrem neuen Chef ernannt. Am Montag soll er Keir Starmer auch als Premierminister ablösen. Starmer zieht sich nach politischen Misserfolgen und Wahlniederlagen zurück. Aus London berichtet Jörg Winter.
10: Die Umfragen von Labour sind im Keller. Keir Starmer ist gestürzt. Jetzt soll es Andy Burnham richten, der ehemalige Bürgermeister von Manchester. Er wird mit überwältigender Mehrheit zum neuen Chef der britischen Sozialdemokraten gewählt. Burnham verspricht einen Neustart.
11: Change starts with honesty.
10: Politischer Wandel startet mit Ehrlichkeit. Generationen an Politikern, auch ich, haben es verabsäumt, den Menschen ein politisches und wirtschaftliches Modell zu geben, das für sie funktioniert, sagt Burnham. Er verspricht, große politische Brocken anzugehen, etwa eine Reform der Pflege- und Sozialleistungen. Fragen sind keine zugelassen, Details bleibt Burnham schuldig. Am Montag darf man auf mehr hoffen, bei seiner Antrittsrede dann auch als neuer britischer Premierminister. Die Getreuen bei Labour erwarten von ihrem neuen Mann vor allem eines, dass der die Rechtspopulisten von Nigel Farage ausbremst, die in allen Umfragen in Führung liegen.
7: In Russland ist der Kriegsgegner und Oppositionspolitiker Boris Nadeschdin zu einer Geldstrafe von umgerechnet 11 Euro verurteilt worden. Das Gericht wirft ihm vor, extremistische Symbole gezeigt zu haben, weil er in einem seiner Videos ein Bild des in Haft verstorbenen Oppositionsführers Alexei Nawalny zu sehen war. Nadeschdin zeigt sich unbeeindruckt, er fordert einen Machtwechsel in Russland. Das waren die Nachrichten mit Anselm Peer. Und jetzt zum Wetter.
12: Ein paar Gewitter sind in nächster Zeit vor allem von der Obersteiermark bis ins Waldviertel unterwegs und wahrscheinlich auch in Wien. Auch kräftige Gewitterzellen können dabei sein. Außerdem ist es drückend schwül, im Osten sehr heiß, mit Temperaturen zwischen 26 Grad in Bregenz und 34 Grad im Machfeld. Richtung Abend werden die Gewitter häufiger und kräftiger. Der Schwerpunkt der Schauer verlagert sich in den Südosten von Unterkärnten bis ins Burgenland. Besonders hier sind Sturmböen, Starkregen und Hagel möglich. Am Wochenende geht's wechselhaft weiter mit einer Mischung aus Sonne, Wolken und vor allem an den Nachmittagen mit Schauern und Gewittern. Das Ganze bei 18 bis 28, im Osten bis zu 32 Grad. Soviel zum Wetter von Daniel Stanker.
0: Es ist 3:03, Sie hören ORF Radio Salzburg und wir schauen auf die Straßen. Und da auf die A1, die Westautobahn, Fahrt Richtung Wien. Zwischen Salzburg, Bergheim und Wallersee brauchen Sie aktuell eine halbe Stunde länger vor der Baustelle. Von der Straße auf die Schienen im Bahnverkehr auf der Weststrecke gibt es nämlich ein Problem. Da fallen zwischen St. Valentin und Linz wegen einer Stellwerkstörung einzelne Fernzüge aus. Für Nahverkehrszüge fahren Ersatzbusse, die Fahrzeit die verlängert sich aber um eine halbe Stunde. Und noch ein Blick nach Bayern. Auf die B20 Fahrt Richtung Salzburg von Bad Reichenhall bis Pieding. Da messen die Verkehrssensoren aktuell 15 Minuten mehr Fahrzeit.
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0: Herzlich willkommen an einem Freitagnachmittag, der vor allem eins ist. Drückend warm. Da hilft hoffentlich Mr. Cool. John Travolta. Zusammen mit Olivia Newton-John.
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Das ist Ihr Nachmittag in Radio Salzburg. Es ist 14:45. Wenn wir gleich losfahren, dann geht sich's noch aus und wir können Hits wie den live erleben. 99 Düsenflieger, jeder war ein großer Krieg. Oder auch den. Die Pop-Ikone der 80er, Nena, performt all ihre großen Hits heute live in Niederösterreich und zwar in Bruck an der Leiter auf der Bühne im Schloss Bruck. Von der Stadt Salzburg sind das knapp 350 Kilometer, also 3,5 Stunden Fahrt für, wenn wir durchschnittlich einen 100er fahren. Stehplatzkarten gibt es übrigens auch noch für die ganz Spontanen. Für die, die nicht ganz so spontan sind, so wie mich, gibt es die Nena jetzt in Radio Salzburg.

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4: Mit Jörg Eisenberger. Der Streit zwischen der Stadt Hallein und dem Tourismusverband nach dem Ärger beim Stadtfest hört nicht auf. Eine kurzfristig einberufene Sitzung des Tourismusverbands ist laut Stadt eine wörtliche Provokation und nicht rechtens. Der Tourismusverband wollte rasch einen neuen Vorstand wählen nach dem Rücktritt des alten. Die Stadt will allerdings, dass alle Gremien, auch die Geschäftsführung, neu besetzt werden. Doch Geschäftsführer Candido hat solch einen Rücktritt bisher ausgeschlossen und will seine Kritiker, wie berichtet, nur an einem runden Tisch treffen. Auch das Stadtfest soll neu gedacht werden, grundsätzlich mit Bürgerbefragung. Der eigentlich seit gestern gelöschte Waldbrand bei Werfen-Stegenwald ist am Vormittag wieder kurz aufgeflammt. Das meldet die Feuerwehr. Nach weiteren Löscharbeiten seien die Flammen aber wieder erstickt worden, heißt es. Der betroffene Bereich ist händisch umgegraben worden. Gestern haben zwei Polizeihubschrauber, ebenfalls wie berichtet, stundenlang Wasser über den Brandherd in einer steilen Felsrinne abgeworfen. Ein betrunkener bayerischer Traktorfahrer aus dem benachbarten Freilassing hat mehrmals die Polizei beschäftigt. Zuerst ist er mit mehr als 2 Promille betrunken am Steuer seines Gefährts kontrolliert worden. Er ist Schlüssel- und Führerschein los gewesen. 4 Stunden später war der 59-Jährige erneut und immer noch betrunken unterwegs, diesmal mit einem anderen Traktor, um den Anhänger des ersten Traktors zu holen. Und dann hat er versucht, mit Fahrt über Wiesen, Feld- und Waldwege die Polizei abzuschütteln, hat den Anhänger verloren und wurde schließlich doch wieder angehalten. Auch der zweite Traktorschlüssel ist ihm abgenommen worden und jetzt wieder mehrfach angezeigt. Noch zu den Wetteraussichten, zeitweise Sonne, vor allem im Flachgau, weiter im Süden hingegen hohe Wolken im Laufe des Nachmittags, können kräftige Schauer und Gewitter entstehen, die sich auf das ganze Land ausbreiten können. Vorher aber noch einmal knapp 30 Grad, aktuell zum Beispiel in Bad Gastein 22 Grad, Großaarl 23, ebenso 23 in Mariapfarr und 26 Grad melden Mattsee und auch die Stadt Salzburg. Morgen am Samstag unbeständig und wechselhaft, kühler als zuletzt, höchstens 25 Grad, immer wieder Regenschauer, zwischendurch ein bisschen Sonne. Am Sonntag recht ähnlich, am Vormittag recht sonnig, dann wieder Regenschauer und weiterhin eher kühl.
5: 14.32 Uhr, hier ist ORF Radio Salzburg mit der aktuellen Verkehrsinformation. Wir starten mit der A1 der Westautobahn in Fahrtrichtung Wien. Zwischen Salzburg-Bergheim und Wallersee, da brauchen Sie aktuell 20 Minuten länger vor der Baustelle. Und auch in der Stadt Salzburg ist ganz schön was los. Auf der Sternigstraße stadtauswärts zum Beispiel, da gibt's Stau und aktuell 10 Minuten Zeitverlust. Noch ein Blick auf die Schienen im Bahnverkehr auf der Weststrecke. Da gibt's nämlich ein Problem zwischen St. Valentin und Linz. Da fallen wegen Stellwerk Störungen immer wieder einzelne Fernzüge aus. Für Nahverkehrszüge fahren allerdings Ersatzbusse. Die Fahrzeit, die verlängert sich für Sie um eine halbe Stunde.
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1: Ach ja, einmal im Leben auf der ganz großen Bühne stehen. Das ist ein Traum, der für die meisten von uns unerfüllt bleibt. Andere haben sich diesen Traum schon längst erfüllt, ohne es selber gemerkt zu haben. Auf der Jedermannbühne am Domplatz zum Beispiel in Salzburg, da kann das passieren. Die ist nämlich fix und fertig aufgebaut und für alle frei zugänglich.

0: Flugplatz und Kapitelplatz und da ist wirklich was los. Da werden Koffer drüber geschoben, da fahren Fahrräder drüber, Kinderwegen und ganz viele Menschen, die teilweise gar nicht wissen, dass sie eigentlich auf der Jedermannbühne stehen.
1: Nee, das ist mir nicht bewusst.
2: Dass das hier die Bühne ist, schon interessant, ja.
0: Sie sind mit dem Radl da jetzt mal drüber gefahren über die Jedermannbühne?
3: Nein, ist mir nicht bewusst gewesen, ne? Ehrlich nicht.
0: Sie flanieren jetzt mit Ihrem Hund da über die Jedermannbühne. Kennen Sie den Jedermann?
4: Nein.
0: Es ist einer der berühmtesten Stücke der Salzburger Festspiele. Weltberühmt. Also Ihr Hund ist da jetzt ganz prominent auf der großen Bühne gelegen.
4: Ja, sehr schön.
0: Viele, viele Unwissende, aber nicht alle. Einigen ist es durchaus bewusst, wo sie da gerade drüber gehen.
5: Also ich finde das lässig. Extrem, ja. Und das ein bisschen gespieren.
0: Und da sehe ich jetzt gerade eine Dame, die macht ein Selfie. Ich merke, sie genießen es, dass sie auf der Jedermannbühne stehen.
6: Ja, das ist was ganz Besonderes. Also man kennt es aus den Erzählungen, aber da zu stehen ist richtig Gänsehaut.
7: Ich wollte hier immer schon mal stehen.
0: Ja, schön. Und wie wäre es jetzt noch mit einem Jedermannruf?
7: Ein Jedermannruf. Jedermann!
0: Und wisst ihr was? Das lasse ich jetzt einfach genau so stehen.
8: Ja, dann einfach einmal hin, vielleicht ein paar Freunde einpacken und dann gegenseitig im eigenen Applaus baden. Das wäre doch auch eine ganz nette Idee.

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2: Es war in einer schwülen Sommernacht im Ristorante von Al Carbonara, dem Vater des organisierten Erbrechens.

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1: Am Mikrofon ist Anselm Peer. Der Wiener Wirtschaftskammerpräsident Walter Ruck steht erneut in der Kritik. Das Nachrichtenmagazin Profil und die Kronenzeitung haben Inhalte eines vertraulichen Gesprächs veröffentlicht, in dem Ruck über Postenbesetzungen spricht. Den Medien wurde ein Transkript des Gesprächs zugespielt. Ruck selbst weist alle Vorwürfe zurück, berichtet Maria Kern.
2: Laut Profil und Kronenzeitung schildert Wiens Wirtschaftskammerchef Walter Ruck in einer vertraulichen Runde etwa, wie einer seiner Söhne ÖVP-Spitzenkandidat in Döbling für die Gemeinderatswahl geworden sei, und zwar indem eine Mandatarin Platz gemacht habe. Laut einem Gesprächsprotokoll soll Ruck dazu gesagt haben, Zitat:
3: Die Margarete hat auf ihr Mandat, sie hat einen Befehl bekommen, sie hat salutiert und hat gesagt, okay, ich verzichte.
2: Weiter soll aus dem Protokoll hervorgehen, wie Ruck Manfred Juratzka, Wiens ehemaliger ÖVP-Chef, zu einem Geschäftsführerposten in der Wiener Wirtschaftsagentur verholfen hat. Ein Sprecher von Ruck teilt mit, dass die Zitate nicht verifizierbar seien. Zu den Postenbesetzungen heißt es, Juratzka sei aufgrund seiner Qualifikation vorgeschlagen worden und der Spitzenkandidat in Döbling sei vom Parteivorstand gewählt worden.
1: In Deutschland ist eine Debatte über das Verbot der Leihmutterschaft entbrannt. Denn CDU-Fraktionschef Jens Spahn und sein Mann haben mithilfe einer Leihmutter in den USA einen Sohn bekommen, obwohl der hochrangige CDU-Politiker und seine Partei eine Legalisierung der Leihmutterschaft in Deutschland ablehnen. Mehr von Andreas Jörli.
4: We are family, postet der Ehemann von Jens Spahn auf Instagram, dazu ein Foto mit einem lächelnden Daniel Funke, dahinter Jens Spahn mit Kinderwagen. Das Babyglück der beiden sorgt aber nicht nur für Freude und Glückwünsche. Kanzler Friedrich Merz sagt etwas kurz angebunden,
5: dass ich bereits am letzten Freitag von Jens Spahn darüber informiert worden bin, dass er und sein Mann Eltern werden. Ich habe ihm dazu gratuliert.
4: Es ist eine brisante Nachricht für die CDU. Zwar ist eine Leihmutterschaft im Ausland nicht verboten, sehr wohl aber in Deutschland, vor allem wegen der ablehnenden Haltung der CDU. An dieser Linie ändere sich auch nichts durch den Fall Spahn, sagt eine Parteisprecherin. Aber in der CDU rumort es. Der Vorsitzende der Seniorenunion, Hubert Hüppe, zeigt sich persönlich geschockt. Marion Rosin, Vorsitzende der Frauenunion in Thüringen, fordert den Rücktritt von Jens Spahn. Der kritisierte Jens Spahn will sich bisher nicht dazu äußern.
1: Über den Brenner fahren ab morgen 2 Wochen lang keine Züge wegen Bauarbeiten auf der italienischen und auch der österreichischen Seite. Fernverbindungen sind teilweise bereits seit heute betroffen. Auf österreichischer Seite werden die Arbeiten auf 2 Bauphasen aufgeteilt. Am Mailänder Flughafen hat ein großer Insektenschwarm für einen ungewöhnlichen Zwischenfall gesorgt. Unzählige Mücken haben sich in einer Ryanair-Maschine ausgebreitet. Das Flugzeug musste geräumt werden. Die Passagiere konnten erst 3 Stunden später mit einer anderen Maschine Richtung Alicante starten. Das waren die Nachrichten mit Anselm Peer. Und jetzt zum Wetter.
6: Schwül und vielerorts heiß ist es jetzt am Nachmittag, zum Beispiel im Machfeld mit etwa 33 Grad. Allmählich bilden sich in der schwülen Luft einige Regenschauer und Gewitter, momentan vor allem von der Obersteiermark bis in den Wienerwald und ins Wiener Becken. Auch Unwetter sind heute möglich, mit Starkregen, Hagel und mit stürmischen Windböen. Gegen Abend tauchen die heftigsten Gewitter dann im Südosten von Unterkärnten bis ins Südburgenland auf. Am Wochenende geht es zwar oft schwül weiter, aber die Hitze geht zurück. In den meisten Regionen hat es dann unter 30 Grad. Im Nordosten hingegen bleibt es noch heiß. Dazu gibt es Sonne, Wolken und vor allem an den Nachmittagen einige Gewitter. So viel zum Wetter von Daniel Stanker.
7: 3:03 hier ist ORF Radio Salzburg mit der aktuellen Verkehrsinformation. A1 Westautobahn, Fahrt Richtung Wien. Zwischen Salzburg-Bergheim und Wallersee brauchen Sie aktuell 20 Minuten mehr vor der Baustelle. Und in der Stadt Salzburg auf der Sterneckstraße, da verlieren Sie stadtauswärts im Stau 10 Minuten. Noch ein Blick auf die Schienen im Bahnverkehr auf der Weststrecke. Fallen zwischen St. Valentin und Linz wegen einer Stellwerkstörung nach wie vor einzelne Fernzüge aus. Für Nahverkehrszüge fahren Ersatzbusse, die Fahrzeit verlängert sich aber in jedem Fall um eine halbe Stunde.
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7: Ein bisschen ein Frosch im Hals.
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7: Weiß auch gar nicht, warum. Aber so ein bisschen heißer sein in der Stimme, das schadet nicht. Manche haben darauf eine ganze Karriere begründet, wie zum Beispiel Gianna Nannini.

0: einmal ein bisschen gemütlich. Guter Zeitpunkt, die Füße wo drauflegen, einen schönen Ohrensessel habe ich auch. Das Studio, das fühlt sich fast an wie mein zweites Wohnzimmer. Den Spruch, den kennen wir gut, wenn wir uns irgendwo besonders wohlfühlen. So geht's dem Lungauer Rallye-Fahrer Hermann Neubauer, wenn er bei der Weiz Rallye am Start steht. Wenn es in ein paar Minuten jetzt auf die Strecke geht. Barbara Schulz, was sind denn so die letzten Handgriffe?
1: Diese Weiz Rallye, die ist wie ein Heimrennen für Hermann Neubauer aus St. Michael. Da stehen am Start dann Fans mit seinem Kapperl, seinem T-Shirt. Aber sein Fokus ist da längst im Auto.
2: Vor dem Start, ganz knapp, steigt ein bisschen die Nervosität, die Anspannung kommt dazu, ein bisschen Adrenalin. Sobald ich im Auto sitze und die Ampel vor mir steht, man wärmt sie natürlich auf und versucht möglichst viel Fokus reinzubringen. Ich habe mir manchmal am Helm, dass einer, wenn der draußen ins Auto reinschaut, wahrscheinlich sagt, der hat ein bisschen am Vogel. Speziell bei Temperaturen im Auto von 50, 60, 70 Grad musst du irgendwie den Fokus ganz schnell herstellen und da hilft ab und zu, wenn es einen ganz leichten Hieb aufs Dach gibt, sage ich mal.
1: Kann man sich jetzt bildlich richtig gut vorstellen, dieses Startritual. Kommen wir aber noch einmal auf das zweite Wohnzimmer zurück. Warum fühlt sich Hermann Neubauer so wohl bei der Weiz Rallye?
2: Ich habe diese Rallye eben schon 5 oder 6 Mal gewinnen können. Da sehr große Erfolge gefeiert und ja, ich mag diese Bedingungen da. Es ist sehr rutschig, es ist immer selektiv, es ist immer was Neues dabei. Ich habe sehr viel Unterstützer in der Region und genau deswegen fühle ich mich da wieder heim.
1: Mit Co-Pilotin Ursula Gassner ist Hermann Neubauer bei der Rallye-Staatsmeisterschaft kürzer getreten, fährt ja nicht mehr jedes Rennen, aber in der Gesamtwertung liegt er zurzeit auf Rang 3.
2: Ja, eigentlich ganz spannend, durch das, dass ich die zweite Rallye schon mal auslassen habe, geplant und hat sich sehr, sehr gut entwickelt, habe den letzten Lauf im Murtal gewinnen können und bin eigentlich jetzt auf einer relativ guten Position, mit der ich gar nicht gerechnet habe. Ja, ich lasse das Wochenende mal auf mich zukommen, werde alles versuchen, was in meiner Macht steht, um möglichst weit vorne zu sein. Ich glaube, ich fahre im Moment so gut wie schon lange nicht mehr und mache mir wenig Druck und habe eigentlich eine riesen Gaudi beim Autofahren und genau um das geht's.
1: Anspruchsvolle Sonderprüfungen, ein riesengroßes Fanfest, so fühlt es sich an, das zweite Wohnzimmer vom Lungauer Rallyefahrer Hermann Neubauer, heute und morgen bei der Weiz Rallye.
0: Na dann, alles Gute beim Start und auch wir starten durch in diesen Nachmittag.
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0: Gar nicht wahr, wir fangen gerade erst an. Und zwar damit, uns auf diesen Nachmittag zu freuen. Also noch die letzten Schäfchen ins Trockene bringen, die letzten E-Mails schreiben, die letzten paar Anrufe tätigen und dann raus aus dem Laden und rein ins Nass.
1: Ja! Ihr Nachmittag in Radio Salzburg.

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4: Mit Jörg Eisenberger. Ein 83 Jahre alter Lamprechtshausener ist Opfer von falschen Handwerkern geworden. Diese Betrüger aus Ungarn und Rumänien haben seine Hecke geschnitten und auch das Hausdach saniert. Dafür haben sie 80.000 Euro verlangt. 5.000 hat ihnen der Flachgauer gleichgegeben. Und für den Rest haben sie die Betrüger das Opfer zur Bank begleitet und es behebt dort weitere 20.000 Euro. Und bei noch einem Bankbesuch am nächsten Tag ist dann das Geldinstitut stutzig geworden und hat Alarm geschlagen. Die Dachsanierung ist laut Polizei sogar für Laien erkennbar minderwertig. Nach jahrelangen Verhandlungen gibt es jetzt grünes Licht für die Elektrifizierung der Pinzgauer Lokalbahn. Der Bund beteiligt sich an der Finanzierung und somit kann das Land die Detailplanung starten und neue Züge zum Beispiel bestellen. Die ersten Elektrozüge sollen etwa in 6 Jahren fahren. Vorher muss aber die Bahn noch nach den Hochwasserschäden wieder bis Krimmel aufgebaut werden. Die neuen Streckenabschnitte werden laut Land aber bereits so errichtet, dass sie später ohne größere Umbauten elektrifiziert werden können. Wann das durchgehend bis Krimmel der Fall sein wird, wann die Fahrten dort möglich sind, steht allerdings noch nicht fest. Der Streit zwischen der Stadt Heilein und dem Tourismusverband nach dem Ärger beim Stadtfest hört nicht auf. Eine kurzfristig einberufene Sitzung des Tourismusverbands ist laut Stadt eine wörtlich Provokation und nicht rechtens. Der Tourismusverband wollte rasch einen neuen Vorstand wählen nach dem Rücktritt des Alten. Die Stadt will allerdings, dass alle Gremien, auch die Geschäftsführung, neu besetzt werden. Doch Geschäftsführer Candido hat einen Rücktritt bisher ausgeschlossen und will seine Kritiker nur an einen runden Tisch bitten. Und auch der Stadtfest soll grundsätzlich neu gedacht werden, mit Bürgerbefragung, so die Stadt. Noch zu den Wetteraussichten: recht sonnig im Laufe des Nachmittags können sich kräftige Schauer und Gewitter bilden, zumindest ist das möglich. Vorher noch bis knapp 30 Grad, aktuell zum Beispiel in Golling und St. Veit jeweils 26 Grad, 23 in Saalbach, 24 in Rauris, 28 in der Stadt Salzburg. Morgen am Samstag unbeständig und wechselhaft kühler als zuletzt, maximal 25 Grad, immer wieder Regenschauer, dazwischen ein bisschen Sonne. Ähnlich am Sonntag, weiterhin eher kühl, am Vormittag eher sonnig und dann wieder viele Regenschauer.
5: ORF Radio Salzburg, Verkehrsinformation um 15.32 Uhr. Wir starten mit der A1 Westautobahn. Fahrtrichtung ist Wien. Zwischen Salzburg, Bergheim und dem Malersee. Da sind es jetzt nur noch 10 Minuten vor der Baustelle, die Sie da länger brauchen. Und noch ein Blick auf die Schienen im Bahnverkehr auf der Weststrecke. Da fallen nämlich zwischen St. Valentin und Linz wegen einer Stellwerkstörung weiterhin immer wieder Fernzüge aus. Für Nahverkehrszüge fahren Ersatzbusse. Die Fahrzeit, die verlängert sich aber in jedem Fall um eine halbe Stunde.
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0: könnte spannend werden morgen. Es steht nämlich da was auf dem Programm. Ein gewisser Herr, der einen gewissen Schrei vernehmen soll am Domplatz. Geschrien wird sicher, die Frage ist nur wo. Und das entscheidet das Wetter. Und das Wetter voll im Blick hat Max Sterz. Grüß dich. Nämlich nicht nur heute am Nachmittag, sondern nämlich auch morgen am Nachmittag, wenn es dann spannend wird.
1: Ja, für die Premiere, da ist natürlich immer sehr, sehr recht, wenn es da trocken ist. Und da ist es morgen natürlich ein spannender Tag mit diesem herannahenden Tief, wo wir eher in der unbeständigen Wetterphase, sage ich mal, drin sind, wird das durchaus spannend.
0: Das ist jetzt also in deiner Verantwortung nicht, aber du hast es zumindest im Blick und entscheidest dann im Endeffekt, ob es draußen oder drinnen ist. Habe ich das richtig verstanden?
1: Nein, ich treffe keine Entscheidung, aber eine Beratung.
0: Du triffst die Beratung.
1: Von Wetterseite. Genau, nein. Wir haben es jetzt morgen mit Schauerwetter zu tun, den ganzen Tag über. Diese Schauer lassen aber zum Abend hin dann deutlich nach. Es trocknet ab, da kommt auch öfters die Sonne hervor. Von dem her sind wir da vorsichtig optimistisch.
0: Also dann könnte es sich bis auf den Nachmittag, bis am Abend schon ausgeregnet haben. Da reicht ja dann auch immer ein kurzes Zeitfenster, wo es nicht regnet auf die Nacht. Und bis jetzt waren sie auch immer relativ glücklich bei der Premiere. Wie schaut es denn dann am Wochenende weiterhin aus?
1: Ja, auch der Sonntag, der steht in einem unbeständigen Zeichen. Da haben wir es am Vormittag wahrscheinlich noch verbreitet, freundlich. Im Lauf des Mittags, frühen Nachmittags, da zieht von Nordwesten her eine Kaltfront auf. Und die wird Schauer und Gewitter bringen und dann auch im ganzen

0: Wir sind weiterhin in der Trockenheit der Winter, das Frühjahr war viel zu trocken. Auch der Sommer ist bisher auf der trockenen Seite. Da ist man eigentlich froh um jeden Tropfen Regen, der da fällt.
1: Und dass es genau zur Jedermann-Premiere dann kurz aufhört, daran glaube ich ganz fest. Ich bin ein Gläubiger, I'm a Believer. Max Sterz, danke dir.
0: Bitte gerne.

Ah, ein großartiger Song von Journey in Radio Salzburg. Don't Stop Believing. Ich kenne jemanden, der hat sich das sogar mal tätowieren lassen. Singer-Songwriter, die schreiben ihre Lieder ja eher immer so ein bisschen kryptisch und verschlüsselt und kommen nie so wirklich ganz auf den Punkt. Ganz anders hat das Shel Silverstein gemacht. Der hat über seine Freundin Sylvia geschrieben, mit der er irgendwie auseinandergegangen ist und die dann einen anderen geheiratet hat. Er hat die Mutter angerufen und die hat gesagt, es ist zu spät, und er hat es 1:1 in einen Song geschrieben, den dann Dr. Hook gesungen haben. Aber ich erzähle Ihnen jetzt nicht die ganze Geschichte, sondern das machen Dr. Hook. Nämlich 1:1 in Sylvias Mother.

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1: Am Mikrofon ist Anselm Peer. Im Skandal um asbestbelasteten Schotter hat die neue ungarische Regierung von Premier Peter Madja jetzt angeordnet, dass die betroffenen Schotterbelege in einem Stadtviertel von Szombathely entfernt werden. Der verseuchte Schotter soll aus burgenländischen Steinbrüchen stammen. Ungarn will, dass Österreich und das Burgenland die Kosten übernehmen. Gina-Maria Knotzer berichtet.
2: Ministerpräsident Peter Madja beruft sich auf das Verursacherprinzip. Demnach müsse der Verursacher der Asbestverschmutzung die Verantwortung und damit die Kosten tragen. In dem Fall eben die burgenländischen Steinbrüche, ebenso wie das Burgenland und die Republik Österreich. Ungarn übernehme zunächst die Vorfinanzierung, kündigt Madja an. Entfernt werden müssen laut Berechnungen 84.000 Tonnen asbesthaltiger Schotter, wobei die Gesamtkosten bei netto rund 10 Millionen Euro liegen. Der Schotter soll aus jenen burgenländischen Steinbrüchen stammen, die im Jänner aufgrund der Asbestbelastung behördlich geschlossen wurden. Ungarn und Österreich haben im Mai eine Asbestarbeitsgruppe angekündigt. Diese sei laut Madja bisher aber nicht weitergekommen. Ungarn sei daher an einem neuerlichen bilateralen Treffen mit Bundeskanzler Christian Stocker interessiert.
1: In der Justizanstalt Stein hat ein Häftling zwei Justizwachebeamte attackiert und verletzt, einen von ihnen mit einem Faustschlag ins Gesicht. Der als besonders gefährlich geltende 23-Jährige soll erst vor kurzem von Tirol nach Niederösterreich verlegt worden sein, nachdem der Russe bereits in Innsbruck eine Justizwachebeamtin angegriffen hatte, berichtet die Austria Presseagentur. Mehr als 3 Wochen nach den verheerenden Erdbeben in Venezuela werden unter den Trümmern immer noch tausende Menschen vermisst. Die UNO geht von 50.000 Toten aus, 5.000 wurden bisher geborgen. Viele Überlebende sind obdachlos, schwerer Regen erschwert ihre Lage zusätzlich, berichtet Katharina Wagner.
3: Rund 18.000 Menschen sind seit den beiden verheerenden Erdbeben in Venezuela ohne ein Dach über dem Kopf. Viele leben jetzt in notdürftigen Zeltlagern, die von der Regierung errichtet wurden. Maria schläft in einem Zelt neben ihrem eingestürzten Haus.
4: Wir alle hier haben unsere Häuser verloren. Bisher habe ich noch nicht darüber nachgedacht, wo ich später leben werde. Denn 6 meiner Angehörigen sind hier immer noch unter den Trümmern. Und ich werde bleiben, bis sie geborgen wurden.
3: In der besonders betroffenen Küstenregion La Guaira gibt es noch immer weder Strom noch Gas oder fließendes Wasser. NGOs warnen vor der Ausbreitung von Krankheiten wie Malaria oder Gelbfieber.
1: Apple ist jetzt wieder das wertvollste Unternehmen der Welt. Im ewigen Rennen um den ersten Platz hat der iPhone-Hersteller vor kurzem den Chip-Hersteller Nvidia nach mehreren Monaten wieder vom Thron gestoßen. Die Nvidia-Aktie hat daraufhin deutlich nachgelassen. Das waren die Nachrichten mit Anselm Peer. Und jetzt zum Wetter.
5: Ein paar kräftige Gewitter sind gerade zwischen Leoben und Wien unterwegs und da schüttet es ordentlich. Mehr als 13 Liter Regen pro Quadratmeter sind zum Beispiel im Süden Wiens in 10 Minuten gefallen. Die Schauer und Gewitter im Nordosten klingen spätestens am Abend wieder ab. In der Steiermark verlagern sich die Gewitter dann weiter in den Süden. Unwetter mitsamt Starkregen, Hagel und Sturmböen sind dabei vor allem von Unterkärnten über die südliche Steiermark bis ins Südburgenland möglich. Recht sonnig und warm bleibt es bis zum Abend im Westen von Vorarlberg bis Salzburg und Oberkärnten. Hier können dann in der Nacht kräftigere Gewitter auftauchen. Am Wochenende geht es turbulent, schwül und teilweise heiß weiter mit Sonne, Wolken und am Nachmittag mit Gewittern. Soviel zum Wetter von Daniel Stanker.
6: Es ist 3:04, hier ist ORF Radio Salzburg mit der besten, mit der aktuellen Verkehrsinformation für Salzburg. Wir schauen auf die Schienen im Bahnverkehr. Auf der Weststrecke, da fallen zwischen St. Valentin und Linz wegen einer Stellwerkstörung weiterhin einzelne Fernzüge aus. Für Nahverkehrszüge fahren Ersatzbusse. Die Fahrzeit, die verlängert sich für Sie aber in jedem Fall um eine halbe Stunde.
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9: Freust du dich auch schon auf die Zaubershow?
10: Wieso Zaubershow?
9: Weil jedes Mal, wenn er spricht, meine Aufmerksamkeit verschwindet.
6: Das wird sehr geistreich von euch beiden. Aber diese Gemeinheiten, die überlebe ich ganz locker. Und wenn es eng wird, dann holen wir uns einfach Unterstützung von Gloria Gaynor.

0: Leiwand von Edmund bekommt auf jeden Fall einen Daumen nach oben. Emojis nutzen wir ja immer bei der schriftlichen Kommunikation, also wenn wir uns zum Beispiel ein WhatsApp schreiben oder so. Woher die kommen und was die für Bedeutungen haben und hin und her, darüber machen sich die allerwenigsten Gedanken. Außer Tatjana Schäffler. Sie forscht unter anderem an der visuellen Kommunikation und macht sich extrem viele Gedanken darüber. Sie weiß, Emojis werden völlig unterschiedlich interpretiert, zum Beispiel zwischen jung und alt.
1: Gerade ältere Personen, da gibt es eben auch Altersunterschiede, sagen dann sowas wie, ja, ich mache so ein Zwinker-Smiley da dran, wenn das als Witz gemeint ist oder so. Und die Jüngeren sagen dann, nee, das geht gar nicht. Dieser Zwinker-Smiley, der ist irgendwie anzüglich oder irgendwie, ja, total unangenehm. Den kann man eigentlich gar nicht verwenden. Die verwenden dann vielleicht so ein Äffchen, was sich die Augen zuhält oder irgendwas mit so einem Schweißtropfen, ein lachendes Emoji mit oder andere Emojis, die einfach nicht passen. Emotional, die dann anzeigen, ja, das ist vielleicht nicht so ernst gemeint gewesen, wie das jetzt da geschrieben war.
0: Mittlerweile gibt es ja auch über 4000 Emojis und alleine 110 Gesichter, da kenne ich aus. Bildzeichen allein sind sie für aber längst keine Sprache, nur sprachliche Zeichen eigentlich.
1: Also sie können die Rolle von Wörtern einnehmen, wir können sie auch verwenden, um Wörter zu ersetzen zum Beispiel. Und deswegen untersuchen wir SprachwissenschaftlerInnen Emojis, aber wir interessieren uns zum Beispiel auch für Gesten, für Bilder, für alles mögliche andere, was auch zur Kommunikation eingesetzt wird.
0: Manche zum Beispiel verwenden das Pfirsich-Emoji für einen Hintern oder das Pizzastück als Liebeszeichen.
1: Ja, also wenn ich weiß, dass die entsprechende Person Pizza super gut findet oder so, dann kann es vielleicht auch so verwendet werden. Ne? Wir sind ja kreativ da.
0: Ja, Kreativität ist ja auch ganz wichtig. Was ich sehr beruhigend finde, es gibt da ein Ranking und das mit Abstand am meisten benutzte Emoji, das ist immer noch das rote Herzerl.
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Das ist Ihr Nachmittag in Radio Salzburg. Mein Name ist Sebastian Granditz und hier in meinem kleinen Büchlein für unnützes Wissen, da steht unter dem Eintrag Nummer 3285. Klimaanlagen sind ursprünglich nicht für uns Menschen erfunden worden, sondern um das Papier in Zeitungsdruckereien trocken zu halten. Na, wissen wir das auch. Informationen, mit denen Sie wirklich was anfangen können. Die gibt's in 7 Minuten hier in den Radio Salzburg Nachrichten.

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1: Mit Jörg Eisenberger. Einem Raser aus Nordmazedonien hat die Polizei im Lungau zumindest vorläufig das Auto abgenommen. Denn dieser Mann war bei St. Michael in einer 100-Stundenkilometer-Beschränkung mit Tempo 173 unterwegs. Aber diesem 26-Jährigen scheint das Auto nicht zu gehören. In solchen Fällen aber hat die Polizei die Möglichkeit, das Auto zumindest 14 Tage vorläufig zu beschlagnahmen. Es kann aber nicht enteignet oder versteigert werden, aber trotzdem droht dem Raser eine Strafe in der Höhe von rund 5.000 Euro und hinzu kommen Abschleppkosten und Einstellgebühren. Ein betrunkener bayerischer Traktorfahrer aus dem benachbarten Freilassing hat mehrmals die Polizei beschäftigt. Zuerst ist er mit mehr als 2 Promille betrunken am Steuer seines Gefährts kontrolliert worden. 4 Stunden später war der 59-Jährige erneut und immer noch betrunken unterwegs, diesmal mit einem anderen Traktor, um den Anhänger des ersten Traktors zu holen. Dann hat er versucht, mit Fahrt über Wiesen, Feld- und Waldwege die Polizei abzuschütteln, hat aber nur den Anhänger wieder verloren und ist schließlich wieder angehalten worden. Auch der zweite Traktorschlüssel wurde ihm abgenommen. Er wird mehrfach angezeigt. Der eigentlich gestern gelöschte Waldbrand bei Werfen-Stegenwald ist am Vormittag wieder kurz aufgeflammt. Dies meldet die Feuerwehr. Nach weiteren Löscharbeiten seien die Flammen aber wieder erstickt, heißt es. Man habe den betroffenen Bereich händisch umgegraben, um letzte Glutnester zu finden. Gestern haben, wie berichtet, 2 Polizeihubschrauber stundenlang Wasser über dem Brandherd in einer steilen Felsrinne abgeworfen. Noch zu den Wetteraussichten: recht sonnig im ganzen Land. Vereinzelt können sich Regenschauer und Gewitter bilden. Aktuelle Temperaturen zum Beispiel in Lofer, in Matze und auch in der Stadt Salzburg jeweils 28 Grad, 27 in Bischofshofen und in Obertauern recht frische 16 Grad. Morgen am Samstag unbeständig und wechselhaft, kühler als zuletzt, höchstens 25 Grad, immer wieder Regenschauer, zwischendurch aber auch Sonne. Am Sonntag recht ähnlich, weiterhin eher kühl, am Vormittag aber immerhin recht stabil sonnig, aber dann am Nachmittag wieder Regenschauer.
2: ORF Radio Salzburg Verkehrsinformation, es ist 16.32 Uhr. Wir starten gleich mit Bayern. Autobahn A8, Fahrtrichtung Salzburg, hat es da nämlich einen Unfall samt Rettungshubschrauber-Einsatz gegeben. Das bedeutet jetzt noch Stau zwischen Fraßdorf und Bernau. Jetzt nach Salzburg auf die B159, die Salzachtalstraße. Da gibt es auf Höhe Pasluek Bauarbeiten, deshalb wird der Verkehr wechselweise angehalten. Rechnen Sie da in beiden Richtungen immer wieder mit kurzen Wartezeiten. Und noch eine Meldung vom öffentlichen Verkehr von der Schiene. Im Bahnverkehr auf der Weststrecke fallen nämlich zwischen St. Valentin und Linz wegen einer Stellwerkstörung immer noch einzelne Fernzüge aus. Für Nahverkehrszüge fahren Ersatzbusse, rechnen Sie aber in jedem Fall mit einer halben Stunde Zeitverlust.
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0: Gut zuhören, schnell anrufen, recht viel mehr ist bei unserem täglichen Sommergewinnspiel Fahr nicht fort, find den Ort in Radio Salzburg eigentlich nicht zu tun. Wobei, so einfach ist es dann ja offenbar doch nicht, weil heute Morgen in Guten Morgen Salzburg, da hat es dann schon ein bisschen gedauert, bis endlich ein Hörer das gesuchte Ausflugsziel erraten hat.
1: Wenn ich von der Landeshauptstadt starte, werde ich bis an mein Ziel zweimal eine Staatsgrenze überqueren.
2: Fahr nicht fort, find den Ort. Wo kommt man hinfahren?
3: Ja, fahren wir nach Lofer.
2: Wir fahren in die Richtung, aber es ist leider falsch.
3: Oh, schade.
2: Radio Salzburg, schönen guten Morgen.
4: Ich vermute über das deutsche Ecker Richtung Unkenlofer.
2: Ja, das ist natürlich die Richtung, aber es stimmt nicht genau.
4: Oi, oi.
2: Leo, wir brauchen es ein bisschen genauer.
1: Ein Körperteil gibt dem heute gesuchten Ort seinen Namen.
2: Als ziemlich schwierig, Friedrich Lauterbach aus Michelbeuern. Schönen guten Morgen.
5: Ja, guten Morgen, Herr Zahner.
2: Für Sie überhaupt nicht schwierig?
5: Nein, überhaupt nicht. Wir sind da vor einer Woche so was von Maria Almheim gefahren und meine Frau hat gesagt, ach, fahrt Kniepass, das haben wir schon öfter gehört, da sollen wir mal mit unseren Enkel hin. Aber ja, es muss ja zeitlich passen und ja, die Hinweise waren eindeutig.
2: Das heißt, Sie waren schon gerade jetzt dort? Und
5: ja, vorbeigefahren.
2: Ah, okay, verstehe. Ja, genau, weil wir würden Sie jetzt einladen.
6: Ein Ticket inklusive Erlebnisweg und Wiperslide für zwei Erwachsene und zwei Kinder für das Vorkniepass. Zur Verfügung gestellt von den Salzburger Burgen und Schlössern.
2: Einen schönen Ausflug wünschen wir.
5: Danke.
2: Alles Gute Ihnen. Danke fürs Mitspielen.
5: Danke, wiederhören.
0: Na, hat ja dann doch noch geklappt. Die nächste Chance, einen Ausflug zu gewinnen, die gibt's dann wieder in Guten Morgen Salzburg.
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0: 0662 823 823. Wenn Sie die Telefonnummer wählen, dann kommen Sie direkt zu mir ins Radio Salzburg Landesstudio. Und das hat zum Beispiel die Elisabeth gemacht. Hallo.
1: Hallo.
0: Warum telefonieren wir heute miteinander?
1: Ja, weil heute ist ein ganz besonderer Ehrentag. Meine Schwester wird heute 60.
0: Oh, na, das ist einmal wirklich ein Ehrentag. Wissen Sie was, wenn Sie mögen, dann können Sie der lieben Schwester jetzt ein paar nette Worte sagen. Das Mikrofon gehört Ihnen.
1: Liebe Ingrid, wir wünschen dir alles Gute zu deinem 60. Geburtstag. Nimm's nicht so tragisch, merkt eh keiner. Bleib so, wie du bist und... liebe Grüße von der ganzen Familie und von den ganzen Lammertalern.
0: Wollen wir diesen 60er mit einem Musikstück feiern?
1: Ja, bitte. Von Tina Turner, Simply the Best.
0: Diesen Wunsch, den erfüllen wir sehr gerne. Und wir gratulieren natürlich auch ganz herzlich der Ingrid zum 60. Geburtstag. Hier ist Simply the Best, Tina Turner in Radio Salzburg.

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2: Willkommen zum Journal um 5. Die EU-Kommission will die Klimavorgaben für Unternehmen lockern. Ein Häftling hat in Niederösterreich zwei Beamte attackiert und verletzt. Am Mikrofon ist Anselm Peer. Die hohen Energiepreise und die Konkurrenz aus dem Ausland setzen Europas Industrie unter Druck. Jetzt will die EU-Kommission die Unternehmen entlasten. Durch eine Änderung des sogenannten Emissionshandels sollen sie länger und mehr klimaschädliches CO2 ausstoßen dürfen. Aus Brüssel Tim Kupal.
3: Die Europäische Union versucht den Spagat zwischen Klimaschutz und Wettbewerbsfähigkeit. Unser Ziel ist es, die Industrien zu stärken, die das Herzstück der europäischen Wirtschaft bilden, sagt EU-Klimakommissar Wopke Hoekstra.
4: Our objective is to boost the industries at the heart of the European economy.
3: Indem das Zeitkorsett beim Emissionshandel gelockert wird. Die Anzahl der Verschmutzungszertifikate soll sich nicht so schnell verringern wie ursprünglich geplant. Außerdem werden weiter Gratiszertifikate ausgegeben an besonders energieintensive Unternehmen. Länger als bis zum Jahr 2030.
4: We'll do so by extending free allocations after 2030.
3: Allerdings müssen die Unternehmen in Europa dafür in die Abgasverminderung investieren.
4: But then in return for companies investing in decarbonization in Europe.
3: Kritiker warnen vor einer Aushöhlung des EU-Emissionshandelssystems.
2: Die Justizanstalten in Niederösterreich kommen nicht aus den Schlagzeilen. Im Gefängnis in Stein sind heute zwei Beamte von einem Insassen attackiert und verletzt worden. Der 23-jährige Mann war erst vor kurzem von Tirol nach Stein verlegt worden. Schon in Innsbruck soll es Probleme mit ihm gegeben haben. Niklas Wager berichtet.
5: Der als besonders gefährlich eingestufte Russe ist in Stein zunächst im Normalvollzug untergebracht gewesen. Nach einem ersten Übergriff ist der 23-Jährige dann auf die Sicherheitsabteilung verlegt worden. Dort schlägt der Insasse heute Vormittag einem Justizwachebeamten mit der Faust ins Gesicht. Sechs weitere Beamte kommen daraufhin zur Hilfe, einer von ihnen wird dabei verletzt. Erst mit einem Taser wird der Häftling schließlich gebändigt. Laut dem Justizministerium soll es zuvor zu einer Abnahme vermutlich unerlaubter Gegenstände gekommen sein. Die beiden Verletzten konnten das Krankenhaus mittlerweile wieder verlassen. Für den Justizwache-Gewerkschafter Wolfgang Graf ist die Attacke die Konsequenz der Personalpolitik. Laut ihm sind derzeit nur 84% der Stellen in Stein besetzt, was sich nun besonders in der Urlaubszeit bemerkbar machen würde.
2: Der Bau eines großen Google-Rechenzentrums in Oberösterreich sorgt für Diskussionen. Vor allem, dass dafür keine Umweltverträglichkeitsprüfung nötig ist, trotz des hohen Boden-, Energie- und Wasserbedarfs. Die SPÖ will das jetzt ändern, die ÖVP aber nicht. Und die NEOS wollen sich die Sache ansehen. Mehr von Peter Daser.
6: In Kronsdorf in Oberösterreich, wo das Google-Rechenzentrum gebaut wird, gab es heute eine Demonstration von Bürgerinitiativen dagegen. Für Projekte wie dieses fordert Julia Herr von den Sozialdemokraten in Zukunft eine Umweltverträglichkeitsprüfung.
7: Da müssen wir uns einfach anschauen, ist das gerecht, dass eine Windkraftanlage UVP-pflichtig ist, aber so ein großes Rechenzentrum, von dem wir ja in Zukunft auch mehr brauchen werden, nicht.
6: Auch Grüne und Umweltorganisationen fordern eine UVP für Rechenzentren. Die NEOS verweisen auf laufende Verhandlungen zur Gesetzesnovelle. Man werde das prüfen. Elisabeth Zehetner von der ÖVP nennt eine zusätzliche pauschale UVP-Pflicht für Rechenzentren einen falschen Weg. Zum ursprünglichen Anlassfall, dem Google-Rechenzentrum in Oberösterreich, betont der zuständige Landesrat Markus Achleitner, dass der Standort penibel geprüft worden sei.
2: Der Iran bleibt im Krieg mit den USA auf Konfrontationskurs. Solange die USA die Angriffe auf die iranische Küste nicht stoppen, werde man weiterhin aus dem ganzen Iran US-Stellungen im Nahen Osten angreifen, heißt es von den iranischen Revolutionsgarden. Seit fast einer Woche gibt es jede Nacht gegenseitige Angriffe. Großbritannien dürfte am Montag einen neuen Premierminister bekommen, schon den 7. in 10 Jahren. Andy Burnham hat heute Keir Starmer als Chef der Labour-Partei abgelöst und soll dann nächste Woche von König Charles zum neuen Regierungschef ernannt werden. Der Bahnverkehr auf der Weststrecke ist weiterhin eingeschränkt. Zwischen Linz und St. Valentin ist gestern Abend aus noch unbekannter Ursache eine Oberleitung gerissen. Die Reparaturarbeiten laufen auf Hochtouren, heißt es von den ÖBB. Wie lange sie dauern werden, sei noch nicht absehbar. Das war das Journal um 5 mit Anselm Peer. Und jetzt zum Wetter.
8: Mit Regenschauern und teils heftigen Gewittern geht es vom Weinviertel über das Wiener Becken bis ins Grazer Becken Richtung Abend und dabei schüttet es teils beachtlich. Zum Beispiel in Wien, hier sind stellenweise bis zu 50 Liter Regen auf einen Quadratmeter zusammengekommen. Die Gewitter ziehen jetzt weiter Richtung Osten und Südosten. Dabei besteht besonders in der südlichen Steiermark und im Südburgenland noch Unwettergefahr mit Starkregen, Sturmböen und Hagel. Im Großteil des Landes ist es am Abend aber sonnig, von Vorarlberg über Salzburg bis ins Mühlviertel und später auch in Niederösterreich und in Wien. Am Wochenende geht es wechselhaft weiter, mit einigen Sonnenstunden, dazwischen auch Wolken und vor allem an den Nachmittagen mit Gewittern. So viel zum Wetter von Daniel Stanker.
9: 5 nach 5, hier ist ORF Radio Salzburg mit der aktuellen Verkehrsinformation. B159 Salzachtalstraße, da wird bei Passlueck gebaut und deshalb der Verkehr immer wieder wechselweise angehalten. Rechnen Sie da in beide Richtungen mit kurzen Verzögerungen. Und Bayern, Autobahn A8, Fahrt Richtung Salzburg zwischen Achenmühle und Übersee, da dauert es eine halbe Stunde länger. Grund ist Überlastung.
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9: Mit Sebastian Granditz und ich habe viel, aber eins habe ich nicht. Ich habe keinen Stress, genauso wenig wie Bob Marley.

0: Textnachrichten am Handy verschicken. Das tun ja doch alle. Und meistens schickt man dann ein Emoji dazu, also Smileys und so Zeug. Kleiner Tipp dazu von mir, wenn Sie sich nicht als alt entlarvt werden wollen, vermeiden Sie diese uncoolen Emojis. Zum Beispiel den Affen mit zugehaltenen Augen und dann gibt's noch die klatschenden Handy, aber auch das lachende Gesicht mit Tränen sollten Sie nicht schicken. Denn was wir Älteren oft nicht gleich checken, die Bedeutung von Emojis kann sich immer wieder verändern. Und Edina Geisecker hat ein paar peinliche Emoji-Missverständnisse aufgeklärt.
1: Da hat eine Professorin Emojis verwendet, die, sagen wir mal, auch sexuell gelesen werden könnten in einem Gruppenchat. Das wusste sie natürlich nicht. Sie hat gemeint, es soll Wasser geholt werden und dann halt diese Schweißtropfen-Emojis verwendet in größerer Mehrzahl. Und das ist, ja, das wissen dann halt nur junge Leute.
2: Hat irgendjemand dann die Professorin aufgeklärt?
1: Nein.
3: Mit meinem Vater, weil der war noch 2 Generationen über mir, also 3 sogar, der war noch über den Boomern.
2: Was hat er zum Beispiel nicht verstanden?
3: Diese Emojis, die so zur Seite gucken und irgendwie flirty gucken. Und das war so ein Lach-Emoji eigentlich für ihn. Und dann habe ich es ihm erklärt,
4: ja. Ja, negativ belastet habe ich auch schon bekommen von einer Freundin, warum ich ein Lächeln schicke, wenn sie eine andere Gemütsverfassung hat. Ne, man schickt ja immer das, was man selber fühlt. In dem Moment. Und dann wird das manchmal missverstanden.
5: Wenn Leute das lachende Emoji mit den 2 Tränen verwenden, ist das für mich eher nicht mehr ein gängiges Emoji. Und dann merke ich sofort, okay, diese Person ist jetzt in einer anderen Generation als ich und sieht das noch als was Lustiges.
2: Und für Sie ist es?
5: Eher peinlich fast schon. Also das verwendet einfach niemand mehr in unserem Alter.
0: Aha, na da steigen wir mal durch. Ich denke immer noch an die arme Professorin vom Anfang. Dass die, die nicht aufgeklärt haben, ist auch irgendwie gemein.
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4: Betrüger gehen mit Opfer zur Bank, um 80.000 Euro zu holen. Pinzgaubahn wird in etwa 6 Jahren elektrisch fahren und am Wochenende eher kühl und immer wieder Regenschauer. Guten Abend um 17:30 sagt Jörg Eisenberger. Ein 83 Jahre alter Flachgauer ist Opfer von falschen Handwerkern geworden. Diese Betrüger haben ihm angeboten, seine Hecke zu schneiden und auch das Dach seines Hauses zu sanieren. Dafür haben sie dann mehrere 10.000 Euro verlangt und das Opfer sogar zu seiner Bank begleitet, um das Geld zu holen. Katharina Gazuli berichtet.
5: Ein 40-jähriger Ungar und ein 17-jähriger Rumäne sprechen den Mann Anfang der Woche vor dessen Wohnhaus in Lambrechtshausen an. Für die Arbeiten an der Hecke und am Dach verlangen sie rund 80.000 Euro. Der Flachgauer gibt ihnen 5.000 Euro. Am nächsten Tag begleiten ihn die Männer zur Bank. Dort behebt er weitere 20.000 Euro und gibt sie den beiden. Tags darauf soll dann der Restbetrag beglichen werden. Wieder gehen die Männer mit zur Hausbank. Dieses Mal wird aber eine Bankmitarbeiterin aufmerksam und schlägt Alarm. Sie verständigt die Polizei. Die Männer werden wegen schweren Betrugs angezeigt. Ihre mutmaßliche Dachsanierung hat sich laut Polizei als sogar für den Laien erkennbare minderwertige Arbeit erwiesen.
4: Apropos Betrug, die Polizei fahndet österreichweit nach einem Serienbetrüger, der auch in der Stadt Salzburg aktiv war. Dieser Unbekannte, der offenbar selbst gerade umbaut, soll Bodenbretter, einen Saunaofen und Waschmaschinen auf fremden Namen bestellt und die Lieferungen vor den Haustüren der Betroffenen abgefangen haben. Bisher ordnet die Polizei diesem Betrüger 15 Fälle in Salzburg, Niederösterreich und dem Burgenland zu. Der Schaden beträgt mehr als 20.000 Euro. Ein Fahndungsfoto ist veröffentlicht. Die Polizei erbittet Hinweise. Nach jahrelangen Verhandlungen gibt es grünes Licht für die Elektrifizierung der Pinzgauer Lokalbahn. Der Bund beteiligt sich an der Finanzierung und somit kann das Land die Detailplanung starten und zum Beispiel neue Züge bestellen. Die ersten dieser Elektrozüge sollen in etwa 6 Jahren fahren. Zunächst muss aber die Bahn nach den Hochwasserschäden wieder ganz bis Krimmel aufgebaut werden. Die neuen Streckenabschnitte werden laut Land bereits so errichtet, dass sie später eben ohne größere Umbauten elektrifiziert werden können. Wann die Züge wieder wirklich bis Krimmel fahren, steht allerdings noch nicht fest. Der Streit zwischen der Stadt Hallein und dem Tourismusverband nach dem Ärger beim Stadtfest hört nicht auf. Eine kurzfristig einberufene Sitzung des Tourismusverbands ist laut Stadt eine wörtliche Provokation und auch nicht rechtens. Der Tourismusverband wollte rasch einen neuen Vorstand wählen nach dem Rücktritt des alten. Die Stadt will allerdings, dass alle Gremien, auch die Geschäftsführung, neu besetzt werden. Doch Geschäftsführer Candido hat einen Rücktritt bisher ausgeschlossen und will seine Kritiker nur an einem runden Tisch treffen. Auch das Stadtfest soll grundsätzlich neu gedacht werden mit Bürgerbefragung. Und jetzt zu nationalen und internationalen Nachrichten in einfacher Sprache.
6: Im Juni ist die Teuerung in Österreich gesunken. Sie liegt jetzt bei 3,2%. Im Mai ist sie noch etwas höher gewesen. Durch die Teuerung kosten Produkte mehr Geld. Das bedeutet, die Preise sind im Juni etwas langsamer als zuletzt gestiegen. Besonders bei Benzin und Heizöl sind die Preise weniger stark gestiegen. Auch Lebensmittel sind nicht mehr viel teurer geworden. Aber im Juni hat zum Beispiel Essen in Restaurants und Hotels mehr gekostet. Im Ort Kronsdorf in Oberösterreich baut Google derzeit ein Rechenzentrum. Google ist eine Internetfirma aus den USA. In dem Google-Rechenzentrum sollen sehr viele Computer stehen. An dem Projekt gibt es Kritik, denn das Rechenzentrum braucht sehr viel Strom und Wasser. Die Computer müssen nämlich mit Wasser gekühlt werden. Viele Menschen machen sich Sorgen, denn das warme Wasser von Google würde in den Fluss Enz fließen. Das Wasser könnte sich dann schlecht auf die Umwelt auswirken. Die SPÖ und die Grünen wollen, dass es für solche großen Projekte mehr Umweltprüfungen gibt. Damit soll untersucht werden, wie sich bestimmte Bauprojekte auf die Umwelt auswirken. Denn für das Google-Rechenzentrum gibt es keine Umweltprüfung. Andy Burnham ist seit heute neuer Chef der britischen Partei namens Labour Party. Sehr viele Parteimitglieder haben ihn gewählt. Der bisherige Parteichef ist Keir Starmer gewesen. Nächsten Montag soll Andy Burnham auch Regierungschef von Großbritannien werden. Dann wird ihn König Charles III. Zum neuen Premierminister ernennen. Andy Burnham hat gesagt, er möchte viele Veränderungen in Großbritannien. Zum Beispiel möchte er mehr Wohnungen für ärmere Menschen bauen lassen. Auch möchte Burnham die hohen Preise bei Lebensmitteln bekämpfen. Das waren die Nachrichten in einfacher Sprache, gelesen von Eva-Maria Fohn, Redaktion Julia Berger und Lorenz Lohr.
4: Und noch zu den Wetteraussichten. Sonnig im ganzen Land. Vereinzelt können sich Regenschauer und Gewitter bilden. Aktuelle Temperaturen in Zell am See und Tamsweg jeweils 27 Grad. 28 meldet St. Johann, 29 Herrlein und gar 30 Grad jetzt noch in der Stadt Salzburg. Morgen am Samstag allerdings wieder unbeständig und wechselhafter, kühler, höchstens 25 Grad. Immer wieder Regenschauer, zwischendurch aber auch Sonne. Und am Sonntag ähnlich, weiterhin kühl, am Vormittag eher sonnig und am Nachmittag eher im ganzen Land viele Regenschauer.
7: 17.35 Uhr, ORF Radio Salzburg mit der aktuellen Verkehrsinformation. Und da schauen wir gleich zu unseren bayerischen Nachbarn rüber auf die Autobahn A8 in Fahrtrichtung Salzburg. Zwischen Aachenmühle und Übersee, da brauchen Sie nämlich aktuell 20 Minuten länger wegen Überlastung.
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0: Ganz genau 17.46 Uhr und schon strahlt mich Antonia Hammerschmidt wieder an.
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0: Und schon ist wieder Wochenende und alles immer gut drauf, weil dann hören wir die Musik, die wir uns wünschen.
2: Richtig.
0: Bei dir, Antonia, heute.
2: Freitag ist bei uns immer Wunschsendungstag und es macht natürlich uns auch besonders viel Freude, wenn wir unseren Hörerinnen und Hörern auch Freude bereiten können.
0: Was ist denn da so alles dabei? Es gibt ja da so ganz die üblichen Verdächtigen, oder? Die ja in keiner Wunschsendung fehlen dürfen.
2: Richtig.
0: Die Filzmoser Tanzelmusik.
2: Die Filzmoser Tanzelmusik. Die ist halt wirklich, die ist nicht dabei.
0: Ist nicht dabei?
2: Die ist halt nicht dabei.
0: Was ist los?
2: Aber was erstaunlich erfreulich ist und was mich auch immer wieder gefreut hat, wir haben heute besonders viele 90-jährige Geburtstagskinder.
0: Okay.
2: Und das ist dann immer nochmal mehr besonders.
0: Extra, extra besonders.
2: Ja, wenn man Leute gratulieren darf, die 90 Jahre alt werden. Und
0: hallo.
2: Wo sich dann die ganze Familie mitgefreut und die schon übers Feiern reden. Und die Urenkel, also eine hat uns geschrieben, die hat glaube ich 12 Urenkel mit da schon wieder Kinder und Partner. Also
0: ja,
2: es ist schon schön, wenn man so ein langes, erfülltes Leben haben kann.
0: Und eine rauschende Geburtstagsparty mit 12 Urenkel.
2: Na, ja, da glaube ich geht's rund. Rund. Das können wir uns wirklich nur alle wünschen.
0: Rund geht's auch bei dir in der Sendung. Gleich geht's einmal los nach 18 Uhr nach den Nachrichten. Antonia, danke und schöne Sendung.
2: Danke und dir schönes Wochenende.
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1: Am Mikrofon begrüßt Sie Cornelia Krebs. Mittelamerika ist am Nachmittag von einem schweren Erdbeben erschüttert worden. Genaue Informationen über die Schäden liegen noch nicht vor. Die Behörden haben auch eine Tsunami-Warnung ausgegeben. Markus Müller informiert.
2: Das Epizentrum des Bebens lag an der mexikanischen Pazifikküste unter der Stadt Puerto Madero, nahe der Grenze zu Guatemala, und hat die Stärke 7,4 auf der Richterskala erreicht. Zu spüren war es weit darüber hinaus, bis in die Hauptstadt Guatemala City und in den Nachbarländern El Salvador und Honduras, außerdem in vielen Provinzen des südlichen Mexiko. Viele Gebäude mussten evakuiert werden, die Bewohner haben sich im Freien in Sicherheit gebracht. Verlässliche Berichte über Schäden liegen bis jetzt noch nicht vor. Die Behörden in der Region haben außerdem eine Tsunami-Warnung für weite Teile der Pazifikküste Mexikos und der Nachbarstaaten ausgegeben.
1: Die Nacht auf heute war die sechste in Folge, in der die USA und der Iran Luftangriffe geflogen sind. Erstmals seit längerem haben beide Seiten aber auch zivile Infrastruktur ins Visier genommen. Die USA offenbar Brücken, einen Flughafen und einen Bahnhof im Iran und der Iran eine Entsalzungsanlage und ein Kraftwerk in Kuwait. Christian Lininger berichtet.
3: Vor einer eingestürzten Brücke stehend, berichtet ein Reporter des iranischen Fernsehens über Angriffe der, wie er sich ausdrückt, aggressiven US-Armee. Insgesamt 5 Brücken, ein Bahnhof und ein Flughafen sind laut iranischen Angaben getroffen, 7 Menschen getötet worden. Bilder von einer der zerstörten Brücken sind inzwischen auch von westlichen Medien als echt verifiziert worden. Es ist dies offenbar noch nicht der große, alles vernichtende Angriff auf die iranische zivile Infrastruktur, den US-Präsident Donald Trump angedroht hat. Trotzdem, einige der getroffenen Objekte sind sichtlich zivile Ziele. Laut humanitärem Völkerrecht sind Angriffe auf zivile Objekte, wenn diese nicht militärisch genutzt werden, Kriegsverbrechen. Luftalarm in Kuwait City, auch der Iran beschießt wieder zivile Infrastruktur. In Kuwait werden eine Entsalzungsanlage und ein Kraftwerk schwer beschädigt. Es gibt Stromausfälle.
1: In Österreich steigen die Preise wieder langsamer. Die Inflation ist gesunken von 3,7% im Mai auf 3,2% im Juni. Vor allem beim Treibstoff und bei Lebensmitteln ist die Teuerung zurückgegangen. Deutlich teurer geworden sind hingegen Flugtickets und Pauschalreisen. Die Hitze der vergangenen Wochen wirkt sich auf das Grundwasser aus. An 90% der Messstellen in Österreich sind die Pegelstände derzeit niedrig oder sehr niedrig. Laut Umweltministerium kommt es zwar vereinzelt zu Engpässen, die Versorgung der Bevölkerung sei aber gesichert. Österreichs Grundwasserressourcen betragen etwa 5 Milliarden Kubikmeter pro Jahr. Gebraucht werden davon etwa 750 Millionen jährlich. Das waren die Nachrichten mit Cornelia Krebs. Und jetzt zum Wetter.
4: Schauer und Gewitter sind in den kommenden Stunden vor allem im Osten und Süden unterwegs. Einzelne können auch kräftig ausfallen mit starkem Regen, heftigen Windböen und zahlreichen Blitzeinschlägen. Das heftigste Gewitter zieht derzeit im Bereich Schwechat und Groß-Enzersdorf durch. Von Bregenz bis St. Pölten ist der Abend weitgehend trocken und vielerorts recht sonnig. 33 Grad sind es jetzt noch in Ferlach, 19 Grad in Mönchkirchen nach dem Gewitter. Auch in der Nacht sind ein paar Schauer und Gewitter dabei, speziell in Tirol, Salzburg und Kärnten. Am Wochenende geht es dann windig und wechselhaft weiter mit einigen teils gewittrigen Schauern und 20 bis 28 im Osten bis 32 Grad. So viel zum Wetter mit Nicola Biermeier.
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6: An einem Geburtstagskind einen musikalischen Blumenstrauß schicken, seine Liebsten erinnern, wie gern das man es hat, oder einfach sie selber Freude machen. Genau für solche Dinge ist unser Gut aufgelegt Wunschsendung da und damit einen angenehmen Freitagabend. Einige Wünsche sind wieder eingetroffen. Ich darf den ersten Wunsch gleich erfüllen. Und zwar ist dies ein Gruß von der Familie Bürgler an Maria und Bernhard Wimmer aus Solförden. Die Rodofen-Musi wird gewünscht mit dem Stickchen. Heute mal zusammen.

Ein Geburtstagsgruß aus St. Wolfgang hat uns erreicht. Die Orts- und Bauernmusi St. Wolfgang möchte ihrem langjährigen Musikkameraden Franz Eisel zu seinem 50. Geburtstag, den er morgen Samstag feiert, recht herzlichst gratulieren. Der Franz ist seit über 30 Jahren auf seinem Instrument, dem Tenorhorn, unverzichtbar. Er ist ein sehr verlässlicher Kamerad und setzt sich stets für den Verein ein. Er ist nicht nur Solist in seinem Register, sondern spielt auch seit einigen Jahrzehnten beim legendären Quartett von der Bauernmusi, mit dem sie viele Hochzeiten und Feste gestaltet haben. Und deshalb möchten wir heute dem Franz zu seinem runden Geburtstag viel Gesundheit, Glück und Erfolg und morgen eine gescheite Feier wünschen. Im Radio soll für das Geburtstagskind der Schönfeldmarsch von der Orts- und Bauernmusi und der Jodler Bur, wenn's du willst, von der Wolfganger Blähmusi, wo der Franz mitspielt, erklingen. Alles Liebe, deine Orts- und Bauernmusi St. Wolfgang. Lieber Franz, auch die besten Glückwünsche aus der ORF Radio Salzburg Volkskulturredaktion und die nächsten zwei Stücke, die sind für dich.

Maria Bayer aus Köstendorf feiert ihren 90. Geburtstag. Familie Wasenegger möchte der guten Seele von der Familie gern alles erdenklich Gute zum Geburtstag wünschen. Ja, und was schenkt man gern zum Geburtstag her? Richtig, Blumen. Und aus dem Grund schicken sie der Jubilarin das Stück Rosen für dich von der Trachtenmusi Hendorf. Ein wunderbarer Walzer. Liebe Maria, auch die besten Glückwünsche aus dem Landesstudio Salzburg.

Für die Christine Perner vom Reiterhof aus Ramsau am Dochstor darf man jetzt die Ramsauer Sänger spielen. Eine E-Mail hat uns erreicht und in der heißt's: Liebe Mama, Oma und Urli-Oma. Mit dem Lied scheint Sonne in der Früh von die Ramsauer Sänger und vielleicht nur an Jodler drauf, möchten wir zu deinem 90. Geburtstag, den du morgen am 18. Juli feiern darfst, ganz herzlich gratulieren und dir nur gesunde, freudvolle Jahr wünschen. Liebe Mama, du hast unwahrscheinlich viel geleistet, wofür wir an die Dankeschi sagen möchten. Leider hat die auch das Schicksal nicht verschont und es wurde dir viel zugemutet. Deine lieben 10 Urenkel haben die alle so gern und sorgen, dass du fit bleibst. Der Gruß an die von deiner Großfamilie, von deinen Kindern, Enkeln und Urenkeln mit Partner. Liebe Christine, wir dürfen es deiner Familie gleich tun und dir ebenfalls die besten Glückwünsche überbringen. Als Jodler hätte ich für dich den Ohrringer Jodler von die Alpenlandler Musikanten ausgesucht.

0: spricht der Martin aus Liefering, als Versicherungswirte, die Eisbergmuse mit der Amselbrücke.
1: Ja, das ist der Gruppel Herbert von Kirchen, die Gruppe. Jetzt die Stammhörerin hätte einen Wunsch, und zwar für den Nobis Katharina, da dein Wünschen der Impfler raus. So, ich danke schön.

Bernadette Winkler hat uns noch geschrieben. Marianne Finke aus Seekirchen hat gestern am Donnerstag ihren 85. Geburtstag gefeiert. Dazu wünscht die ganze Familie nachträglich alles Gute und als Musikwunsch dürfen wir uns für sie das Untersberglied wünschen. Liebe Marianne, auch von uns alles Gute zum 85. Geburtstag.

Eine Mail aus Leogang ist in unserem Postfach gelandet. Zur Almsendung vom letzten Sonntag möchte ich der Rupert Hinterrauner Bauer, nur eine kurze Ergänzung machen. Die Lehrlalm ist momentan, zumindest auf Leoganger Seiten des Spülbergs, die einzige, die Gästebewirtschaftung macht. Almwirtschaft mit Weidetierhaltung wird aber nach wie vor noch überall betrieben. Einige wenige bewirtschaften eine Almer sogar noch mit Milchkühe, darunter auch wir auf der Schöttaualm. Deshalb geht ein herzlicher Gruß von uns nach Salzburg zur Katrin, die uns als Sennerin heuer so tatkräftig unterstützt hat. Als Musikwunsch für unsere fleißige Sennerin hätten wir gerne ein Stück vom Herbert Pixner, den Herz aller Liebstwalzer.

Unsere treue Hörerin, die Anni Dufter, feiert ihren 80. Geburtstag. Ihr Familie schreibt uns, die Oma hat am Sonntag den 80. Geburtstag. Und dazu möchten wir jetzt schon mal herzlich gratulieren und die Vorfreude auf die Feier etwas steigern. Das erste Lied haben wir gemeinsam mit ihr aufgenommen und wünschen es uns für sie als Ständchen. Auf der Alm bin ich gesessen vom Familiengesang Koch. Und wenn möglich, wäre der zweite Musikwunsch an Dori Seiner von den Rosbrand-Musikanten. Liebe Anni, auch von uns, vom Volkskulturteam, alles, alles Gute. Und für die spielen wir sehr gerne die nächsten zwei Stücke.

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Eine Nachricht aus unserem Nachbarland, aus Deutschland, ist ebenfalls bei uns eingetroffen. Und zwar von Christel und Annemarie. Sie möchten ihrem Papa Hubert Hartl alles Gute zum 71. Geburtstag wünschen und schicken ihm musikalisch den böhmischen Traum. Alles Gute auch von uns und viel Freude mit der nächsten Polka.

Und weiter geht's mit dem nächsten 90er. Marie die Rainer hat vergangene Woche am 12. Juli ihren 90. Geburtstag gefeiert. Ihr Schwager Gustl und seine Familie möchten sie nun mal recht herzlich grüßen und zum Geburtstag gratulieren. Der Alma Dreigesang, wo der Marie die ihr Schwester die Anni mitgesungen hat, singt uns jetzt das Lied Ja, steigen wir's auf die Alm. Liebe Marie die, alles Gute zum Geburtstag und Gottes Segen auf deinem weiteren Lebensweg.

Zum Schluss von der heutigen Wunschsendung darf man nur einen Wunsch erfüllen, der uns per Postkarten erreicht hat. Karin Knörig aus Kiefersfelden schickt uns liebe Grüße ins Landestudio und wünscht sie die fidelen Inntaler mit dem Marsch beim kalten Keller. Mit dem Stück darf ich mich für heute bei Ihnen verabschieden und wünsche noch ein schönes Wochenende. Nächsten Freitag erfüllt Kollegin Caroline Koller ihre Wünsche. Einen schönen Abend und wir hören uns wieder nächste Woche. Bis bald.

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1: Am Mikrofon begrüßt Sie Cornelia Krebs. Der Wiener Wirtschaftskammerpräsident Walter Ruck steht erneut in der Kritik. Das Nachrichtenmagazin Profil und die Kronenzeitung haben heute Inhalte eines vertraulichen Gesprächs veröffentlicht, in dem Ruck über Postenbesetzungen spricht und auch darüber, dass er sich mit Frauen schwer tue. Ruck selbst weist alle Vorwürfe zurück. Johannes Schmergalunder.
2: In einer vertraulichen Männerrunde soll Walter Ruck offen darüber gesprochen haben, wie einer seiner Söhne ÖVP-Spitzenkandidat in Döbling für die Gemeinderatswahl geworden sei. Und zwar, indem eine Mandatarin Platz gemacht habe. Im Protokoll heißt es, Zitat:
3: Sie hat einen Befehl bekommen, sie hat salutiert und hat gesagt, okay, ich verzichte.
2: Weiter soll aus dem Protokoll hervorgehen, wie Ruck, Manfred Juratzka, Wiens ehemaligen ÖVP-Chef, zu einem Geschäftsführerposten in der Wiener Wirtschaftsagentur verholfen hat, ohne Ausschreibung. Aus dem Büro von Bürgermeister Ludwig heißt es, eine öffentliche Ausschreibung für den Posten sei nicht vorgeschrieben. Ein Sprecher von Ruck teilt mit, dass die Zitate nicht verifizierbar seien. Rucks Partei, die ÖVP, distanziert sich heute von den Aussagen und dem Bild, das hier abgegeben werde, wie es heißt. FPÖ und Grüne fordern den Rücktritt des Wiener Wirtschaftskammerpräsidenten.
1: Der Süden Mexikos ist am Nachmittag von einem Erdbeben der Stärke 7,3 erschüttert worden. Das Zentrum des Bebens lag im Bundesstaat Chiapas und war auch im benachbarten Bundesstaat Oaxaca sowie in Guatemala und El Salvador zu spüren. Die US-Wetter- und Ozeanographiebehörde gab zunächst eine Tsunami-Warnung heraus. Die Behörden meldeten bisher keine Opfer. Österreich wird im neuen EU-Rechtsstaatlichkeitsbericht erneut Handlungsbedarf attestiert. Die EU-Kommission kritisiert, dass keine Schritte für eine bessere Überwachung von Lobbying-Tätigkeiten unternommen wurden, sowie die politische Einflussnahme auf Postenbesetzungen in Österreichs Justiz. Weiters wird Österreich ermahnt, wirksame Vorschriften zu Vermögens- und Interessenserklärungen von Abgeordneten einzuführen. Die USA verschärfen ihre Einwanderungsregeln erneut. Künftig dürfen ausländische Studierende und Journalisten nur mehr befristet im Land bleiben. Die US-Regierung begründet den Schritt mit angeblichem Visamissbrauch. Eva Liebentritt.
4: Studentenvisa für ausländische Studierende werden in den USA künftig auf maximal 4 Jahre befristet. Bisher war der Aufenthalt an die Dauer des Studiums geknüpft. Wer länger studieren oder promovieren möchte, muss eine Verlängerung beantragen. Ob diese genehmigt wird, ist aber ungewiss. Auch für ausländische Journalistinnen und Journalisten gelten strengere Regeln. Ihre Visa werden von bisher bis zu 5 Jahren auf rund 8 Monate verkürzt. Für chinesische Journalistinnen und Journalisten gilt künftig sogar eine Höchstdauer von nur 90 Tagen. Die US-Regierung begründet die Verschärfung mit dem Kampf gegen Visamissbrauch und dem Ziel einer stärkeren Kontrolle. Die Organisation Reporter ohne Grenzen warnt hingegen vor einer Einschränkung der Pressefreiheit. Die neuen Regelungen sollen Mitte September in Kraft treten.
1: Das waren die Nachrichten mit Cornelia Krebs. Zum Wetter.
5: Ein paar Schauer und Gewitter sind auch in den kommenden Stunden noch dabei, speziell ganz im Osten und im Süden. Vor allem im Süden kann es dabei auch kräftig regnen und heftige Windböen geben. Von Vorarlberg bis ins westliche Niederösterreich ist es heute Abend weitgehend trocken und vielerorts auch recht sonnig. In Braunau hat es jetzt noch 30 Grad, in Brunn am Gebirge hat es auf 22 Grad abgekühlt. Auch in der Nacht sind ein paar Schauer und Gewitter dabei, speziell in Tirol, Salzburg und Kärnten. Am Wochenende geht es windig und wechselhaft weiter mit einigen teils gewittrigen Schauern und 20 bis 28, im Osten bis zu 32 Grad. So viel zum Wetter mit Nicola Biermeier.
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1: Am Mikrofon begrüßt sie Cornelia Krebs. Nach der Bekanntgabe seiner Elternschaft mehrt sich Kritik am Fraktionschef der Deutschen Unionsparteien Jens Spahn, weil er und sein Mann die Hilfe mit Hilfe einer Leihmutter in den USA in Anspruch genommen haben. Zahlreiche Politiker warfen Spahn Doppelmoral vor und auch Bundeskanzler Friedrich Merz will die Frage parteiintern aufarbeiten. In Kiew und anderen Städten der Ukraine dauern Demonstrationen gegen die Personalpolitik von Präsident Volodymyr Zelensky den dritten Tag in Folge an. Die Demonstranten fordern vor allem die Wiedereinsetzung des entlassenen beliebten Verteidigungsministers Michailo Fedorow, wie die staatliche Nachrichtenagentur Ukrinform meldete. Die geplante zweite Ausbaustufe des Google-Rechenzentrums in Kronsdorf könnte mit bis zu 4,4 Terawattstunden einen weit höheren Stromverbrauch haben als bisher bekannt. Zum Vergleich, ganz Oberösterreich verbrauchte 2024 laut Energiebericht 14 Terawattstunden. Die SPÖ will nun das UVP-Gesetz überarbeiten. Von ÖVP-Energiestaatssekretärin Elisabeth Ziedner kam postwendend eine Absage. Nach der Messerattacke eines damals 12-jährigen Buben im Wiener Wielandpark, bei der 3 Jugendliche verletzt wurden, hat die Wiener Kinder- und Jugendhilfe jetzt konkrete Maßnahmen gesetzt. Mit einem engmaschigen Betreuungsprogramm soll verhindert werden, dass es erneut zu Gewalt kommt. Lisa Faltz mit den Einzelheiten.
2: Knapp eine Woche nach der Messerattacke im Wiener Wielandpark arbeitet die Kinder- und Jugendhilfe intensiv mit dem mittlerweile 13-jährigen mutmaßlichen Täter. Der syrische Bub bleibt vorerst bei seiner Mutter. Mehrere Maßnahmen sollen verhindern, dass es erneut zu Gewalt kommt, sagt Ingrid Pöschmann von der MA11.
3: Am Beginn der Gefährdungsabklärung starten wir mit einem ambulanten Maßnahmenpaket. Wenn wir erkennen, dass es nicht ausreicht, dann müssen wir natürlich auch über andere Angebote nachdenken. Aber das ist jetzt im Moment nicht der Fall.
2: Mehrere Termine pro Woche mit Sozialarbeitern, therapeutische Begleitung und Unterstützung durch eine Vertrauensperson aus der syrischen Community sollen verhindern, dass es erneut zu Gewalt kommt. Sollte das nicht ausreichen, könnte der Jugendliche später auch in einer sozialtherapeutischen oder psychiatrischen Einrichtung betreut werden.
1: Das WM-Finale zwischen Spanien und Argentinien am Sonntag könnte verschoben werden. Grund dafür sind die Waldbrände in Kanada und der gesundheitsgefährdende Rauch, der mittlerweile auch den Nordosten der USA erreicht hat. Christoph Ott.
4: Der Rauch ist teilweise so dicht, dass die New Yorker Skyline komplett im Dunst verschwindet. Derzeit beobachten die Organisatoren die Luftqualität rund um das Finalstadion in New York, New Jersey genau. Dort wurde die Belastung zuletzt als ungesund eingestuft. Noch ist offen, ob sich die Bedingungen bis zum Anpfiff am Sonntag ausreichend verbessern. Deshalb steht zurzeit sogar eine Verschiebung oder sogar eine Verlegung des WM-Finales im Raum. Einige Wetterexperten gehen allerdings davon aus, dass der Rauch bis Sonntag abgezogen sein könnte.
1: Das waren die Nachrichten mit Cornelia Krebs. Zum Wetter.
5: Einzelne Schauer und Gewitter sind auch in den nächsten Stunden noch dabei. In erster Linie in Kärnten und der südlichen Steiermark. In der Nacht auch von Vorarlberg bis zur Obersteiermark. Morgen ist es zunächst verbreitet sonnig. Im Tagesverlauf kommen aber auch erneut Schauer und einzelne Gewitter dazu. Speziell in den Alpen und im Süden. Es ist windig und weniger warm als heute. Mit 22 bis 28, im Osten noch bis zu 32 Grad. Am Sonntag ganz ähnlich. Schauer sind jedoch überall möglich. So viel zum Wetter mit Nicola Biermeier.
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7: Der sich freut, Sie an diesem Sommerabend durch die Stunde begleiten zu dürfen. Und nun Wohlfühlfaktor und Genuss pur. Wie es uns die Familienmusik Huber vorspielt mit dem Marsch bei mir daheim.

die mit dem Bongauer Hahn ausgezeichnete Familienmusik Kuba aus dem Ahrntal weiß eine Antwort auf die Frage, wohin es um diese Jahreszeit gehen könnte oder soll. An die Adria oder Ostsee? Oder bleiben wir ganz einfach in unserem Land zu Hause? Die Familie Huber macht Urlaub zu Hause, denn sie lässt ja nicht einmal einen Landstrossen bauen.

Und sollte doch ein Wegel, ein Gamssteigerl da sein, dann hinauf in die Berge zur Sennerin, wie es uns die Geschwister Madertaner aus dem Raumweithofen an der Yps jetzt weismachen wollen und es auch tun.

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Das nennt man erhebend, in den Bergen. Aber wozu in die Ferne schweifen? Höchstens den Blick, wenn der Erholungswert so nahe liegt, auf einer Hütte. Die Waldner-Wirt-Musik lässt unsere Gedanken, und so heißt der Musiktitel, vom Berg ins Tal schweifen.

Bleiben wir oben am Berg und genießen wir nicht nur den Ausblick, sondern auch die Natur, die Flora in den Bergen, unter anderem den Almrausch. So heißt auch diese Arie von den Irseeblättern.

Und weil es im Land der Berge so schön klingen kann, auf ins Zillertal, wo uns das Stanglwirt-Trio ihre Heimat besingt.

auf diese Erkenntnis spielen die Alpbacher Bläser auf der Alm eine almerische Weise, und zwar allen verliebt.

Wir verlassen Tirol und nehmen aus dem Vorarlbergischen eine erfrischende Geigerpartie mit, und zwar ins Donautal.

ein Jodler am Fuße von Stiftgöttweig. Und das ging glatt und verkehrt, im wahrsten Sinne des Wortes. Die Messis Cello Gruppe unter Evelyn Finkmendl verwebte den Klusberg-Jodler aus Vorarlberg mit Melodieeinschüben von Josef Lanner und Gedanken von Johannes Brahms. Eine Einmaligkeit, finde ich. Wir schauen über die Donau ins Waldviertel. Die Polka aus Pfaffenschlag vom Mon-Duo Beate und Reinhard Hörth.

0: wie dieses Ehepaar dialogisch und harmonisch miteinander musizieren können. Schön. In so einem Variantenreichtum klingt da an die Ohren. Ich bleibe im Waldviertel und die Gruppe Nagelsterz zeigt uns, wie schön es im Waldviertel sein kann.
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Man hört es eine Live-Aufnahme, denn vor mehr als 20 Jahren veranstaltete das österreichische Volksliedwerk im Wiener Burggarten erstmals ein Schrammelpicknick. Und das war eine Aufnahme davon. Schon als Kind dabei gewesen und jetzt der Chef der Blechhaufenpartie aus dem Burgenland und dem südlichen Niederösterreich, der Christian Wieder, hat für die Oma aus Wien auch eine Nummer komponiert. Für die Oma, die mir die Enkeln auf dem Meer der Wiener, dem Neusiedler See, ihren Urlaub verbringt. Hören Sie das an.

Sanftmut steht jetzt am Programm. Bitola Marodenkrai. Bitola, das ist mein Geburtsort. Bitola, my birthplace, so steht's im Booklet. Die Stiftergeigenmusi entführt uns jetzt ein wenig über die Grenze. Und zwar nach Makedonien. Nordmazedonien würde es politisch heißen. Makedonien wäre der kulturelle Begriff. Es ist berührend, wie sie das jetzt spielen werden.

Die Stiftergeigenmuse aus Adacker bei Amstetten. Man hört und spürt hier diese jahrelange Freundschaft heraus. Wie auch bei den nun aufspielenden Tanzgeigern. Wir bleiben im ehemaligen Westungarn, dem heutigen Burgenland. Dieser Csárdás ist ein lebendiges Stück burgenländischer Musikgeschichte. Lassen Sie sich fallen, hey wie sogar Skura, und tanzui, tanzui. Ein Csárdás mit einer slowakischen Melodie drauf folgend.

Das ist ein Leibstück der Tanzgeige, eine Visitenkarte und spiegelt ein wenig die musikalische Bandbreite der Musizierenden wider, aber auch die Österreichs. Und dieses slowakische Kinderlied kennen manche. Auch es gibt sogar religiöse Vertonungen und eine Unzahl von Neutextschöpfungen. Aber die Grundaussage ist, Tanz und dreh dich. Bei den Tanzgeigern muss man heutzutage schon die Besetzung dazu sagen. Denn diese jetzige Formation hängt mit der Gründungspartie überhaupt nicht mehr zusammen. Johanna Kugler, Theresa Aigner, Michael Gmaß, Sebastian Rastl, Marie-Therese Stickler, Klaus Huber und Dieter Schickbichler, die lassen Tanzgeiger 4 weiterleben. Tanzgeiger Number 1, Nummer 1, die Besetzung Rudi Pietsch, Walter Burian, Volker Kalasch, Franziska Pietsch Stockhammer, Hannes Martin, Anton Stracker und Gerhard Füßl aus Urzeiten, eigentlich vor 40 Jahren aufgenommen,

Wozu in die Ferne schweifen, wenn das Schöne liegt so nah und klingt so himmlisch? Diese laue Sommernacht lasse ich mit den Goinger Weisenbläsern ausklingen. Sie wissen, wie immer, Sie können uns anrufen, Sie können fragen, Sie können schreiben, www.volkskultur.at. Haben Sie noch einen schönen Sommerabend. Gute Nacht, Ihr Norbert Hauer.

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1: Mikrofon begrüßt Sie Cornelia Krebs. In der Steiermark ist ein Landwirt vermutlich von einer Rinderherde getötet worden. Davon geht die Polizei nach ersten Ermittlungen aus, denn Hinweise auf Fremdverschulden gibt es bisher keine. Niklas Lercher berichtet.
2: Gegen 7 Uhr in der Früh geht der Landwirt aus Buch St. Magdalena in der Steiermark zu einer Weide mit Kälbern und einem Zuchtstier. Als er nach 2 Stunden noch nicht zurück ist, beginnt die Familie, den 46-Jährigen zu suchen. Kurz danach wird er in einem Waldstück leblos aufgefunden. Die Polizei geht nach ersten Ermittlungen davon aus, dass der Landwirt von der Rinderherde tödlich verletzt worden ist. Hinweise auf Fremdverschulden gäbe es derzeit keine. Die Staatsanwaltschaft Graz hat eine gerichtsmedizinische Untersuchung angeordnet.
1: Der Flughafen Wien musste heute wegen eines starken Gewitters und heftigen Starkregens seinen Betrieb vorübergehend einstellen. Auch aus verschiedenen Teilen des Wiener Stadtgebiets kamen Meldungen von teils erheblichen Niederschlagsmengen. Der Starkregen führte zu zahlreichen Überflutungen, wobei vor allem Unterführungen betroffen waren. Die ungarische Regierung hat die Beseitigung der asbestbelasteten Schotterbelege in einem Stadtviertel von Szombathely angeordnet. Das Material soll aus burgenländischen Steinbrüchen stammen. Die Arbeiten werden spätestens in 2 Wochen beginnen. Die Kosten sollen die Republik Österreich und das Burgenland übernehmen. Gina Maria Knotzer.
3: Ministerpräsident Peter Madia beruft sich auf das Verursacherprinzip. Demnach müsse der Verursacher der Asbestverschmutzung die Verantwortung und damit die Kosten tragen. In dem Fall eben die burgenländischen Steinbrüche, ebenso wie das Burgenland und die Republik Österreich. Ungarn übernehme zunächst die Vorfinanzierung, kündigt Madia an. Entfernt werden müssen laut Berechnungen 84.000 Tonnen asbesthaltiger Schotter, wobei die Gesamtkosten bei netto rund 10 Millionen Euro liegen. Der Schotter soll aus jenen burgenländischen Steinbrüchen stammen, die im Jänner aufgrund der Asbestbelastung behördlich geschlossen wurden. Ungarn und Österreich haben im Mai eine Asbestarbeitsgruppe angekündigt. Diese sei laut Madia bisher aber nicht weitergekommen. Ungarn sei daher an einem neuerlichen bilateralen Treffen mit Bundeskanzler Christian Stocker interessiert.
1: UN-Generalsekretär Antonio Guterres hat die Angriffe auf die zivile Infrastruktur im Irankrieg als inakzeptabel bezeichnet. Zuvor hatte Teheran von US-Attacken auf Brücken, einen Hafen, einen Flughafen, das Stromnetz und Telekommunikationseinrichtungen berichtet. In Kuwait wurde nach Behördenangaben ein Kraftwerk mit Meerwasserentsalzungsanlage von einer iranischen Drohne getroffen. Der Süden Mexikos und Teile von Mittelamerika sind heute von einem Erdbeben der Stärke 7,3 erschüttert worden. Das Zentrum des Bebens lag nach Angaben der US-Erdbebenwarte vor der mexikanischen Küste. Der mexikanische seismologische Dienst verzeichnete mehr als 30 Nachbeben. Größere Schäden oder Opfer gibt es offenbar nicht. Das waren die Nachrichten mit Cornelia Krebs. Zum Wetter.
4: Die kräftigsten Gewitter gibt es im Moment in Kärnten, und zwar nördlich von Klagenfurt. Hier sind neben intensivem Regen und starken Windböen auch einige Blitzeinschläge dabei. In der Nacht ziehen dann im Bergland weitere Schauer und Gewitter durch, sonst bleibt es meist trocken. Morgen erwartet uns unbeständiges Wetter und besonders am Nachmittag tauchen wieder ein paar Schauer und teils kräftige Gewitter auf. Teilweise wird es auch windig und meist hat es 23 bis 30 Grad. Am Sonntag wird es dann weniger warm. So viel zum Wetter von Nathalie Auer.
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1: Die SPÖ will das UVP-Gesetz ändern. Aufregung um den Wiener Wirtschaftskammerpräsidenten Walter Ruck. In Großbritannien löst Andy Burnham Keir Starmer ab. Zum Nachtjournal begrüßt sie Cornelia Krebs. Die Sozialdemokraten wollen das UVP-Gesetz ändern. Unmittelbarer Anlass ist der Bau eines großen Rechenzentrums der US-amerikanischen Hightech-Firma Google in Oberösterreich. Trotz eines hohen Verbrauchs von Energie, Boden und Wasser ist dafür keine Umweltverträglichkeitsprüfung notwendig, weil das UVP-Gesetz bisher auf Rechenzentren nicht eingeht. Die ÖVP sieht keinen Änderungsbedarf. Die NEOS wollen sich die Sache anschauen. Peter Daser.
2: In Kronsdorf in Oberösterreich, wo das Google-Rechenzentrum gebaut wird, gab es heute eine Demonstration von Bürgerinitiativen dagegen. Für Projekte wie dieses fordert Julia Herr von den Sozialdemokraten in Zukunft eine Umweltverträglichkeitsprüfung.
3: Da müssen wir uns einfach anschauen, ist das gerecht, dass eine Windkraftanlage UVP-pflichtig ist, aber so ein großes Rechenzentrum, von dem wir ja in Zukunft auch mehr brauchen werden, nicht.
2: Auch Grüne und Umweltorganisationen fordern eine UVP für Rechenzentren. Die NEOS verweisen auf laufende Verhandlungen zur Gesetzesnovelle. Man werde das prüfen. Elisabeth Zehetner von der ÖVP nennt eine zusätzliche pauschale UVP-Pflicht für Rechenzentren einen falschen Weg. Zum ursprünglichen Anlassfall, dem Google-Rechenzentrum in Oberösterreich, betont der zuständige Landesrat Markus Achleitner, dass der Standort penibel geprüft worden sei.
1: Der Wiener Wirtschaftskammerpräsident Walter Ruck steht erneut in der Kritik. Das Nachrichtenmagazin Profil und die Kronenzeitung haben heute Mittag Inhalte eines vertraulichen Gesprächs veröffentlicht, in dem Ruck über Postenbesetzungen spricht, die er orchestriert haben dürfte, und über sein Frauenbild. Ruck selbst weist alle Vorwürfe zurück. FPÖ und Grüne fordern seinen Rücktritt. Johannes Schmergalunder.
4: In einer vertraulichen Männerrunde soll Walter Ruck offen darüber gesprochen haben, wie einer seiner Söhne ÖVP-Spitzenkandidat in Döbling für die Gemeinderatswahl geworden sei. Und zwar, indem eine Mandatarin Platz gemacht habe. Im Protokoll heißt es, Zitat:
5: Sie hat einen Befehl bekommen, sie hat salutiert und hat gesagt, okay, ich verzichte.
4: Weiter soll aus dem Protokoll hervorgehen, wie Ruck, Manfred Juratzka, Wiens ehemaligen ÖVP-Chef, zu einem Geschäftsführerposten in der Wiener Wirtschaftsagentur verholfen hat, ohne Ausschreibung. Aus dem Büro von Bürgermeister Ludwig heißt es, eine öffentliche Ausschreibung für den Posten sei nicht vorgeschrieben. Ein Sprecher von Ruck teilt mit, dass die Zitate nicht verifizierbar seien. Rucks Partei, die ÖVP, distanziert sich heute von den Aussagen und dem Bild, das hier abgegeben werde, wie es heißt. FPÖ und Grüne fordern den Rücktritt des Wiener Wirtschaftskammerpräsidenten.
1: Die hohen Energiepreise und die Konkurrenz aus dem Ausland setzen Europas Industrie unter Druck. Jetzt will die EU-Kommission die Unternehmen entlasten. Durch eine Änderung des sogenannten Emissionshandels sollen sie länger und mehr klimaschädliches CO2 ausstoßen dürfen. Aus Brüssel, Tim Kupal.
6: Die Europäische Union versucht den Spagat zwischen Klimaschutz und Wettbewerbsfähigkeit. Unser Ziel ist es, die Industrien zu stärken, die das Herzstück der europäischen Wirtschaft bilden, sagt EU-Klimakommissar Wopke Hoekstra.
7: And our objective is to boost the industries at the heart of the European economy.
6: Indem das Zeitkorsett beim Emissionshandel gelockert wird. Die Anzahl der Verschmutzungszertifikate soll sich nicht so schnell verringern wie ursprünglich geplant. Außerdem werden weiter Gratiszertifikate ausgegeben an besonders energieintensive Unternehmen. Länger als bis zum Jahr 2030.
7: We'll do so by extending free allocations after 2030.
6: Allerdings müssen die Unternehmen in Europa dafür in die Abgasverminderung investieren.
7: But then in return for companies investing in decarbonization in Europe.
6: Kritiker warnen vor einer Aushöhlung des EU-Emissionshandelssystems.
1: In Großbritannien ist der ehemalige Bürgermeister von Manchester, Andy Burnham, zum neuen Chef der regierenden Labour-Partei gewählt worden. Am Montag wird er auch das Amt des Premierministers übernehmen. Er löst damit Keir Starmer ab, der sich nach politischen Misserfolgen und Wahlniederlagen zurückzieht. Aus London, Jörg Winter.
8: Die Umfragen von Labour sind im Keller, Keir Starmer ist gestürzt. Jetzt soll es Andy Burnham richten, der ehemalige Bürgermeister von Manchester. Er wird mit überwältigender Mehrheit zum neuen Chef der britischen Sozialdemokraten gewählt. Burnham verspricht einen Neustart.
9: Change starts with honesty.
8: Politischer Wandel startet mit Ehrlichkeit. Generationen an Politikern, auch ich, haben es verabsäumt, den Menschen ein politisches und wirtschaftliches Modell zu geben, das für sie funktioniert, sagt Burnham. Er verspricht, große politische Brocken anzugehen, etwa eine Reform der Pflege- und Sozialleistungen. Fragen sind keine zugelassen, Details bleibt Burnham schuldig. Am Montag darf man auf mehr hoffen, bei seiner Antrittsrede dann auch als neuer britischer Premierminister. Die Getreuen bei Labour erwarten von ihrem neuen Mann vor allem eines, dass der die Rechtspopulisten von Nigel Farage ausbremst, die in allen Umfragen in Führung liegen.
1: Zurück nach Österreich jetzt. Die Statistik Austria hat heute die aktuelle Inflationsrate für Juni veröffentlicht und sie zeigt, die Teuerung ist im Vergleich zum Mai gesunken und zwar auf 3,2%. Im Mai lag sie noch bei 3,7%. Treibstoffe und Heizöl sind billiger geworden, auch Nahrungsmittel sind weniger stark gestiegen, berichten Paula Schönberger und Hanna Sommersacher.
9: Heizöl, Benzin und Diesel sind im Juni eigentlich deutlich billiger geworden. An den heimischen Tankstellen merke man das aber nicht mehr, sagt Ökonom Josef Baumgartner vom WIFO.
10: Ja, dadurch, dass die Straße von Hormuz wieder geschlossen ist und damit die Ölversorgung wieder auch eingeschränkt ist, werden die Treibstoffpreise oder haben die Treibstoffpreise schon wieder angezogen und die werden, wenn es so bleibt, auch über den Sommer wieder auf einem höheren Niveau bleiben.
9: Zwar sind die Preise für Nahrungsmittel im Juni gesunken, die Inflation bleibt aber hoch. Haupttreiber sind weiterhin teurere Dienstleistungen. Auch höhere Preise für Pauschalreisen und Flugtickets haben die Teuerung verstärkt, so die Statistik Austria. WIFO-Ökonom Baumgartner rechnet für das Gesamtjahr mit einer Inflation von rund 3,2% und damit deutlich über dem Zielwert von etwa 2%.
1: Zum Sport jetzt und Christoph Ott.
11: Das WM-Finale zwischen Spanien und Argentinien am Sonntag könnte verschoben werden. Grund ist der gesundheitsgefährdende Rauch der Waldbrände in Kanada, der auch New York erreicht hat. Wetterexperten gehen allerdings davon aus, dass der Rauch bis Sonntag abgezogen sein könnte. Mit Julia Grabher und Sinja Graus stehen beim Tennisturnier in Kitzbühel zwei Österreicherinnen im Halbfinale. Grabher gewinnt im Viertelfinale gegen Céline Vandrome aus Belgien in zwei Sätzen und auch Graus setzt sich ebenfalls klar in zwei Sätzen souverän gegen Erika Andreeva durch. Sollten beide ÖTV-Asse morgen gewinnen, würde es am Sonntag zu einem rein österreichischen Finale kommen. Beim Formel-1-Wochenende in Belgien fährt der Italiener Kimi Antonelli Trainingsbestzeit vor Weltmeister Lando Norris aus Großbritannien und dem Niederländer Max Verstappen. Für eine Schrecksekunde sorgt ein Unfall vom Franzosen Pierre Gasly. Der 30-Jährige bleibt dabei unverletzt. Und Golfprofi Sepp Straka bleibt bei den British Open auch nach der zweiten Runde im Vorderfeld. Der Wiener spielt beim vierten Major-Turnier des Jahres eine Paarrunde und liegt aktuell auf dem geteilten 25. Platz. Bernd Wiesberger hingegen dürfte den Sprung ins Wochenende mit zwei Schlägen über Par wohl knapp verpassen.
1: Zum Abschluss das Wetter. Nathalie Auer, bitte.
12: Einzelne Regenschauer und Gewitter sind auch weiterhin von Vorarlberg bis zur westlichen Obersteiermark und bis Kärnten unterwegs. Und die können stellenweise heftig ausfallen mit intensivem Regen und Sturmböen. Rund 20 Liter auf den Quadratmeter hat es zum Beispiel in nur kurzer Zeit in Mittersill im Pinzgau geschüttet. Wie geht es am Wochenende weiter? Zeitweise scheint die Sonne, Schauer und Gewitter sind aber auch dabei. Die meisten gibt es an den Nachmittagen. Teilweise wird es auch windig und vielerorts erwarten uns zwischen 23 und 30 Grad.
1: Und das war das Nachtjournal. Cornelia Krieb sagt, danke fürs Zuhören.
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1: Von begrüßt Sie Cornelia Krebs. Tirol wird bei den Lkw-Transitbeschränkungen für das Inntal und den Brenner nachbessern müssen. Der Generalanwalt des Europäischen Gerichtshofs stößt sich an 3 von 4 Maßnahmen und in der Regel folgen die Richter in Luxemburg seiner Linie. Volker Obermeier über die möglichen Nachbesserungsmöglichkeiten.
2: Als eine wahrscheinliche Lösung gilt, dass Tirol die Emissionsgrenzwerte für Lkw nach unten korrigiert. Damit wäre zumindest etwas Zeit gewonnen, um Fahrverbote aufrechtzuerhalten. Da die Lkw immer schadstoffärmer werden, wäre das keine dauerhafte Variante, so der Innsbrucker Verkehrsexperte Stefan Tischler. Um das Transitaufkommen zu verringern, wären auch höhere Mautgebühren sowie Kilometerabgaben möglich, ebenso strengere Kontrollen.
3: Wenn Österreich jede Kontrollen ausweiten würde und auch die Einhaltung der geltenden Tempolimits entsprechend verschärfen würde, dann wäre das sicher auch ein Punkt, den man hier noch ins Treffen führen könnte.
2: Kein Problem hat der EuGH mit der sogenannten Blockabfertigung, aber auch hier würde eine bessere Abstimmung mit den Nachbarländern dann helfen, die Lkw-Fahrten über den Brenner und durch das Inntal wirksamer zu steuern.
1: Die Fahrgäste auf der Brenner Bahnstrecke sehen sich ab morgen mit größeren Einschränkungen konfrontiert. Bauarbeiten auf italienischer Seite führen dazu, dass die Fernverkehrszüge zwischen Innsbruck und Bozen bis 1. August nicht fahren können. Die 5 täglichen Verbindungen fallen aus. Ein Schienenersatzverkehr mit Bussen wurde eingerichtet. Die Dichte ehemaliger NSDAP-Mitglieder in den Anfangsjahren der FPÖ war laut Recherchen des deutschen Wochenmagazins Spiegel noch höher als bisher bekannt. Demnach bestand die blaue Parteiführung der ersten Jahre ausschließlich aus ehemaligen Mitgliedern der Nazi-Partei. Der sogenannte Historikerbericht sei das Papier nicht wert, kritisierte die SPÖ heute und sah sich in ihrem Befund bestätigt, dass die FPÖ bis heute ein Rechtsextremismusproblem habe. Mehr als ein halbes Jahr nach der Brandkatastrophe von Grand-Montana liegen noch immer 25 junge Menschen mit schwersten Verbrennungen in Spezialkliniken. Insgesamt kamen bei dem Feuer in der Silvesternacht 41 Menschen ums Leben. Viele weitere wurden schwerst verletzt. Auch die juristische Aufarbeitung dauert und ist kompliziert. Alle Beschuldigten weisen jede Verantwortung von sich. Bettina Brendergast.
4: Die Opferanwälte rechnen damit, dass der Strafprozess frühestens in 2 Jahren beginnen kann. Das ist für die Familien schmerzhaft, sagt Anwalt Alain Viscolo. Er kritisiert, dass keiner der 15 Beschuldigten Verantwortung für die Katastrophe übernehmen will.
5: Le problème, c'est que jusqu'à maintenant, personne n'a reconnu une responsabilité dans ce drame.
4: Unterdessen leidet der Tourismus in Grand-Montana. Seit Jänner übernachten weniger Gäste in der Gemeinde. Einzelne Bars und Restaurants haben geschlossen, weil der Umsatz fehlt. Weiter unklar ist auch, was mit der Katastrophenbar im Zentrum geschieht. Der Kanton sagt, sie soll nie mehr als lokal genutzt werden.
1: Das waren die Nachrichten zum Wetter.
6: Mit ein paar Schauern und Gewittern müssen wir weiterhin im Bergland rechnen. Und zwar von Vorarlberg über Salzburg und Kärnten bis zur Steiermark. Dabei kann es in nur kurzer Zeit viel regnen und auch stürmisch werden. Nichts von den Schauern und Gewittern bekommen wir heute Nacht im Osten mit. Das ändert sich aber morgen, denn dann steigt auch hier die Wahrscheinlichkeit für Schauer und Gewitter. Im Donauraum wird es windig und meist erwarten uns morgen 23 bis 30 Grad. Am Sonntag wird es dann weniger warm, es bleibt aber unbeständig mit Schauern und Gewittern. So viel zum Wetter von Nathalie Auer.
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1: Es ist Samstag, der 18. Juli, am Mikrofon Cornelia Krebs. Das US-Militär hat nach eigenen Angaben die 7. Nacht in Folge Ziele im Iran attackiert. Bei ihren vorherigen massiven Angriffen haben die USA zuletzt nicht nur militärische Ziele attackiert, sondern nach iranischen Medienberichten auch Infrastruktur, die auch zivilen Zwecken dient, beschädigt. Seit den verheerenden Erdbeben in Venezuela vor gut 3 Wochen ist die Zahl der geborgenen Toten auf mehr als 5.000 gestiegen. Die Zahl der Verletzten liegt bei fast 17.000. 2 kurz aufeinanderfolgende schwere Beben hatten das Land am 24. Juni erschüttert. Ein starkes Erdbeben hat es heute auch in Südmexiko gegeben. Nach Angaben der US-Erdbebenwarte ereignete sich das Beben der Stärke 7,3 vor der mexikanischen Küste in einer Tiefe von etwa 18 Kilometern. Über Opfer und Schäden ist nichts bekannt. Wie umgehen mit Kindern, die schwere Straftaten begehen? Erst vergangene Woche hat ein 12-Jähriger einen Jugendlichen in Wien mit einem Messer lebensgefährlich verletzt. Strafen sind erst ab 14 Jahren möglich. Justizministerin Anna Sporer von der SPÖ will jetzt spezielle Wohngemeinschaften, um Strafunmündige eine Zeit lang festhalten zu können. Da sind aber noch viele Fragen offen. Eva Haslinger.
2: Am Strafmündigkeitsalter von 14 Jahren will Justizministerin Anna Sporer nicht rütteln, aber
3: natürlich ist es ein ernstes Phänomen, dass die Straftäter immer jünger werden, auch unmündige Straftaten begehen.
2: Hier müsse der Staat eingreifen.
3: Die Obsorge kann der Staat schon übernehmen, aber wir brauchen auch Möglichkeiten, dass wir die Kinder auch anhalten. Aber das ist nicht einsperren, das möchte ich hier betonen.
2: Wie genau dieses Anhalten, nicht einsperren in der Praxis aussehen soll, lässt die Ministerin offen. Nur so viel. Die in Wien geplante Auszeit-WG sei der richtige Weg. Sporer.
3: Kleine sozialtherapeutische Wohngemeinschaften mit einem guten Betreuungsschlüssel.
2: Eine gesetzliche Grundlage werde gerade vorbereitet. Im Herbst soll dann koalitionsintern darüber beraten werden, so die Justizministerin.
1: Für Babys ist der Geruchssinn lebenswichtig. Schon Neugeborene erkennen so ihre Mutter. Der mütterliche Geruch wirkt beruhigend und schmerzstillend. Eine experimentelle Studie zeigt nun, dass auch der Geruch des Vaters eine spezielle Wirkung auf Babys und ihr Gehirn hat. Eva Obermüller berichtet.
4: Wenn Babys ihre Väter riechen, synchronisiert sich ihr Gehirn mit dem väterlichen. Bei den Experimenten wurden insgesamt 40 Papas gegenüber ihrem im Hochstuhl sitzenden Nachwuchs platziert. Schon nach kurzer Zeit war ein Gleichklang zwischen den Gehirnwellen der beiden messbar. Dass der Geruch für diese Synchronisierung wesentlich ist, zeigte eine weitere Testreihe. Dabei war das Gegenüber der Babys zwar ein fremder Mann, die Kleinen durften aber an einem verschwitzten T-Shirt ihres Papas riechen. Auch in diesem Fall gab es eine Angleichung der Gehirnwellen. Der vertraute Papageruch wirkte sich außerdem positiv auf die Laune und die Aufmerksamkeit der Babys aus. Sie fühlten sich sicherer und waren aktiver. Besonders ausgeprägt war der Gleichklang übrigens bei jenen Vätern, die im Alltag viel Zeit mit ihren Kleinen verbringen.
1: Temperaturen über 30 Grad Celsius sind grundsätzlich belastend für Menschen. Frauen setzen solche Wetterbedingungen aber noch stärker zu. So zeigt eine aktuelle Umfrage aus Deutschland, dass sich Frauen doppelt so häufig von Hitze belastet fühlen wie Männer. Weibliche Hormone spielen dafür eine wesentliche Rolle, wie Christine Linduska berichtet.
5: Frauen empfinden Hitze nicht nur anders als Männer, sie können tatsächlich schlechter damit umgehen. Denn Frauen schwitzen weniger, wodurch mehr Hitze im Körper gehalten wird. Dazu kommen natürliche Schwankungen der Sexualhormone Östrogen und Progesteron, nicht erst in den Wechseljahren, sondern schon ab der ersten Regelblutung. Die Hitzeempfindlichkeit von Frauen verändert sich dadurch, vor allem in der zweiten Zyklushälfte, wenn die Körpertemperatur angehoben wird, in der Schwangerschaft und in der Menopause, sagt die Gendermedizinerin Alexandra Kautzki-Willer.
6: Diese Schwankungen der Hormone haben halt Männer einfach so nicht. Und diese Sondersituationen wie Menopause oder Schwangerschaft oder auch zyklusabhängig, das haben die Männer nicht.
5: Dafür würde sich die Medizinerin künftig mehr Verständnis wünschen.
1: Das waren die Nachrichten mit Cornelia Krebs. Und jetzt zum Wetter.
7: Unbeständiges Wetter erwartet uns heute mit Sonne und Wolken. Regenschauer und teils kräftige Gewitter sind aber auch dabei. Einzelne gibt es jetzt schon im Berg- und Hügelland. Tagsüber werden die Schauer und Gewitter dann häufiger. Und besonders in Kärnten, in der Steiermark und im Südburgenland sind auch Unwetter möglich. Teilweise bleibt es heute aber auch den ganzen Tag über trocken und meist erwarten uns zwischen 23 und 30 Grad. Der Wind bläst heute im Donauraum mit Böen um die 40 km/h. Morgen legt der Wind dann weiter zu. So viel zum Wetter von Nathalie Auer.
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1: Im Studio Sebastian Rosenauer, es ist 1 Uhr. Ein Mann in Tirol soll seine Partnerin betäubt und vergewaltigt haben. Seit April sitzt er deshalb in U-Haft. Es ist bereits der zweite Fall in Österreich, der an die Geschichte von Gisèle Pelicot in Frankreich erinnert. Veronika Mauler berichtet.
2: Er könne bestätigen, dass es auch in Tirol einen Fall gibt, sagt der Sprecher des Bundeskriminalamts Heinz Holub-Friedreich.
3: Wo ein Mann sich jetzt in Innsbruck wegen des Verdachts der Betäubung und Vergewaltigung der Lebensgefährtin sowie weiterer Personen in Untersuchungshaft befindet.
2: Die weiteren Personen, wer ist darunter zu verstehen?
3: Also den Informationen, die mir zugrunde liegen, dürfte es sich um eine Ex-Partnerin handeln.
2: Der Staatsanwaltschaftssprecher in Innsbruck, Joachim Wüstner, bestätigt keine Angaben zu mutmaßlichen Opfern, sagt aber:
4: Die Ermittlungen, insbesondere sehr umfangreiche Datenträgerauswertungen, sind im Gange.
2: Schockiert hat auch der erste Fall in Österreich. Im September 25 wurde ein Niederösterreicher zu 7 Jahren Haft verurteilt. Auch er hatte seine Partnerin, eine zweifache Mutter, sediert und vergewaltigt und sich darüber mit einem Mann in Deutschland ausgetauscht.
1: In der Meerenge von Hormuz dürften 2 Öltanker vor kurzem in ein Minenfeld gefahren sein. Laut iranischen Angaben hat es Explosionen gegeben. Auf beiden Tankern ist daraufhin ein Feuer ausgebrochen. Über Tote oder Verletzte ist bisher noch nichts bekannt. Auch unter welcher Flagge die Schiffe unterwegs gewesen sind, ist unklar. Handy aus, Alltag weg und zurück in die Natur. Was eigentlich eher für Kinder im Sommer gedacht war, gibt es jetzt auch für die Großen. In der Weststeiermark entsteht das erste Feriencamp für Erwachsene in Österreich. Anke Mandl berichtet.
5: Mitten im Wald bei der Hirzmannsperre mit Blick auf das Wasser geht es 3 Tage lang um Lagerfeuer, Gemeinschaft und bewusstes Abschalten. Ein Camp speziell für Erwachsene. Eine der Teilnehmerinnen ist gemeinsam mit ihrem Mann dabei.
6: Ich mache da mit, weil ich die Natur einfach liebe und wir wollen auch andere Menschen kennenlernen, andere Dinge ausprobieren, außer die, die wir sonst machen. Ja.
5: Die Nachfrage nach dieser Art von Urlaub ist groß, erzählt Julia Pirkenau, Outdoor-Trainerin und Gründerin des Camps.
7: Der Ruf nach draußen wird lauter. Wir alle wissen, dass wir einfach extrem gestresst sind durch alle möglichen digitalen Dinge des Alltags.
5: Genau deshalb spielt auch der bewusste Verzicht aufs Handy eine Rolle. Das Ziel ist, dass die Teilnehmenden über die Zeit ihr Smartphone bewusst weglegen oder sogar ganz abgeben.
1: Und die Wetteraussichten hat jetzt Nathalie Auer.
8: Unbeständiges Wetter erwartet uns heute mit Sonne und Wolken. Regenschauer und Gewitter sind aber auch dabei. Einzelne gibt's jetzt schon im Hügel- oder Bergland und die können auch kräftig sein. Tagsüber werden die Schauer und Gewitter dann häufiger. Am größten ist die Unwettergefahr heute in Kärnten, in der Steiermark und im Südburgenland. Teilweise bleibt's aber auch den ganzen Tag über trocken und meist erwarten uns so zwischen 23 und 30 Grad. Der Wind bläst heute im Donauraum mit Spitzen um die 40 Kilometer pro Stunde. Morgen legt der Wind dann weiter zu.
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1: Im Studio Sebastian Rosenauer, es ist 2 Uhr. Haushaltsgeräte direkt beim Hersteller reparieren lassen, das können Kundinnen und Kunden ab Herbst verlangen. Diese neue Regel kommt von der EU. Sie will mit dem Recht auf Reparatur den Elektroschrott in Europa reduzieren, berichtet Nikita Elsler.
2: Reparieren statt wegwerfen. Das soll künftig auch noch Jahre nach dem Kauf und unabhängig von Gewährleistung und Garantie möglich sein. Die Hersteller werden unter anderem dazu verpflichtet, je nach Produkt bis zu 10 Jahre lang bestimmte Ersatzteile zur Verfügung zu stellen, weiß Nina Birkner-Tröger, Referentin für nachhaltigen Konsum an der Arbeiterkammer Wien.
3: Das sind die gängigsten Verschleißteile, die kaputt werden. Also beim Kühlschrank sind das zum Beispiel Türgriffe oder Scharniere oder Einlegeböden, die eben so lange zur Verfügung sein müssen.
2: Auch Waschmaschinen und Trockner und Geräte.